0: Tetanus und Keuchhusten geimpft. Sandra Bieger mit den Hintergründen.
1: Nach Ansicht von WHO und UNICEF geht diese Entwicklung in die richtige Richtung. Zur Wahrheit gehört aber auch, dass nach wie vor weniger als vor der Corona-Pandemie geimpft wird. So hätten weltweit noch immer rund 13,5 Millionen Kinder keine einzige Routineimpfung erhalten. Gründe hierfür sind nach Angaben von WHO und UNICEF unter anderem auch Desinformation und eine gestiegene Impfskepsis. Sorgen bereitet beiden UN-Organisationen daneben, dass weltweit nach wie vor zu wenig gegen Masern geimpft werde.
0: Die Preise für Lebensmittel in Deutschland sind in den vergangenen 6 Jahren deutlich stärker gestiegen als die allgemeine Inflation. Das berichtet die Rheinische Post und beruft sich dabei auf Zahlen der Bundesregierung. Demnach sind die Preise für Lebensmittel seit Anfang 2020 um gut 36% gestiegen. Die allgemeine Inflation lag im gleichen Zeitraum dagegen bei rund 22%. Vor allem teurer geworden sind Milchprodukte, Eier, Geflügel, Speiseöle und Zucker. Die Linke fordert deshalb unter anderem eine stärkere Kontrolle der Lebensmittelpreise und niedrigere Steuern auf Grundnahrungsmittel. Spanien steht im Finale der Fußball-Weltmeisterschaft. Der Europameister setzte sich im Halbfinale mit 2:0 gegen Frankreich durch. Für die Franzosen endet damit der Traum vom 3. WM-Finale in Folge. Am Sonntag trifft Spanien dann entweder auf Argentinien oder England. Wer es am Ende sein wird, entscheidet sich heute Abend ab 21 Uhr. Das Wetter für Deutschland: in der Nacht im Süden klingen jetzt die Schauer und Gewitter ab. Dann ist es locker bewölkt oder sternenklar. Tiefstwerte gehen runter auf bis zu 12 Grad. Heute Nachmittag und am Abend kräftige Gewitter, Höchstwerte 22 bis 32 Grad.
2: Die junge Nacht, wir schauen auf die Straßen A2 Berlin Richtung Hannover zwischen Braunschweig, Wattenbüttel und Hämeler Wald. 2 Kilometer Stau wegen Bergungsarbeiten. Die A4 Aachen Richtung Köln ist zwischen Kreuz Köln West und Köln Eiffeltor bis Donnerstag noch gesperrt. Da wird eine Schrankenanlage aufgebaut. Die A5 Darmstadt Richtung Frankfurt, Abfahrt Frankfurt Flughafen Nord ist bis 5 Uhr morgens wegen der Nachbaustelle noch gesperrt. Die A40 Ruhr-Schnellweg Essen Richtung Dortmund ist zwischen Dreieck Bochum West und Bochum Hamme wegen Bauarbeiten noch gesperrt. Die Umleitung führt Richtung Recklinghausen über die A448 und dann auf die A43. Die A71 Richtung Schweinfurt ist zwischen Meiningen Süd und Rentwertshausen wegen Bauarbeiten noch bis 6 Uhr früh gesperrt. Die A73 Richtung Suhl ist zwischen Eisfeld Nord und Schleusingen wegen Bauarbeiten bis morgen früh 6 Uhr gesperrt. Und eine amtliche Unwetterwarnung für den Osten Sachsens. In den Landkreisen Görlitz und Bautzen treten örtliche Gewitter mit starkem Regen bis zu 60 Liter pro Quadratmeter in 6 Stunden und Windböen mit Windgeschwindigkeit bis zu 60 km/h auf. Vermeidet den Aufenthalt im Freien. That's it.
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2: Mit Sebastian Röpke und natürlich auch mit euch, der Albernot und seine Kollegen, die sind in der Nachtschicht am Ackern und zwar an Dreh- und Fräsmaschinen in der Metallverarbeitung. Ja, Albernot meinte auch so, ja, Nachtschicht in der Nacht bei dem Wetter schon auch geiler. Ja, ich romantisiere sowieso immer alles, Albernot, also von daher nicht wundern, ich finde das immer alles schön. Passend dazu jetzt DJ Snake.

0: 2.14 Uhr haben wir es gleich. Ihr hört die junge Nacht der ARD. Spanien steht im WM-Finale. England spielt heute Abend gegen Argentinien um den Einzug ins Finale. Sportkollege Michael Augustin, speaking of England. Warum singen die englischen Fans eigentlich immer so gerne Wonderwall im Stadion?
1: Dafür gibt es ja tatsächlich mehrere Gründe. Der Song wurde ja vor der WM bei der FIFA als offizielle Siegeshymne eingereicht und England hat ja schon 5-mal gewonnen. Außerdem sind Fußball und Musik in England eng miteinander verbunden. Oasis ist außerdem eine Band, die Fußball liebt und lebt. Die Gallagher-Brüder sind riesengroße Manchester City-Fans. Wonderwall lässt sich außerdem super mitsingen. In dem Song geht es um große Gefühle, Verbundenheit, Leidenschaft. Because maybe you're gonna be the one that saves me. Vielleicht wirst du diejenige sein, die mich rettet. Oder an anderer Stelle heißt es übersetzt, ich glaube nicht, dass jemand genauso für dich empfindet wie ich jetzt. Darin stecken Emotionen, die man als Fußballfan erlebt, wenn man 90 Minuten mit seinem Team leidet und am Ende Erfolge feiert. Also Wonderwall ist auch Ausdruck großer Erleichterung.

0: Halb drei, hier ist die junge Nacht. Wir schauen auf die Straßen. A2 Berlin Richtung Hannover zwischen Braunschweig, Wattenbüttel und Hämelerwald. 2 Kilometer Stau wegen Bergungsarbeiten. Die A4 Aachen Richtung Köln ist zwischen Kreuz Köln West und Köln Eiffeltor. Ja, noch bis Donnerstag gesperrt, da wird eine Schrankenanlage aufgebaut. Die A5 Darmstadt Richtung Frankfurt, Abfurt Frankfurt Flughafen Nord ist noch bis 5 Uhr morgens wegen der Nachtbaustelle gesperrt. Die A40 Ruhr-Schnellweg Essen Richtung Dortmund ist zwischen Dreieck Bochum West und Bochum Hamme wegen Bauarbeiten noch gesperrt. Die Umleitung führt Richtung Recklinghausen über die A448 und dann auf die A43. Die A71 Richtung Schweinfurt ist zwischen Meiningen Süd und Rentwertshausen wegen Bauarbeiten noch bis 6 Uhr früh gesperrt. Die A73 Richtung Suhl ist zwischen Eisfeld Nord und Schleusingen wegen Bauarbeiten noch bis morgen früh 6 Uhr früh gesperrt. Und es gibt eine amtliche Unwetterwarnung für den Osten Sachsens und zwar in den Landkreisen Görlitz und Bautzen treten örtliche Gewitter mit starkem Regen bis zu 60 Liter pro Quadratmeter in 6 Stunden und Windböen mit Windgeschwindigkeiten bis zu 16 km/h pro Stunde auf. Vermeidet da den Aufenthalt im Freien. That's it!
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0: Mit Sebastian Röpke, natürlich auch mit euch. Nochmal hier ins Studio 0221 567 89 111. Wie geht es euch? Was macht ihr um diese Uhrzeit? Seid ihr noch wach oder seid ihr schon wach?

0: Ed Sheeran.
1: Ja, der wird heute Abend auf jeden Fall bei England gegen Argentinien für England die Daumen drücken. Ich bin mir sicher. 2.37 Uhr, hier ist die junge Nacht der ARD. Leute, wir haben eine neue Show. Sträter und Lobrecht gibt's ab jetzt in der ARD Mediathek. Ja, die beiden Comedy-Riesen einfach in einer Show, ne? Wenn Thorsten Sträter sich und Felix Lobrecht zusammenfassen müsste, würde er übrigens das hier sagen.
2: Gut, stabil.
1: Mhm, gut, stabil. Ja, so haben sie abgeliefert und die haben Fragen über das Leben beantwortet. Zum Beispiel die von Chris aus Köln.
3: Meine Frage lautet, welcher völlig absurde Ratschlag hat euch im Leben am meisten geholfen?
4: Mein Ratschlag war keiner, den mir jemand proaktiv gegeben hat, sondern das habe ich irgendwo aufgeschnappt. Es klingt im ersten Hören so ein bisschen glückskeksmäßig, aber wenn man drüber nachdenkt, dann ist das ziemlich deep. Dann kann man damit richtig was anfangen. Ich glaube, dass es Jim Carrey war, ich weiß es aber nicht. Hat in irgendeinem Interview gesagt, man kann auch an dem scheitern, was man nicht machen möchte. Und das klingt erstmal belanglos, aber wenn man darüber nachdenkt, dann bedeutet das, dass wenn der vermeintlich sichere Weg, den man irgendwie so gehen soll, Schule, Ausbildung, Bankkaufmann und bla, wenn man auch daran scheitern kann, obwohl man das nicht machen will, dann kann man auch direkt das probieren, worauf man eigentlich Bock hat, weil nicht mal der sichere Weg ja sicher ist. Man kann auch an dem scheitern, was man nicht machen will. Dann kann ich auch gleich das probieren, was man machen will. Und so habe ich eigentlich immer Entscheidungen getroffen.
2: Also ich persönlich halte mich bei so Lebensratschlägen meistens an diese ganzen Gesetze. Murphys Gesetz oder das Falkland-Gesetz. Wenn du keine Entscheidung treffen musst, triff keine. Das ist schon sehr chillig, weil man neigt ja doch dazu zu sagen, ja, ich werde da jetzt mal irgendwie Einfluss drauf nehmen und dann lass uns das mal so entscheiden. Manchmal musst du Dinge gar nicht entscheiden, lass mal laufen. Das wird mir im Allgemeinen aus meinem Umfeld als absolute Schwäche dargestellt.
4: Sag mal, hast du ein Beispiel?
2: Nö.
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0: 2.47 Uhr, ihr hört die junge Nacht der ARD. Der Jonas schreibt über die 0221 567 89 111. Moin aus Lübeck, bin noch in der Nachtschicht bis um 5, arbeite in der Spielhalle. Jonas, in der Spielhalle, hat die nachts offen? Bin mal kurz ein bisschen überfragt. Naja, der Steve, der arbeitet auf der Nachbaustelle und ich war vor Ewigkeiten mal als Reporter bei so einer Nachbaustelle mit dabei. Da hatte ich allerdings das Feeling, ist irgendwie krass getaktet alles, damit man diese Stunden auch gut nutzen kann. Aber das war auch irgendwie so ein größeres Bauvorhaben. Also die haben da irgendwas eingebaut in die Straße und mussten dafür auf jeden Fall tiefer graben, als das jetzt, sagen wir mal, bei so einer anderen, kleineren Baustelle der Fall gewesen wäre. Und ich glaube, deswegen mussten die das so takten und waren alle so ein bisschen kind of gestresst und waren alle so, ja, wir müssen mal in 3 Stunden, müssen wir das und das und so. Ich glaube, bei Steve ist es in Anführungszeichen nur die Fahrbahn erneuert. Ich glaube, das ist dann so ein bisschen entspannter. Und ich romantisiere ja immer alles und habe ihn deswegen gefragt, ey, da so in der Nachtschicht arbeiten auf der Baustelle ist doch auch bestimmt irgendwie chilliger, oder?
1: Ja, die Nachtarbeiten sind schon entspannter, wenn auf jeden Fall alles getaktet abläuft. Falls dann doch irgendwas kaputt gehen sollte, stehen wir natürlich doof da und müssen warten, bis das Problem behoben ist, dass wir die Baustelle halt zukriegen. Genau, aber so an für sich ist mir sowas noch nie passiert und Nachtschicht ist definitiv entspannter als Tagschicht. 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
1: Um 3 Uhr mit Marc Geißler. US-Präsident Trump hat dem Iran mit weiteren schweren Angriffen gedroht. In einem Interview mit dem Sender Fox News sagte Trump, die Kämpfe würden so lange weitergehen, bis er sie beende. Sollte Teheran nicht an den Verhandlungstisch kommen, drohte er unter anderem mit Angriffen auf zivile Infrastruktur wie Kraftwerke und Brücken. Parallel dazu hat das US-Militär auch wieder neue Luftangriffe auf den Iran geflogen. Seit der Nacht hat das US-Militär zudem die Blockade iranischer Häfen und Küstengebiete in der Straße von Hormus wieder aufgenommen. Nach Schüssen auf ein Haus im Würzburger Stadtteil Unterdürbach fahndet die Polizei weiter nach einem unbekannten Mann. Zeugen hatten am Abend gemeldet, dass eine Person mit einer Handfeuerwaffe um sich geschossen haben soll. Die Stadtteile Dürbachau und Unterdürbach sind weiträumig abgesperrt. An der Grenze zwischen Spanien und Gibraltar gelten seit der Nacht erstmals die Regeln des Schengen-Raums. Damit fallen die bisherigen Kontrollen zwischen dem britischen Überseegebiet und dem EU-Land weg. Ein wichtiger Schritt, mehr als 6,5 Jahre nach dem Brexit. Für tausende spanische Pendler, die in Gibraltar arbeiten, bedeutet das vor allem weniger Wartezeiten bei der täglichen Ein- und Ausreise. Möglich macht das ein Abkommen zwischen der EU und Großbritannien, das jetzt nach jahrelangen Verhandlungen zustande kam. Wenig Regen und lange Trockenphasen lassen Flüsse, Böden und Grundwasser vielerorts unter Druck geraten. Um die Lage besser im Blick zu behalten, startet Bundesumweltminister Schnieder heute das neue Niedrigwasserinformationssystem. Dietrich Karl Meurer berichtet.
2: Wenn über Wochen kaum Regen fällt, kann das Folgen für Landwirtschaft, Schifffahrt und die Wasserversorgung haben. Das Niedrigwasserinformationssystem, kurz NIWIS, zeigt erstmals bundesweit und nach einheitlichen Maßstäben, wo Wasser knapp wird. Nutzerinnen und Nutzer können auf Karten verfolgen, wie sich Wasserstände in Flüssen entwickeln, wie trocken Böden sind und wie sich das Grundwasser verändert. Kommunen können damit besser einschätzen, ob Maßnahmen zum Wassersparen nötig werden. Landwirte erhalten Hinweise für die Bewässerung ihrer Felder. Unternehmen können mögliche Auswirkungen auf Produktion, Transport oder Kühlwasserbedarf im Blick behalten.
1: Spanien steht im Finale der Fußball-Weltmeisterschaft. Der Europameister setzte sich im Halbfinale mit 2:0 gegen Frankreich durch. Für Spanien ist es erst die zweite WM-Finalteilnahme der Geschichte. Das Endspiel findet am Sonntag im MetLife Stadium in New Jersey statt. Dann geht es entweder gegen England oder Argentinien. Das Wetter für Deutschland in der Nacht im Süden, abklingende Schauer und Gewitter, ansonsten locker bewölkt oder sternenklar. Die Tiefstwerte liegen zwischen 21 und 12 Grad, tagsüber sonnig, vereinzelte Schauer, später kräftigere Gewitter, die Höchstwerte 22 bis 32 Grad. Und die Zeit, es ist gleich 3.03 Uhr.
3: Die junge Nacht, wir schauen auf die Straßen. A2 Berlin Richtung Hannover zwischen Braunschweig, Wattenbüttel und Hämeler Wald. 2 Kilometer Stau wegen Bergungsarbeiten. Die A4 Aachen Richtung Köln ist zwischen Kreuz Köln-West und Köln-Eiffeltor noch bis Donnerstag gesperrt. Da wird eine Schrankenanlage aufgebaut. Die A4 Görlitz Richtung Dresden ist zwischen Kodersdorf und Niederseifersdorf wegen Reinigungsarbeiten gerade gesperrt. Die A5 Darmstadt Richtung Frankfurt, Abfahrt Frankfurt Flughafen Nord ist noch bis 5 Uhr morgens wegen einer Nachtbaustelle gesperrt. Die A40 Ruhr-Schnellweg Essen Richtung Dortmund ist zwischen Dreieck Bochum-West und Bochum-Hamme wegen Bauarbeiten gesperrt. Die Umleitung führt Richtung Recklinghausen über die A448 und dann auf die A43. Die A71 Richtung Schweinfurt ist zwischen Meiningen-Süd und Rentwertshausen wegen Bauarbeiten noch bis 6 Uhr früh gesperrt. Die A73 Richtung Suhl ist zwischen Eisfeld-Nord und Schleusingen wegen Bauarbeiten noch bis morgen früh 6 Uhr gesperrt. Und wir haben eine amtliche Unwetterwarnung für den Osten Sachsens. In den Landkreisen Görlitz und Bautzen, da treten örtliche Gewitter mit Starkregen bis zu 60 Liter pro Quadratmeter in 6 Stunden und Windböen mit Windgeschwindigkeiten bis zu 6 km/h pro Stunde auf, vermeidet da den Aufenthalt im Freien. That's it!
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3: Mit Sebastian Röpke und natürlich auch mit euch 0221 567 89111. Der Jonas hatte sich eben reingemeldet aus Lübeck und meinte, er hätte Nachtschicht noch bis 5. Er arbeitet in der Spielhalle. Da war ich kurz so, Spielhallen haben nachts auf. Jetzt schreibt Stefanie gerade, wegen noch wach sein, ich habe Feierabend in der Spielhalle gemacht und fahre jetzt nach Hause. Eine Stunde Fahrt, aber bin zum Glück in 15 Minuten zu Hause. Liebe Grüße. Ich da geschrieben, hi Stefanie, also Spielhallen haben nachts offen oder wie? Und sie so, naja, also unsere hat bis 1 Uhr auf. Ja gut, okay, alles klar. Wieder was gelernt. Hey, Bildungsauftrag erfüllt.

0: 3.13 Uhr, hier die junge Nacht der ARD. Ja, wir haben schon häufiger jetzt mal über eure Leidenschaften gesprochen. Also was euch so, ja, wo ihr so Bock drauf habt, was euch so bewegt. Also da waren schon irgendwelche Leute mit dabei, die gesagt haben, weißt du nicht, es war ein Mädel, die meinte, sie lackiert total gerne an ihrem Auto rum, das wäre so das neue Ding. Sie hätte sowieso Bock, irgendwie am Auto rumzuschrauben. Andere von euch haben gesagt, ja, ey, zocken und streamen wäre total die Leidenschaft, wo ich auf jeden Fall auch mitgehe. Zocken auf jeden Fall. Also ich hatte jetzt eine Woche frei. Ja, ich, also der Controller ist, glaube ich, der glüht immer noch. Ja, aber was ist es bei euch? Also habt ihr vielleicht auch irgendeine Leidenschaft, wo ihr sagt, ah ja, da kriegst du mich jedes Mal mit, da kann ich auch Ewigkeiten drüber sprechen. Ja, der Alessandro aus Köln, bei dem ist es das Boxen.
1: Viele denken beim Boxen direkt, dass wir uns gegenseitig einfach nur, sag ich mal, auf die Fresse hauen, aber eigentlich ist das ganz anderes. Beim Boxen braucht man extrem hohe Körperspannung. Man ist dauerhaft konzentriert, die ganze Zeit. Das Beste am Boxen, meiner Meinung nach, ist, nach jedem Training gehe ich völlig kaputt nach Hause, aber gleichzeitig fühle ich mich stärker, vor allem mental. Also was viele missinterpretieren, ist einfach, dass Boxen nicht unbedingt ist, gegen jemanden zu kämpfen und diesen Kampf zu gewinnen, sondern auch, dass man gegen sich selber diesen Kampf führt und auch die Taktik hinter dem Sport verstehen kann. Ich hatte damals einen Trainer, der hat immer gesagt, Boxen ist Schach mit Körperteilen, und ich persönlich denke, das beschreibt es ziemlich gut.

20 nach 3. Hier ist die junge Nacht der ARD. Ja, wir hatten es ja gerade mit Leidenschaften. Wofür schlägt euer Herz? Der Dominik hat sich reingemeldet über die 0221 567 89 111 und schreibt: Guten Morgen, Sebo. Bei mir ist es Zocken und Motorradfahren. Gruß der Dominik. Ja, sehr schnell beantwortet. Ich finde, das gleicht sich sehr gut aus, weil das eine ist draußen und das andere ist drinnen. Also was davon jetzt drin und draußen? Checkt ihr selbst, ne? Und wir hatten es eben, wie lange haben eigentlich Spielotheken und so Spielhallen auf? Ich war überrascht, dass Stefanie meinte, dass die, in der sie arbeitet, bis 1 auf hat. Und sie hat jetzt schon mal geschrieben, ja, sehr lang, aber noch viel schlimmer finde ich, dass wir schon um 7 Uhr aufhaben und dann tatsächlich schon Gäste da sind. Ja, das ist wirklich ein bisschen crazy. Wer geht denn morgens in die Spielo? Oh Mann, ey. Hier ist die junge Nacht der ARD. Wie geht's euch? Seid ihr noch wach oder schon?

0: Und wir landen wieder. 3:30 hier ist die junge Nacht. Wir schauen auf die Straßen. A2 Berlin Richtung Hannover zwischen Braunschweig, Wattenbüttel und Hämeler Wald. 2 Kilometer Stau. Ja, wegen Bergungsarbeiten. Die A4 Aachen Richtung Köln ist zwischen Kreuz Köln-West und Köln-Eifeltor. Noch bis Donnerstag gesperrt. Da wird eine Schrankenanlage aufgebaut. Die A4 Görlitz Richtung Dresden ist zwischen Kodersdorf und Niederseifersdorf wegen Reinigungsarbeiten gesperrt. Die A5 Darmstadt Richtung Frankfurt, Abfurt Frankfurt, Flughafen Nord ist bis 5 Uhr morgens wegen der Nachbaustelle gesperrt. Die A40 Ruhrschnellweg Essen Richtung Dortmund ist zwischen Dreieck Bochum West und Bochum Hamme wegen Bauarbeiten gesperrt. Die Umleitung führt Richtung Recklinghausen über die A448 und dann auf die A43. Die A71 Richtung Schweinfurt ist zwischen Meiningen Süd und Rentwertshausen wegen Bauarbeiten bis 6 Uhr früh noch gesperrt. Die A73 Richtung Suhl ist zwischen Eisfeld Nord und Schleusingen wegen Bauarbeiten bis morgen früh 6 Uhr gesperrt. Und wir haben eine amtliche Unwetterwarnung für den Osten Sachsens. In den Landkreisen Görlitz und Bautzen treten örtlich Gewitter mit starkem Regen bis zu 60 Liter pro Quadratmeter in 6 Stunden und mit Windböen mit Windgeschwindigkeiten bis zu 60 km/h pro Stunde auf. Vermeidet da den Aufenthalt im Freien. That's it!
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0: Mit Sebastian Röpke, natürlich auch mit euch. 0221 567 8911. Wie geht's euch? Seid ihr noch wach? Seid ihr schon wach? Wie geht's euch? Was macht ihr? Erzählt mir alles. Leute, ich war die Tage im Supermarkt. Ist jetzt nicht so spannend. Aber da lief dieser Track hier, nämlich Teddy Swims, Mr. Know It All. Und ich bin dann einfach wirklich mit diesem Ohrwurm in meinem Kopf nach Hause gegangen und hab's die ganze Zeit mitgesungen. Hab gedacht so, ich liebe Popmusik, aber ich hasse sie auch, weil sie geht so direkt in den Kopf rein und bleibt dann da auch.

0: 3.38 Uhr, hier ist die junge Nacht der ARD. Na, wie geht's euch? Alles schön? Ey Leute, es ist Sommer, es ist warm, es ist Festival-Season und als Festivalgänger ist ja auch schon einfach ein bisschen Vibe, oder? Eine gute Laune, gute Leute, gute Musik. Ich meine, wie geil muss das dann als DJ sein? Die stehen da auf ihrer Bühne, da kommt der Drop, die breiten ihre Hände aus und das ist so godlike, oder? So, yay! Ja, darüber haben wir in einem Interview gesprochen und zwar mit ihm hier. DJ James Hype, der hat aktuell eine eigene DJ-Residency auf Ibiza, so sagt man das. Ja, der sagt, wenn man ernsthaft DJ werden will, ey, da kannst du auf Work-Life-Balance auf jeden Fall kacken.
1: This is the worst advice for DJs and producers. Balance. Balance is for people who don't like what they do. Balance is for people who sit at work watching the clock, waiting to leave their job and go and live their real life.
0: Ja, okay, also Balance ist was für Leute, die so einen 9-to-5-Job haben, aber als DJ kannst du das nicht machen. Vor allen Dingen darf es sich auch nicht wie Arbeit anfühlen, sonst hast du schnell ein Problem. Ich hoffe, für DJ Hujel fühlt es sich nicht wie Arbeit an. Jamaika Bam Bam jetzt hier in der jungen Nacht der ARD.

Gleich 10 vor 4, ihr hört die junge Nacht der ARD am Mittwoch. Happy Mittwoch. Leute, wir hatten es ja die Tage hier, dass uns ein Reporter erzählt hat, naja, wenn ihr jetzt irgendwie bei Temu, AliExpress etc. pp. Bestellt, es könnte sein, dass es hier und da teurer wird, weil diese Zoll-Umgehungsgeschichte, die die da sehr lange durchgezogen haben, da wurde jetzt ein Riegel davor geschoben. Ich meine, ja, zu Recht halt auch. Also die haben halt sehr viele kleine Pakete verschickt und mussten dann halt, weil der Wert nicht so hoch war, keine Zollgebühr zahlen. Jetzt als Endverbraucher, als Kunde merkt man das. Ich habe gerade ja hier diese Heizdecken, nicht Heizdecken, diese silbernen, goldenen Decken, die man jetzt draußen ans Fenster hängt, bestellt. Und ja, war dann irgendwie bei meiner Gesamtbestellung irgendwie bei 10 Euro und am Ende musste ich dann aber 24 zahlen, weil ja ordentlich Zollgebühr obendrauf kam. Yay!

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1: Um 4 Uhr mit Marc Geißler. US-Präsident Trump hat dem Iran mit weiteren schweren Angriffen gedroht. In einem Interview mit dem Sender Fox News sagte Trump, die Kämpfe würden weitergehen, bis er sie für beendet erkläre. Sollte Teheran nicht verhandeln, drohte er unter anderem mit Angriffen auf zivile Infrastruktur wie Kraftwerke und Brücken. Das US-Militär hat unterdessen erneut Ziele im Iran attackiert. Seit der Nacht gilt außerdem wieder die Blockade iranischer Häfen und Küstengebiete in der Straße von Hormus. Die USA wollen damit nach eigenen Angaben den Druck auf Teheran erhöhen. Ein schweres Unwetter hat in der Region Nürnberg am Abend für zahlreiche Feuerwehreinsätze gesorgt. Ein Mensch wurde von einem umstürzenden Baum getroffen und schwer verletzt. Betroffen waren neben Nürnberg, Fürth und Erlangen auch mehrere Landkreise in der Umgebung. Innerhalb von 5 Stunden gingen bei der Leitstelle rund 3000 Notrufe ein, unter anderem wegen umgestürzter Bäume, überfluteter Straßen und vollgelaufener Keller. Auch der Nürnberger Flughafen war zeitweise beeinträchtigt. Die Preise für Lebensmittel in Deutschland sind in den vergangenen 6 Jahren deutlich stärker gestiegen als die allgemeine Inflation. Das berichtet die Rheinische Post und beruft sich dabei auf Zahlen der Bundesregierung. Demnach sind die Preise für Lebensmittel seit Anfang 2020 um gut 36% gestiegen. Die allgemeine Inflation lag im gleichen Zeitraum dagegen bei rund 22%. Vor allem teurer geworden sind Milchprodukte, Eier, Geflügel, Speiseöle und Zucker. Die Linke fordert deshalb unter anderem eine stärkere Kontrolle der Lebensmittelpreise und niedrigere Steuern auf Grundnahrungsmittel. Spanien hat das Endspiel der Fußball-Weltmeisterschaft erreicht. Die Iberer haben ihr Halbfinale gegen Frankreich mit 2:0 gewonnen. Aus dem ARD-WM-Team Hendrik Lückhoff.
2: Die Spanier hatten das Spiel über weite Strecken im Griff und ließen die sonst so starke Offensive von Top-Favorit Frankreich kaum zur Entfaltung kommen. Oyarzabal traf im ersten Durchgang per Elfmeter, Pedro Porro sorgte in der zweiten Hälfte für den 2:0 Endstand. Es ist das zweite WM-Finale für Spanien. Da geht's entweder gegen

0: gegen England oder Argentinien. Frankreich hat noch die Chance auf Platz 3. Unterdessen rückt ein Engagement von Jürgen Klopp als deutscher Bundestrainer näher. Der Deutsche Fußballbund hat erstmals mit Klopps aktuellem Arbeitgeber gesprochen, dem Red Bull-Konzern. Ergebnisse wurden nach dem Treffen in München nicht öffentlich.
1: Das Deutschlandwetter tagsüber erstmal sonnig, nur vereinzelt Schauer oder Gewitter. Am Nachmittag und am Abend in der Südhälfte teils kräftige Gewitter, örtlich mit Unwettergefahr durch Starkregen und Sturmböen. Die Höchstwerte 22 bis 32 Grad, auch morgen freundlich mit Sonne und Wolken. Am Nachmittag vor allem im Nordosten sowie im Süden einzelne Schauer und Gewitter. Die Zeit, es ist gleich 4.03 Uhr.
2: Die junge Nacht, wir schauen auf die Straßen. A2 Berlin Richtung Hannover ist zwischen Peine Ost und Hämeler Wald nicht gesperrt, sondern 2 Kilometer Stau wegen Bergungsarbeiten aktuell. Die A4 Aachen Richtung Köln ist zwischen Kreuz Köln West und Köln Eiffeltor bis Donnerstag noch gesperrt. Da wird eine Schrankenanlage aufgebaut. Die A4 Görlitz Richtung Dresden ist zwischen Kodersdorf und Niederseifersdorf wegen Reinigungsarbeiten noch gesperrt. Die A5 Darmstadt Richtung Frankfurt, Abfahrt Frankfurt Flughafen Nord ist bis 5 Uhr morgens wegen einer Nachbaustelle noch gesperrt. Die A40 Ruhr-Schnellweg Essen Richtung Dortmund ist zwischen Dreieck Bochum-West und Bochum-Hamme wegen Bauarbeiten gesperrt. Die Umleitung führt Richtung Recklinghausen über die A448 und dann die A43. Die A71 Richtung Schweinfurt ist zwischen Meiningen-Süd und Rentwertshausen wegen Bauarbeiten noch bis 6 Uhr gesperrt. Die A73 Richtung Suhl ist zwischen Eisfeld-Nord und Schleusingen wegen Bauarbeiten noch bis morgen früh 6 Uhr gesperrt. Und wir haben eine amtliche Unwetterwarnung für den Osten Sachsens. In den Landkreisen Görlitz und Bautzen treten örtliche Gewitter mit starkem Regen auf, bis zu 60 Milliliter pro Quadratmeter in 6 Stunden, und Windböen mit Windgeschwindigkeiten bis zu 60 km/h pro Stunde. Vermeidet da den Aufenthalt im Freien. That's it!
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2: Mit Sebastian Röpke, natürlich auch mit euch. Wie geht's euch? Was macht ihr gerade? Nummer hier im Studio 0221-567-89111. Und in 3 Songs sprechen wir mal darüber, ja, welchen Job findet ihr denn so richtig langweilig? Und dann haben wir mit diesem Job auch persönlich gesprochen. Checkt ihr, was ich meine? Also wenn ihr jetzt sagt, also ich kann mir vorstellen, Lehrer ist total der blöde Job, haben wir vielleicht mit der Lehre gesprochen. So, jetzt habt ihr es geschenkt, oder? Oh Mann, ey. Guten Morgen.

0: Viertel nach vier haben wir es gleich. Ihr hört die junge Nacht der ARD. Ey, sein ganzes Leben in so einem verstaubten Klassenzimmer sitzen. Oh, weiß nicht. Also Lehrer, das muss wohl der langweiligste Job der Welt sein. Sagt doch junge Nachthörer Tade aus Köln.
1: Ich würde Lehrer sagen, weil so nach 3-4 Jahren hat man die Themen immer durch und das Lehrmaterial wiederholt sich ja dann auch immer nur und die Schüler, meiner Meinung nach, sind ja auch nur anstrengend.
0: Ja, wir haben uns Nadine geschnappt, die ist Lehrerin an einem Gymnasium für Englisch, Geschichte und Sport und die sagt, ja, dass man das so annimmt, fair.
2: Ganz objektiv ist das, was der Tade gesagt hat, das kann ich echt verstehen. Ne? Man sieht es immer von außen, der Stundenplan ist immer gleich, man unterrichtet immer dieselben Themen. In Wirklichkeit ist wirklich keine Stunde wie die andere.
0: Ja, und sie hat uns gleich mal aufgezählt, wie viele Jobs in dem Beruf Lehrer eigentlich so drinstecken.
2: Du bist nicht nur Fachvermittler, du bist Pädagogin, Konfliktlöserin, du leitest gefühlt ein Reisebüro, wenn es auf Fahrten geht, du bist Krisenmanagerin, du bist Beraterin für die Eltern. Es ist wirklich nie langweilig.
0: Ja, und Nadine hatte für uns natürlich auch noch den allerschönsten Moment im Lehrerjob.
2: Wenn du am Abiball stehst und siehst, was aus den Kindern jetzt dann ja Erwachsenen geworden ist. Also du begleitest sie so lange und dann siehst du, ey, aus denen ist echt ein kritisch reflektierter Mensch geworden, der jetzt hier seinen Schulabschluss hatte und ich habe den dahin gebracht.
0: Ja, ey, Lehrer ist so ein unterschätzter Beruf, finde ich auch. Weil, ey, wie viele Lehrer könnt ihr jetzt nochmal aufzählen mit Namen? Und wie die waren zu euch. Weil das weiß man alles noch. Das ist so eine prägende Zeit. Grüße gehen raus an meinen Lehrer damals, Herr Teichmann. Der war immer so cute zu mir und immer total lieb. Und wenn ich gemobbt wurde, hatte der ein Ohr für mich. Also Lehrer sein ist teilweise auch so, weiß ich nicht, ein bisschen Therapeut to go auch. Ja, Leute, welchen Job würdet ihr machen wollen, wo ihr sagt so, ah, klingt vielleicht langweilig, ist aber geil. Hier ist die junge Nacht.

4.23 Uhr haben wir es. Hier ist die junge Nacht der ARD. Mit dem Sebo am Klavier, wie ihr gerade hört. Ah Leute, willkommen im Mittwoch. Wir haben ja gerade drüber gesprochen, dass Lehrer vielleicht ja der langweiligste Beruf der Welt ist, haben dann festgestellt, nee, doch nicht. Wie gesagt, ist es auch schon einfach auch echt prägend. Jetzt schickt ihr alle eure Namen von den Lehrern, weil ich meinte, man weiß die einfach auch noch. Ja, ja. So, neue Musik kommt von Benson Boone, The Time of My Life. Da hat er sehr viel Promotion. Ich finde, der ist der Promotion-König auch. Und in diesem Fall hat er auch viele Szenen aus dem Musikvideo online gepostet, wo er halbnackig ist.

0: Halb fünf, hier ist die junge Nacht. Wir schauen auf die Straßen. A2 Berlin Richtung Hannover zwischen Peiner Ost und Hämmeler Wald. 2 Kilometer Stau wegen Bergungsarbeiten. Die A4 Aachen Richtung Köln ist zwischen Kreuz Köln West und Köln Eiffeltor noch bis Donnerstag gesperrt. Da wird eine Schrankenanlage aufgebaut. Die A5 Darmstadt Richtung Frankfurt ist zwischen Frankfurter Kreuz und Frankfurt am Main Flughafen Nord wegen Bauarbeiten noch circa bis 5 Uhr früh gesperrt. Eine Umleitung ist aber eingerichtet. Die A40 Ruhr-Schnellweg Essen Richtung Dortmund ist zwischen Dreieck Bochum West und Bochum Hamme wegen Bauarbeiten gerade gesperrt. Die Umleitung führt Richtung Recklinghausen über die A448 und dann die A43. Die A71 Suhl Richtung Schweinfurt ist zwischen Meiningen Süd und Rentwertshausen wegen Bauarbeiten noch bis 6 Uhr früh gesperrt. Die A73 Richtung Suhl ist zwischen Eisfeld Nord und Schleusingen wegen Bauarbeiten bis morgen früh 6 Uhr früh gesperrt. Und es gibt eine amtliche Unwetterwarnung für den Osten Sachsens in den Landkreisen Görlitz und Bautzen. Da treten örtliche Gewitter mit starkem Regen auf. Bis zu 60 Liter pro Quadratmeter in 6 Stunden und Windböen mit Windgeschwindigkeiten bis zu 60 km/h pro Stunde vermeidet da den Aufenthalt im Freien. 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
0: Mit Sebastian Röpke, hello. Ich habe hier noch eine Verkehrsmeldung, und zwar die A2 Hannover Richtung Dortmund ist zwischen Feldheim und Porta Westfalica wegen Bergungsarbeiten nach dem Unfall gerade gesperrt. Leute, kommt gut in diesen Mittwoch. Nummer hier im Studio ist die 0221 567 89 111. Jetzt erstmal Bibi Rexha und Faithless.

4.37 Uhr, hier ist die junge Nacht der ARD. Kollegin aus der Frische, ich kam gerade rein und meinte, hier ist aber sehr, sehr kalt. Ich habe mich selber ein bisschen runtergekühlt. Ist vielleicht auch besser. Leute, eines der besten Konzerte, auf denen ich je war, ist schon wieder ein paar hundert Jahre her gefühlt. Stormzy. Und ich bin so happy, wenn ich dann hier lese, oh, Stormzy hat neue Musik. 24 Hours gibt's jetzt für euch hier in der jungen Nacht der ARD. Liebe den sehr.

0: 4.47 Uhr haben wir es gleich gehört, die junge Nacht der ARD. Junge Nachthörer Dominik überlegt sich, GTA 6 vorzubestellen und fragt mich, ob ich das auch vorhabe. Und ich so, ja, ich überlege halt, ob ich mir die normale Version oder die Ultimate-Version hole. Die kostet aber auch ein Hunni. Naja, Leute, wir schauen mal schnell aufs Wetter und zwar bei WDR 2. Die Kollegen, ja, die haben da so neue Temperaturmaßeinheiten eingeführt. Und ich würde sagen, obwohl die neu sind, klingen die irgendwie so kind of old school.
1: Und warm ist auch das Stichwort für die nächsten Tage in der neuen Woche. Morgen bis zu 28 Grad und die nächsten Tage danach werden wieder immer wärmer. Stand jetzt können wir Donnerstag wieder die 30 Mark knacken.
2: Nee. Die mal, 30
1: die,
2: Euro.
1: Die 30, die 30...
2: 30 Euro die macht 60 Euro. Mark. Weißt du? Die Jungen.

4:57 Uhr haben wir es gleich. Das heißt für mich jetzt gleich Feierabend um 5. Ich schmeiß euch raus mit Harry Styles' American Girls. Und wenn ihr mögt, hören wir uns kommende Nacht wieder. Dann wäre ich da auch am Start. Ihr vielleicht auch. Bis dahin, macht euch einen schönen Mittwoch.

0: 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Um 5 Uhr mit Marc Geißler. Wenn über längere Zeit kaum Regen fällt, kann Wasser in vielen Regionen knapp werden. Um solche Entwicklungen früher zu erkennen, startet Bundesumweltminister Schneider heute das neue Niedrigwasserinformationssystem, kurz NIWIS. Das System bündelt erstmals bundesweit einheitliche Daten zu Flüssen, Böden und Grundwasser. Auf Karten können Nutzer sehen, wo die Wasserstände sinken oder die Böden besonders trocken sind. Helfen soll das vor allem Kommunen, Landwirten und Unternehmen, damit sie rechtzeitig reagieren können, wenn das Wasser knapp wird. In Kelkheim im Taunus ist eine Frau mitten in der Innenstadt getötet worden. Nach Angaben der Polizei soll ihr Ehemann sie am Abend mit einer Schnittwaffe angegriffen haben. Die Frau starb noch am Tatort. Zeugen griffen ein, überwältigten den mutmaßlichen Täter und hielten ihn bis zum Eintreffen der Polizei fest. Der Mann wurde festgenommen. Die Hintergründe der Tat sind noch unklar. Im vergangenen Jahr wurden weltweit wieder mehr Kinder geimpft. Nach Zahlen der Weltgesundheitsorganisation und des Kinderhilfswerks UNICEF wurden fast 90% aller Säuglinge mindestens einmal gegen Diphtherie, Tetanus und Keuchhusten geimpft. Sandra Bieger mit den Hintergründen.
1: Nach Ansicht von WHO und UNICEF geht diese Entwicklung in die richtige Richtung. Zur Wahrheit gehört aber auch, dass nach wie vor weniger als vor der Corona-Pandemie geimpft wird. So hätten weltweit noch immer rund 13,5 Millionen Kinder keine einzige Routineimpfung erhalten. Gründe hierfür sind nach Angaben von WHO und UNICEF unter anderem auch Desinformation und eine gestiegene Impfskepsis. Sorgen bereitet beiden UN-Organisationen daneben, dass weltweit nach wie vor zu wenig gegen Masern geimpft werde.
0: Die internationale Raumstation ISS hat 3 neue Besatzungsmitglieder bekommen. Eine Sojus-Kapsel mit einem US-Astronauten und 2 russischen Kosmonauten ist am Abend planmäßig an der Raumstation angedockt. Die 3 sollen rund 8 Monate auf der ISS bleiben. Damit arbeiten dort jetzt insgesamt 10 Menschen. Nach Angaben der russischen Nachrichtenagentur TASS wollen die USA und Russland ihre Zusammenarbeit auf der internationalen Raumstation bis 2030 verlängern. Spanien steht im Finale der Fußball-Weltmeisterschaft. Der Europameister setzte sich im Halbfinale mit 2:0 gegen Frankreich durch. Für die Franzosen platzt damit der Traum vom 3. WM-Finale in Folge. Spanien trifft am Sonntag entweder auf Argentinien oder England. Und das waren die Nachrichten mit Marc Geißler. Das Wetter tagsüber. Zunächst sonnig, nur vereinzelt Schauer oder Gewitter. Am Nachmittag und am Abend in der Südhälfte teils kräftige Gewitter, die Höchstwerte 22 bis 33 Grad. Auch morgen freundlich mit Sonne und Wolken. Und die Zeit, es ist gleich 5.03 Uhr.
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0: so lange nicht gesehen und trotzdem wiedererkannt, Sophie.
1: Und?
0: Ach, das ist doch nett. Ja,
1: ja,
0: ich dich.
1: Na ganze, Mensch.
0: Ganze
1: jetzt
0: 20
1: müssen wir
0: Stunden
1: rechnen, gell?
0: Gesehen, ja.
1: Hast du gut gemacht. Ich freue mich, dich wieder zu sehen.
2: Ja.
1: Ich freue mich, wieder hier zu sitzen.
2: Ja.
1: Guten Morgen zu sagen.
2: Ja.
1: Und das mache ich jetzt. Guten Morgen, schönen Mittwoch.
0: Ja, und ich freue mich, dass wir jetzt Blessings, Calvin Harris und Clement. Das klingt jetzt so, als würde ich mich nur auf die Musik freuen. Ich freue mich natürlich auch, mit dir zu sitzen. William und Sophie sind am Start, Leute. Startet gut rein in den
1: Mittwoch.

und Billa Joe. Kilimanjaro. Wegen dir bin ich noch immer was Bravo.

0: Der ist ganz neu und der ist sehr gut. Kilimanjaro Summer Jam und Billa Joe bei das Ding.
1: Habe ich ja auch ein bisschen mitgevibed hier, muss ich sagen. Links, rechts, Kilimanjaro.
0: So ein bisschen vielleicht mindestens.
1: Ja, weiter geht's hier gleich mit The Passenger von Lumix.
0: Habt einen ganz tollen Morgen, Leute. Startet gut rein, werdet wach.
1: Ja.
0: Kommt an.
1: Ja.
0: Ja.
1: Wir auch, oder?
0: Ja.

0: Das Ding ist hier. Guten Morgen.
1: Hi, einen wunderschönen Mittwoch wünschen wir euch.
0: Und in Frankfurt hat man eben das Dingviertel gefühlt schon am längsten Mittwoch, weil da ist die Sonne schon am rausgucken seit 5.31 Uhr.
1: Ja, okay. Und am kürzesten hat man in Saarbrücken Mittwoch mit 5.42 Uhr Sonnenaufgang.
0: Ja, dann sagen wir herzlich willkommen Saarbrücken. Seit 7 Minuten ist gefühlt bei euch auch Mittwoch. Stuttgart liegt bei 5.36 Uhr, Mainz ist bei 5.34 Uhr. Das ist so relativ Standard.
1: Ja.
0: Ja, an alle, habt einen tollen Mittwoch, egal wann bei euch die Sonne aufgeht.
2: Das

0: die nächste freue ich mich ganz besonders.
1: Ich finde es so witzig. William, ich sag wirklich selten darüber dich, dass das süß ist, dass du eine süße, mausige Maus
2: süß,
1: bist.
2: Ich bin süß, sag ich doch schon immer.
1: Ja, weil William, für alle, ist in seiner Fangirl-Phase von Nina Chuba.
2: Oh mein Gott.
1: 2 Jahre zu spät, aber ist gut.
2: Ich weiß nicht, woher das auf einmal kommt, aber irgendwie... I feel so connected to her.
1: Ja, die ist schon immer cool. Ich check
2: doch. Die ist
1: doch
2: irgendwie cool drauf. Auch wenn sie, man muss auch dazu sagen, sie hat sich eigentlich nicht beliebt gemacht mit der ganzen Stuttgart-Geschichte hier, wo sie so Stuttgart gehatet hat, die Leute dort. Aber trotzdem, ich fühle ihre Musik mehr denn je. Und deshalb freue ich mich jetzt sagen zu dürfen. Mangos mit Chili, Nina Chuba.
1: Hier im Radio
2: Grüße
1: bei
2: an dich, Nina.
1: Justin.

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1: Hey, guten Morgen, ich bin Sevilay Sarcı. Schock in der Kelkheimer Innenstadt. Die Polizei im Main-Taunus-Kreis meldet, dass gestern Abend in der Nähe vom Marktplatz eine Frau umgebracht worden ist. HR-Reporter Andreas Gerlach.
2: Tatverdächtig ist der Ehemann. Laut Polizei hatte er die Frau am Abend in der Innenstadt von Kelkheim mit einer Schnittwaffe angegriffen und sie so schwer verletzt, dass sie noch vor Ort starb. Zeugen hatten den Angreifer überwältigt und den Notruf gewählt. Der Mann wurde festgenommen und dabei leicht verletzt. Was das Motiv für den Angriff war und weitere Hintergründe der Tat müssen nach Angaben der Polizei noch ermittelt werden.
1: Die Waffenruhe zwischen dem Iran und den USA ist safe beendet. US-Präsident Trump hat das Land wieder bombardieren lassen und droht jetzt auch Kraftwerke und Brücken anzugreifen. Der Iran hat mit Angriffen auf Ziele in Jordanien, Kuwait und Bahrain reagiert. Wie lange scrollt ihr abends vorm Schlafen noch durch Social Media? Wer in Großbritannien lebt und unter 18 ist, kann das jedenfalls bald nur bis Mitternacht machen. Dort plant die Regierung ein Social-Media-Verbot zwischen 0 und 6 Uhr morgens. Regierungschef Starmer findet, auch Leute mit 16 oder 17 sollten vor süchtig machenden Online-Funktionen geschützt werden. Spanien hat's geschafft. La Roja stehen im Finale der Fußball-Weltmeisterschaft nach einem klaren 2:0-Sieg gegen Frankreich. Am Sonntag kann der Europameister dann auch den WM-Titel klar machen. Gegen wen er spielt, das zeigt sich im anderen Halbfinale heute um 21 Uhr. Dann spielt Titelverteidiger Argentinien gegen England. Das Wetter in Hessen. Die Sonnenbrille braucht ihr heute wieder. Nachmittags kann es aber vor allem im Süden auch mal regnen oder gewittern. Das alles gibt's bei 25 bis 31 Grad.
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4: Mit William und Sophie. Schönen Mittwoch euch.
5: Und guck an, da kam auch schon das obligatorische Getränkebild von David aus Wiesbaden. Wenn das morgens kurz vor sechs nicht kommen würde, ich würde mir Sorgen machen, ob wir überhaupt senden.
4: Das stimmt, ja. Da kommt nämlich jeden Morgen, er trinkt seine Zuckerbrause, ja, heute trinkt er eine Mate. Und wir sagen dann jeden Tag auch, lass es dir schmecken. Wir freuen uns über das Bild.
5: Also David, Prost. Und wenn ihr keine Mate trinkt, sondern Kaffee, auch Prost, Leute. Oh.

0: und der Oberhitze. Sophie, wie froh sind wir, dass wir hier beim Radio keine Arbeitskleidung tragen müssen?
1: Wegen der Hitze sehr froh, aber auch, weil ich süße Sachen tragen kann.
0: Ja, deshalb Shoutout, Leute, an alle, die das machen müssen bei dem Wetter. Ihr seid wirklich die ganz Krassen.
1: Übel. Wir sprechen die ganze Woche mit Menschen, die da sind, wenn andere Hilfe brauchen. Hier Rettungsdienst, Polizei, technisches Hilfswerk und heute Feuerwehr. Timo aus dem Distinct-Team, der hat einen Tag lang versucht, Feuerwehrmann zu sein.
0: Versucht, ja. Klingt schon mal nach. Timo, sag doch du selbst mal, wie hat's geklappt?
2: Jein. Es ist einfach ein unfassbar krasser Job und das habe ich auch direkt beim Fitnesstest gemerkt. Also da muss man zum Beispiel in 1:15 in die 7. Etage vom Schlauchturm hochlaufen.
0: Ah ja,
2: mit einem unfassbar dicken Wasserschlauch auf den Schultern. Fix und fertig war ich und den Fitnesstest habe ich knapp nicht bestanden. 8 Sekunden war ich zu langsam.
0: Schade. Und dann ging es aber noch weiter. Du durftest einen richtigen Einsatz mitmachen.
2: Und was mir vorher nicht klar war, Feuerwehrleute löschen eben nicht nur Brände oder helfen bei Verkehrsunfällen zum Beispiel. Die sind auch ausgebildete Sanitäterinnen und Sanitäter. Und genau so ein Einsatz kam dann in dem Moment, als wir gerade eigentlich was fürs Radio aufnehmen wollten. Also erstmal, oh, es geht der nächste. Ach, oh, Hauptbahnhof. Ja, Hauptbahnhof Gleis.
1: Oh, okay, jetzt wird's richtig spannend, ey. Das klingt so.
2: Also ich hatte
1: ernst.
2: Direkt 300 Puls. Es ging dann zu einer Bahnstation und da lag eine alkoholisierte Person direkt an den Gleisen quasi rum. Zum Glück geht's dieser Person wieder gut. Was mich aber noch super lange beschäftigt,

0: beschäftigt hat und ich habe darüber nachgedacht einfach, dass ganz, ganz viele Menschen den Rettungskräften einfach keinen Platz machen, wenn die da durch müssen. Und das mal aus der eigenen Perspektive von einem Rettungssanitäter zu sehen, das war krass und ich habe echt großen Respekt davor.
1: Ja, das ist wirklich doll.
2: Ja, das haben uns auch echt mehrere von euch diese Woche erzählt. Machen wir nicht, Leute. Platz machen. Fettes Danke an alle, die das jeden Tag machen. Die

0: Talk to you another. Gibt's hier gleich bei das Ding für euch.
1: Erinnern wir uns noch, wie das hier gestern Morgen war?
0: Ja? Hast du Mitgefühl für uns?
2: Nein.
3: Es tut mir nicht leid.
0: Gar nicht.
1: Ja.
0: Das ist ernüchternd.
1: Die Leute in Straßburg, wirklich rückwirkend, hatten sie zero Mitleid mit unserem deutschen WM-Desaster, ne?
0: Ja. Und ich habe hier gleich gesagt, wer die Nachbarn nicht ehrt, der ist das WM-Finale nicht wert. Gestern Abend war ja auch dann Halbfinale gegen Spanien. Und so kam es dann auch.
1: Ja, Karma hat wirklich geregelt.
4: Spanien 2-0. Oje, oje. L'Equipe, die Blauen in großer Not.
5: Sind Katastrophe.
6: Knick, knack und Frankreich ist erledigt.
1: Knick, knack, au revoir, würde ich sagen. 2-0 für Spanien ist es ausgegangen, das Halbfinale. Und Spanien ist damit im WM-Finale.
0: Ja, und heute Abend wissen wir dann auch, gegen wen Spanien im Finale dann ran muss. England oder Argentinien. 21 Uhr in der ARD-Mediathek. Könnt ihr

0: Das Ding ist hier. Guten Morgen.
1: Hallo, 6.21 Uhr haben wir es. Wir wollen den TikTok-Tanz zu Mi Chico nachtanzen.
0: Oh, wollen wir wirklich? Das wusste ich nicht, dass das jetzt hier so geplant ist.
1: Okay, also diejenigen, die wollen, die dürfen mal kurz auf Insta gehen, bei Jason Derulo gucken. Und das klingt kurz wild, aber da versucht er quasi auf seinem neuesten Reel diesen Tanz mit Emojis zu beschreiben.
0: Warte, ich öffne das hier mal. Jason Derulo.
1: Man sieht dann quasi so, also er schreibt dann auch so L für links und dann so zwei Hände-Emojis, dann Pfeil nach unten, dann ein R für rechts, dann ein Plus und dann ein klatschendes Hände-Emoji. Also es
0: sieht aus wie irgendeine Formel.
1: Ja.
0: Hand, Hand, Plus, Hand, Hand, Minus. Ja, das ist sehr kompliziert.
1: Ja.
0: Ich würde davon lieber absehen.
1: Ich glaube auch, lieber einfach versuchen, irgendwie so nachzutanzen und nicht auf die Emojis achten.
0: Könnt ihr euch jetzt ganz neu bei das Ding mit Chico, Jason Derulo.

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1: Hey, guten Morgen, ich bin Sevilay Sace. Mitten in der Kelkheimer Innenstadt im Main-Taunus-Kreis ist eine Frau umgebracht worden. Die Polizei meldet, dass ihr Ehemann festgenommen wurde. Er soll die Frau mit einem Messer getötet haben. Die Hintergründe sind noch unklar. Fest steht aber, es gibt viele Zeugen, weil die Tat gestern Abend in der Nähe des Marktplatzes stattgefunden hat. Und 500.000 Kinder in Europa sind momentan nicht gegen Diphtherie, Tetanus und Keuchhusten geimpft. Weltweit sieht's aber laut Weltgesundheitsorganisation gut aus. Die Zahlen gehen wieder rauf. In Deutschland gibt es laut WHO Nachholbedarf bei der HPV-Impfung für Mädchen. Spanien steht im Finale der Fußball-WM. La Roja hat gestern Frankreich geschlagen mit 2:0. WM-Reporter Henrik Lückhoff.
2: Der alte Spruch, die Offensive gewinnt Spiele, die Defensive gewinnt Meisterschaften, der scheint sich mal wieder zu bewahrheiten. Spanien hat im ganzen Turnier bislang nur ein Gegentor kassiert und es war beeindruckend, diese Weltklasse-Offensive der Franzosen so in Schach zu halten, einfach stark. Und auf der anderen Seite Frankreich, mal wieder zu wenig gemacht aus dieser ganzen Weltklasse. Für einen Titel hat es mal wieder nicht gereicht.
1: Und heute Abend um 21 Uhr dann das zweite Halbfinale zwischen Argentinien und England. Finale ist am Sonntag. Und noch eine wichtige News für Pendler im Rheingau-Taunus-Kreis in Rüdesheim. Ist der Bahnübergang über die B42 gesperrt, dort wird gebaut. Das Wetter in Hessen. Heute früh könnt ihr schön durchlüften. Nachher dann wieder Sonnenbrille. Nachmittags kann es aber vor allem im Süden auch mal regnen oder gewittern bei bis zu 31 Grad.
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3: Mit Willim und Sophie, guten Morgen.
4: Hallo, ich würde gerne ein Wort sagen. Kaitia Kitanga.
3: Nochmal bitte.
4: Kaitia Kitanga.
3: Sind das jetzt wieder irgendwelche Tipps, was die Leute sich anziehen sollen wegen Tanga so? Weil das machen wir doch gerne hier im Radio.
4: Oh mein Gott, nein! Das ist das schönste Wort der Welt, tatsächlich offiziell gekürt von einer Jury, einer Sprachlern-App. Fachleute haben das entschieden.
3: Und was heißt ja?
4: Ja, genau, das kommt aus Neuseeland, bedeutet die spirituelle Verantwortung, die Natur zukünftiger Generationen zu schützen und zu bewahren.
3: Oh, dass es dafür ein Wort gibt, auch sehr wichtig.
4: Ja.
3: Also Kaitia Kitanga heute.
4: Richtig, super.
3: Kaitia Kitanga.

0: Das Ding ist hier gleich The Emptiness Machine, Linkin Park.
1: Dass mein Rasen bei diesen heißen Temperaturen im Sommer so gut im Saft steht, liegt an der intensiven Pflege.
2: Ja, in Süddeutschland, da ist es gerade heftig. Das Gras ist dolle braun und deshalb haben wir hier highly professional 30 x 30 cm Rasen abgesteckt. Und das wird jetzt jeden Morgen gekauft.

0: persönlich um kurz nach sieben.
1: Ja, es ist so ein bisschen Projektwoche hier bei das Ding. Unser Projekt ist eben aus Braun macht Grün. Wir wollen für euch und für uns gucken, ob man das irgendwie mit den eigenen Händen wieder grün kriegen kann oder ob da nur Abmähen hilft. Weil ich meine, wirklich schön ist es ja nicht, ne? Alles so braun draußen. Gestern war ich mir aber ehrlicherweise nicht sicher, mit was du da gegossen hast. Wir wissen nicht, ob du gerade auf das Gras drauf urinierst oder ob du es gießt.
0: Ich schwöre, ich gieße.
1: Wir glauben dir einfach mal.
0: So.
1: Das klingt total stupid.
0: Es ist jetzt schön juicy und wir schauen einfach mal, was wird, würde ich sagen. Ja, okay. Ich habe schon
1: gehört. Merkst du selber, ne?
0: Ja.
1: Das müssen wir später ein bisschen anders machen.
0: Ich versuch's heute nochmal.
1: Webcam vielleicht noch dazu, dass wir das auch glauben.
0: Das ist vielleicht gar nicht schlechte Idee. Da mache ich doch einen kleinen Livestream. Nein, aber davor werden sich hier noch ein paar Tipps gesammelt, wie ich richtig gieße, von Gärtner Jerek.
1: Ja, vielleicht habt ihr ja auch Tipps. 0172 10951. Immer her damit. Wer hat einen grünen Daumen, einen grünen Zeh? Wir brauchen alles. Auch ein tolles Rentner-Hobby,
0: oh,
1: was wir hier diese Woche machen.
0: Das liebe ich doch sehr.
1: Tipps kriegen wir gleich in 10 Minuten.
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0: fehlt eigentlich nur noch so eine Horde Kamele, die draußen rumläuft.
1: Du hast wieder Ideen. Na, aber wird perfekt passen hier zu unserem Sahara-Style-Gras draußen.
2: Dass mein Rasen bei diesen heißen Temperaturen im Sommer so gut im Saft steht, liegt an der intensiven Pflege.
0: Es sieht halt einfach auch nicht schön aus, ne? Mach mal weg da draußen, das braune Gras. Wir hätten es gerne wieder schön und deshalb gucken wir, ob wir Gras, innerhalb einer Woche wieder richtig schön grün kriegen.
1: Gut, dass du es dazu sagst. Aber fairerweise muss man ja sagen, dass es hier ein bisschen geregnet hat heute Nacht. Aber das bisschen reicht natürlich noch nicht.
0: Nein.
1: Wir gießen hier jeden Morgen unseren kleinen Mini-Schrebergarten-Projektmäßig in der Hoffnung, dass wir es halt wieder schön juicy grün kriegen.
0: Weiß ich ehrlicherweise nicht, ob das so einfach ist. Fragen wir lieber Jerek, der ist Gärtnermeister aus Baden-Baden. Machen wir alles richtig, wenn wir Sophie hier einfach immer rausjagen mit einer kleinen Kanne?
3: Ihr könnt jeden Morgen raus, ihr könnt jeden Morgen wässern. Bitte ca. 20 Liter pro Quadratmeter, das wäre sinnvoll, also nicht weniger.
1: Also ich habe gestern Morgen da 1 Liter Wasser drauf geleert. War das zu wenig?
3: Okay.
1: War nur ein kleines Stück.
3: Nee, du musst schon wirklich gucken. Kannst ungefähr auch die Wassermenge deines Schlauches kannst du berechnen.
0: Da müssen wir noch anfangen zu rechnen. Gibt es noch andere Tipps, wie man Rasen grün kriegen können, außer Wasser?
3: Ja, lackieren zum Beispiel. Für die Pünktlichkeit.
0: Da bist du dann der Falsche, dann bist du Maler.
1: Mama, Papa sagen ja immer, man darf nicht, während die Sonne scheint, gießen, sonst verbrennt. Ist das ein Mythos?
3: Ja, das ist ein Mythos, ja. Tagsüber gießen bringt also dahingehend nichts, weil das Wasser einfach verdunstet, bevor es jetzt an Speicherorgan an die Wurzel rankommt.
0: Wird es nach 7 auch noch okay?
3: Ja, besser als nichts. Besser als um 12 auf jeden Fall, ja.
0: Sind wir eigentlich die jüngsten Leute, die sich bei dir jemals wegen Tipps für den Rasen gemeldet haben? Weil das ist ja eigentlich eher so ein Boomer-Ding.
3: Der Trend geht auch bei jungen Leuten so Richtung Schreden.

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1: Hey, guten Morgen, ich bin Sevilay Sadce. Frau mitten in Kelkheim getötet. Viele Menschen mussten die Tat mit ansehen. Der Ehemann wurde festgenommen. Polizeisprecher David Ausbüttel hat dem HR gesagt:
2: Zeugen, die sich auch hier im Bereich des Marktplatzes aufgehalten haben, haben die Situation beobachtet und sind schnellstmöglich eingegriffen und haben diesen Mann festgehalten. Leider müssen wir mitteilen, dass es aufgrund der Verletzung, die die Frau davongetragen hat, es so ist, dass sie noch vor Ort ihren Verletzungen erlegen ist und somit wir von einem Tötungsdelikt ausgehen. Die genauen Umstände der Tat und aber auch der Hintergründe sind zum jetzigen Zeitpunkt noch Gegenstand der weiteren Ermittlungen.
1: Immer mehr Leute in Deutschland sind verschuldet. Das steht im Schuldneratlas 2025. Und wer wem wie viel schuldet, das dokumentiert die Schufa. Recherchen von NDR und Süddeutscher Zeitung zeigen jetzt aber, sie soll eine Schattendatenbank aufgebaut haben zu Trainingszwecken. Mit alten Daten von Millionen Menschen, die ihre Schulden inzwischen beglichen haben. Die Betroffenen wissen aber nichts davon. Die wichtige Meerenge am Persischen Golf, die Straße von Hormus, ist wieder dicht. US-Präsident Trump hat die Seeblockade wieder aufgebaut. Gleichzeitig gehen die US-Attacken weiter und der Iran wiederum meldet Angriffe auf US-Ziele in Kuwait, Jordanien und Bahrain. Spanien hat's geschafft. La Roja steht im Finale der Fußball-Weltmeisterschaft nach einem klaren 2:0-Sieg gegen Frankreich. Am Sonntag kann der Europameister dann auch den WM-Titel klarmachen. Gegen wen er spielt, das zeigt sich im anderen Halbfinale heute um 21 Uhr. Dann spielt Titelverteidiger Argentinien gegen England. Das Wetter in Hessen. Die Sonnenbrille braucht ihr heute wieder. Nachmittags kann es aber vor allem im Süden auch mal regnen oder gewittern. Das Ganze gibt's bei maximal 31 Grad.
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3: Mit William und Sophie, guten Morgen.
4: Und mit genau dem, was dieser TikToker hier sagt.
5: Aktuell ist der Rasen wie Heu. Und hier ist auch alles braun und verbrannt.
4: Ja. Es ist nicht schön draußen.
3: Ja, dieses saftige Grün sehen wir gerade nicht mehr so arg, weil Hitze und Trocken ist nicht gut fürs Gras.
4: Aber nicht mehr lange. Zumindest nicht auf unserem Versuchsrasenplatz hier auf dem Das Ding Vorhof. Du gehst nämlich jetzt hier gleich wieder raus, Sophie.
3: Ja.
4: Jeden Morgen kurz nach 7, weil wir wollen gucken, ob wir das irgendwie selbst geregelt kriegen, dass jetzt da draußen wieder grün wird.
3: Ich freue mich, hier kurz frische Luft zu schnappen.
4: Die Kanne dabei.
3: Ich habe so viel Wasser, wie ich tragen kann.
4: Dann hoffentlich viel.

0: Geraten.
1: Dass mein Rasen bei diesen heißen Temperaturen im Sommer so gut im Saft steht, liegt an der intensiven Pflege.
0: Es ist trocken im Dustingviertel, das müssen wir euch nicht sagen. Wir hoffen, dass aus dem braunen Stroh aber wieder saftiges Grün werden wird. Und deswegen ist Sophie auch zur richtigen Rentnergießzeit um 7.09 Uhr draußen. Hallo!
2: Ja, hallo. Ich habe ihn zum Glück wiedergefunden, hier unseren kleinen Versuchsaufbau. A.k.a. so abgesteckter, überschaubarer, naja, ich würde auch immer noch sagen, leider brauner Fleck.
0: Ja, ah, ich habe gehofft, dass es irgendwie seit gestern ein bisschen geworden ist. Magst du es mal anfassen, so ein bisschen?
2: Ja, ich...
0: Ob es irgendwas getan hat?
2: Touching grass. Hörst du? So, also es ist ein bisschen feucht, weil es heute Nacht auch ein bisschen geregnet hat, aber das soll uns ja auch nicht ausreichen tatsächlich.
0: Hast du dieses Mal aber mehr Wasser dabei?
2: So viel, wie ich tragen konnte. Diesmal sind es 3 Liter.
0: Okay, weil Gärtnermeister Jerek hat ja eben schon einen Pro-Tipp gegeben, 20 Liter pro Quadratmeter, bei uns sind es nur 30 auf 30 Zentimeter, heißt so viel muss es nicht sein, aber ich würde sagen, leg doch einfach mal los, Sophie.
2: Ja, los wird gegossen, Achtung.
0: Pfeif mal vielleicht ein bisschen dazu. Ja, ich glaube, das machen Rentnerinnen um 10 nach 7.
2: Ah, ja, stimmt. Genau, also 1 Liter ist schon mal
0: schon
2: drauf.
0: Das ist schon wieder als Pissen
2: einfach. Nein! Warte, aber es gluckert doch. Gluck, so wie aus der Flasche, oder?
0: Ich sag dir morgen mal, wo das SWR-Klo hier ist, okay? Vielleicht
2: ja,
0: gibst du dem Rasen auch noch ein bisschen Liebe, weil ich glaube, das in Kombi dann zusammen mit deinen Gießfähigkeiten, also dann muss es ja was werden, oder?
2: Also das ist jetzt wirklich nass.
0: Was könnten wir dem Rasen wünschen?
2: Alles Liebe, wachs schön, werd wieder grün, grünen wie die Hoffnung, oh mein Gott, los geht's.
0: Gute Genesung, Ende der Woche wollen wir dann mal schauen, ob das hier was wird, Sophie, danke dir, komm wieder rein, okay?
2: Ja, mach ich.

0: 12 von Sunbird kriegt ihr hier gleich beides Ding.
1: Bei dem Wetter bin ich ja eher prinzipiell Team ausziehen, so bei der Hitze. Aber irgendein Depp kam bei mir daheim auf die Idee, ach, man könnte ja auch einfach umziehen.
0: Wow, toll. Was ein Wortspiel. Nee, aber könnte ich mir bei 35 Grad tatsächlich auch Schöneres vorstellen.
1: Liebe.
0: Ja. Dima aus Saarbrücken hat ein Umzugsunternehmen. Und Dima, du hast Pro-Tipps für William und auch für die Helfenden am Start.
1: Ich frag mich da ja an der Stelle, suchst du dir über Sommer einen anderen Job oder ziehst oder ihr gerade wirklich durch bei den Temperaturen?
2: Wir ziehen tatsächlich auch bei 40 Grad durch, nur wir organisieren die Aufträge natürlich ein bisschen anders. Und zwar, wir fangen dann wirklich um 6 oder 7 Uhr morgens an.
0: Ah, krass. Mhm.
2: Die schwersten Sachen zuerst auf den LKW, das heißt dann Kühlschrank, Sofa, Waschmaschine und so weiter, damit dann gegen Mittag, wo es dann wirklich warm wird, der Großteil erledigt ist und man dann nur noch die Kartons für den kleinen Kram transportieren
1: muss. Sehr gut. Ich schreibe hier nebenbei
0: ja,
1: mit.
0: Voll.
1: Meine ganzen Umzugshelfer freuen sich, wenn es dann um 6 Uhr abends wird.
0: Für dich ist ja eine ganz normale Arbeitszeit, William.
1: Ja, stimmt.
2: Ja, genau.
1: Was ist
2: aber dafür können die ja früh aufhören.
0: Was könnte William jetzt den Umzugshelferinnen und Helfern Gutes tun? So, über was freut ihr euch?
1: Weil sonst ist ja immer so Pizza, ne? Gibt es da eine Sommeredition?
2: Sommeredition, ich würde sagen, leckeres Eis und gute Getränke. Nur Leitungswasser würde ich nicht empfehlen, weil man schwitzt ja sehr viel Salz aus. Also am besten wirklich Getränke, die viele Elektrolyte enthalten.
1: Gut.
2: Und noch irgendwelche salzigen Snacks, vielleicht Salzstangen.
1: Oder im Zweifel bei Dima anrufen, der macht euch das dann für Geld.
2: Ich bringe das dann vorbei.
1: So.
0: Dankeschön.
2: Sehr gerne.
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0: einfach. Und dann halt auch einfach so Monate wie zum Beispiel März, 22 Konzerte in 31 Alter. Tagen. Die Gen Z, die verlangt ja schon ordentlich was ab. Die wollen, dass da performt wird.
1: Ja, aber Props an sie. Die macht um keinen einen Bogen, auch nicht um uns hier. Ende August in München, Oktober, November nochmal in Deutschland. Und schon dieses Wochenende ist sie in Berlin auf dem Lollapalooza.
0: Krass. Vielleicht dann auch an der Stelle der Tipp, wenn du da mal da am Start bist. Da gibt es ja schöne Ecken. Vielleicht mal einen kleinen Urlaub dranhängen zum Durchschnaufen.
1: Ja.
0: Mecklenburgische Seenplatte zum Beispiel, hätte ich gedacht. Ist ja nicht weit von Berlin weg.
1: Ja, okay, das klingt eigentlich ganz gut.
0: Ja, ich habe auch mal nach Hotels schon geguckt. Hotel Heidekrug zum Beispiel, liebe Sarah, oder die Ferienwohnung Holzwurmparadies.
1: Oh, das weiß ich nicht, ob ich da unbedingt hin
0: will. Doch, das sehe ich Sarah lassen. Und auch beides gute Bewertungen.

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1: Hey, ich bin Sevilay Sace. Schock in der Kelkheimer Innenstadt. Die Polizei im Main-Taunus-Kreis meldet, dass gestern Abend in der Nähe vom Marktplatz eine Frau umgebracht worden ist. HR-Reporter Andreas Gerlach.
2: Tatverdächtig ist der Ehemann. Laut Polizei hatte er die Frau am Abend in der Innenstadt von Kelkheim mit einer Schnittwaffe angegriffen und sie so schwer verletzt, dass sie noch vor Ort starb. Zeugen hatten den Angreifer überwältigt und den Notruf gewählt. Der Mann wurde festgenommen und dabei leicht verletzt. Was das Motiv für den Angriff war und weitere Hintergründe der Tat müssen nach Angaben der Polizei noch ermittelt werden.
1: Wo warst du heute vor 10 Jahren? Die meisten Menschen in der Türkei und viele mit türkischen Wurzeln in Deutschland wissen es ganz genau. Am 15. Juli 2016 ist ein Putschversuch des türkischen Militärs niedergeschlagen worden. Zum ersten Mal in der Geschichte. Heute wird daran erinnert. Team Ventilator oder Klimaanlage? In einer Umfrage von YouGov haben 20% gesagt, dass sie sich eine Klimaanlage anschaffen wollen, doppelt so viele wie letztes Jahr. 17% der Befragten haben schon eine. Allerdings verschärft das auch das eigentliche Problem. Studien zeigen, dass es draußen bis zu 2 Grad wärmer wird, wenn Klimaanlagen laufen. Riesenjubel bei den spanischen Fußballfans. Ihr Team steht im Finale der Fußball-WM. Der Europameister hat sich gestern Abend im Halbfinale gegen Frankreich durchgesetzt mit 2:0. Das Wetter in Hessen. Heute früh könnt ihr durchlüften, nachher dann wieder Sonnenbrille. Nachmittags kann es aber vor allem im Süden auch mal regnen oder gewittern. Das alles gibt's bei 25 bis 31 Grad.
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4: Mit Sophie und William am Mittwochmorgen. Hallo, guten Morgen.
5: Ja, hey. William, du stehst ganz schön gerade da, ja, dafür, dass du hier gerade umziehst und am Putzen und Packen und whatever.
4: Ach so, meinst du, ich müsste schon ein bisschen buckliger gehen, ja, hier, so von der Rückenschmerzen. Nee, tatsächlich, bis jetzt ist es eher so viel Einpacken noch, Kisten packen und so, der große Umzug, der steht erst noch an. Aber sehr witzig, Achtung, wir haben jetzt die Schlüssel bekommen von unserem Vermieter.
5: Ja, ist gut.
4: Props erstmal, vielen Dank, sehr netter Vermieter. Das muss man so sagen im Radio.
5: Okay, ja, hoffentlich hört er es, hoffentlich.
4: Ganz toller Vermieter, wunderbar. Ganz nett. Mhm. Nee, aber, und dann kriegt man den Schlüssel und da ist ein Schlüsselband dran einfach.
5: Ja.
4: Und ist weißt du, was auf dem Schlüsselband draufsteht?
5: Das ist jetzt halt Big
4: FM. Ich weiß nicht, was das heißt. Nein, kein Big FM-Schlüsselband. Es steht einfach Weirdo drauf.
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0: Muttertag, wenn Taylor Swift im Radio läuft. I knew you war das.
1: Ja, gut.
2: Ja, mit Mitte 30 umziehen, weiß ich nicht, ob das so eine gute Idee ist. Also mit Mitte 30 Grad, ja. Ich glaube, das ist einfach ehrlicherweise zu warm. Ich habe jetzt schon keine Lust mehr.
0: Ich check's doch. Umzugsunternehmer Dima aus Saarbrücken hatte da gerade schon einen ziemlich geilen Tipp für alle, die wie William jetzt im Sommer umziehen.
2: Übel.
0: Zum Beispiel Salzbrezeln für die Umzugshelfer und Helferinnen wegen der Elektrolyte.
2: Ah, weil man so viel Salz verliert mit dem Schwitzen und so. Und ihr Gatekeept auch nicht, Leute. 0172 1010 951. Sophie aus der Nähe von Zweibrücken ist letztens mit ihrem Freund Matze nach Pinningen im Bliesgau umgezogen. Wie habt ihr die ganzen Helferinnen und Helfer versorgt?
3: Also wir haben gegrillt, glaube ich.
0: Was gab's da dann?
3: Okay, Matthias hat gerade gemeint, es gab Fleischkäse. Wir wollten grillen. Ja.
2: So Fleischkäse ist auch geil. Fleischkäse, beste.
3: Ja, nee, aber grillen würde sich anbieten.
2: Einfach so, nachdem sie dann alles hochgeschleppt haben, einfach so einen Grill aufstellen. Vor allem, da muss man ja dann auch nicht großartig schon irgendwas in der Küche haben.
0: Ja, das stimmt.
3: Nö, muss man halt wirklich nicht, ne? Das Ding ist, meine Eltern haben mir ja auch geholfen und meine Mama hat dann noch so Salate gemacht und so. Und das könnte sich ja auch dann halt anbieten. Weil es gibt ja Leute, die dann halt kommen, aber jetzt nicht viel Schweres tragen können. Und die bringen dann halt meistens irgendwie sowas mit.
2: Glaubst du, es wäre dolle dreist, wenn ich jetzt einen QR-Code mache, wo sich die Leute bitte eintragen sollen, was sie noch alles zum Umzug mitbringen wollen?
3: Vielleicht.
2: Fürs Buffet hinterher.

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0: 7:52 ist es bei Das Ding bei euch im Radio drin.
1: Ich hoffe so sehr, dass dieser Umzug bald rum ist.
0: Jo,
1: wir wollen unsere Ruhe.
0: Hilf halt einfach, dann geht's vielleicht schneller mit der Umzieherei, wirklich. Was laberst du hier?
1: Leute, für die, die es noch nicht mitbekommen haben, William zieht um, große Völkerwanderung, großes Thema.
0: Ja, aber es hat mir tatsächlich auch wirklich schon ein bisschen was geholfen, hier heute Morgen drüber zu sprechen. Ich habe zum Beispiel schon gute Sommeralternativen für die Stani-Umzugspizza gekriegt. Umzugshelfer Dima meinte einfach Elektrolyte, ja, wichtig für die Helfer im Sommer.
1: Sophie aus Zweibrücken, die meinte gerade auch noch Grillen einfach nach dem Umziehen, auch nice.
0: Ja, voll. Jetzt würde ich die Plattform hier aber gerne noch ein bisschen weiter ausreizen. Vielleicht kriegen wir meine Umzugskartons ja noch ein bisschen leichter. Ich habe gedacht, alles, was ich im Radio verschenken kann, das muss ich ja nicht mehr schleppen.
2: Ich mache jetzt hier sogar noch mal einen Karton auf. Hier hängt noch so ein Labubu.
3: Was machen wir denn?
2: Das ist ein schmaler Grat zwischen was ist so toll, dass ihr das wollt und was ist so scheiße, dass meine Freundin drauf verzichten kann. War das eventuell mein Geburtstagsgeschenk, was ich jetzt schon entdeckt habe? Wieso versteckt man das aber auch in einem Schrank vor einem Umzug? Ich glaube, ich habe eine Idee. Jeder Haushalt hat doch so eine Schale am Eingang, wo alle Geldstücke, Sendmünzen und so drin landen.
0: Tada! Da haben wir es.
1: Ja, ich sehe es. Das könnte jetzt irgendwie alles sein. Hier zwischen 1000 Euro. Nee, 1000 Euro werden es nicht sein.
0: 1000 Euro, Leute.
1: Und 25 Cent. Wer möchte William helfen, dass die Umzugskisten leichter werden? 0172 10 10 951. Ihr schickt einfach ein Umzugskarton-Emoji und dann kriegt ihr die Kleingeld-Haushaltskasse vom Haushalt William.
0: Ja, wir finden sicherlich auch irgendwo noch eine Das-Ding-Kasse, die wir noch dazu packen können. 0172 10 10 951. Schon mal danke fürs Helfen, gell?
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1: Hey, guten Morgen, ich bin Sevilay Sace. War es ein Femizid? Mitten in der Kelkheimer Innenstadt im Main-Taunus-Kreis ist eine Frau umgebracht worden. Die Polizei meldet, dass ihr Ehemann festgenommen wurde. Zeugen hatten ihn festgehalten, nachdem er die Frau gestern Abend mit einer Schnittwaffe getötet haben soll. Warum wird noch ermittelt? Die Landesregierung will das Klimaschutzgesetz aufweichen. Das zeigt der neue Entwurf, der dem HR vorliegt. HR-Reporter Erik Hane.
2: An den Klimazielen selbst hält das Land fest. Bis 2045 soll Hessen komplett klimaneutral sein. Allerdings sollen künftig deutlich mehr Ausnahmen möglich sein. Kritik kommt von den Grünen. Sie werfen der Landesregierung vor, ihre Verantwortung beim Klimaschutz aufzugeben. Zustimmung gibt es dagegen von den hessischen Unternehmerverbänden. Sie begrüßen die Änderungen als pragmatisch und wirtschaftlich sinnvoller.
1: Wie lange scrollt ihr abends vorm Schlafen noch durch Social Media? Wer in Großbritannien lebt und unter 18 ist, kann das jedenfalls bald nur bis Mitternacht machen. Dort plant die Regierung ein Social-Media-Verbot zwischen 0 und 6 Uhr morgens. Regierungschef Starmer findet, auch Leute mit 16 oder 17 sollten vor süchtig machenden Online-Funktionen geschützt werden. Spanien hat's geschafft. La Roja steht im Finale der Fußball-Weltmeisterschaft nach einem 2:0-Sieg gegen Frankreich. Am Sonntag kann der Europameister dann auch den WM-Titel klar machen. Gegen wen? Das wird heute Abend im anderen Halbfinale um 21 Uhr ausgemacht. Zwischen Titelverteidiger Argentinien und England. Das Wetter bei uns in Hessen kann ich kurz machen. Viel Sonne und im Süden auch mal Regen. Das Ganze gibt's bei 25 bis 31 Grad am Rhein. Kommende Nacht bleibt's trocken und kühlt schön ab auf 19 bis 10 Grad.
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3: Mit William und Sophie, guten Morgen.
4: Und der William, der sucht, ich suche gerade jemanden, der mir beim Umziehen helfen kann.
3: Ja, aber gar keine Panik, Leute. William will nur jemanden, der ihm was abnehmen könnte.
4: Ja, genau. Ich habe gedacht, alles, was ich hier im Radio verhökern kann, das muss ich nicht schleppen. So. Und es ist hier unsere Haushaltskleingeldkasse geworden. Weißt du, das, was man so am Eingang immer stehen hat? Das ist mir zu schwer, das würde ich gerne loswerden. 0172 10 10 951 Karton-Emoji, wenn ihr mir helfen wollt und mir das vielleicht diese Last abnehmen würdet.
3: Ganz viel braunes Geld ist da drin. So, apropos Umzug, meine Mama hat auch schon Angst gehabt und mir gerade eben geschrieben.
4: Die hat es gehört hier, was hat sie gesagt?
3: Ja, sie hat geschrieben, wo zieht William hin? In Baden-Baden? Fragezeichen.
4: Die hat Angst gehabt, dass sich dein Work-Husband von dir getrennt hat, das ist alles.
3: Wird so nicht

0: Das Ding ist hier gleich mit Cry Me a River, Justin Timberlake.
1: Und der William, der möchte leichter werden, beziehungsweise sein
0: ja,
1: Haus
0: bitte.
1: Muss leichter werden. Die Umzugskisten sind gut voll

0: Und er hat jetzt gedacht, er verlost hier sein Gerümpel.
1: Weil alles, was ich im Radio verhüllen kann, muss ich nicht mehr schleppen.
2: So.
1: Und die Selina aus Sinsheim hat sich gemeldet.
0: Was so cool. Schätzt du? Wie viel Geld ist da drin?
3: Boah, ist schwer, weil ich das Glas jetzt nicht sehe.
1: Ja, schade, Mensch.
3: 15, 20 Euro mit so Kleingeld kriegt man doch schnell zusammen.
1: Ich kann es gar nicht sagen. Ich möchte es auch gar nicht wissen, weil sonst beiß ich mir wahrscheinlich in den Arsch.
0: Ja. Wie erfahren bist du denn als Umzugshelferin? Hast du schon oft geholfen bei Friends?
3: Ja, tatsächlich. Ich bin vor 2 Jahren erst selber umgezogen, aber zum Glück nur ein Stockwerk höher.
1: Oha, geil, okay.
3: Tatsächlich das Haus von meinen Eltern und die Wohnung war frei und ich war mit meinem Studium fertig, da hat es perfekt gepasst.
1: Gab es dann auch ein Upgrade? Wurde es ein bisschen größer?
3: Ja, auf jeden Fall. Upgrade zum Kinderzimmer, würde ich sagen.
1: Hast du daheim schon so ein Glas, wo du das einfach dazu packen könntest und quasi dein privates Haushalts-Kleingeldkassenglas aufgefüllt?
3: Bei mir ist es tatsächlich so ein richtig ranziger IKEA-Sip-Beutel. Weil ich, wie gesagt, ich finde Bargeld ganz schlimm, deswegen krustet es bei mir in so einer Schublade rum.
0: Und in was werden die dann investiert, die Münzen?
3: Boah, Kleingeld finde ich immer am besten investiert, wenn man irgendwie schnell an der Eisdiele vorbeiläuft und...
0: Guck mal an.
1: Selina, du hast mich überzeugt. Ich freue mich, dass du mir beim Umzug helfst.
4: Du kriegst mein Haushaltskassengeldglas.
3: Wie geil, cool, lieben Dank.
0: Und das Ding hast du, stecken wir doch das.
1: Ja, hopp, machen wir da rein.
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0: Magnetic. The Bowser kriegt ihr hier gleich bei das Ding.
1: Erstmal erinnern wir uns aber bitte nochmal, wie das hier gestern war.
2: Hast du Mitgefühl für uns?
3: Nein.
4: Es tut mir nicht leid.
2: Gar nicht?
4: Gar nicht.
5: Mm. Oh, tut ein bisschen weh.
1: Ja, ja, ja. Die Leute in Straßburg, die hatten wirklich zero Mitleid mit unserem WM-Desaster.
0: Ja, und ich hab's gleich gesagt. Hier, wer die Nachbarn nicht ehrt, ist das Fußball-WM-Finale nicht so wert. Gestern Abend war ja dann Halbfinale. Frankreich gegen Spanien. Und ja, so kam's dann halt auch.
1: Entschuldigung, dass ich schon lache, aber Karma hat einfach geregelt.
6: Spanien 2-0. Oje, oje. L'équipe, die Blauen in großer Not.
7: Katastrophe.
8: Knick, knack und Frankreich ist erledigt.
1: Knick, knack und au revoir, ne? An der Stelle 2-0 ist es für Spanien ausgegangen gestern. Spanien damit also im WM-Finale. Und ich möchte nicht sagen, dass ich ein bisschen Schadenfreude habe, aber ich habe ein bisschen Schadenfreude.

0: Shake it to the max. Molly Silent, Eddie und Skilly Bang. Bei das Ding. 8:50.
1: Ich wünsche euch einen tollen Mittwoch. Ed Sheeran, der hat auch verstanden, wie man Fotodumps auf Insta macht.
0: Fotodump-Maxing quasi.
1: Oh.
0: Das sind diese einzelnen Bilder, wo man dann so von einem Monat zum Beispiel,
1: ja,
0: oder?
1: Ja, genau. Und dann schreibt man auch immer so drunter, 1, da habe ich das und das gemacht, 2, ja, da habe ich das.
0: Weil meistens sind es so 25 bis 30 Bilder.
1: Richtig.
0: Und die Leute, die das posten, erwarten natürlich auch, dass man sich alle 30 Bilder anguckt.
1: Und auch liest, was er da
0: so. Ja, Spoiler, ich habe mir von dir kein Fotodump bis zum Schluss angeguckt.
1: Das ist enttäuschend, ja. Ich gebe mir so viel
0: Mach
1: Mühe.
0: Weiter, was ja, wollt ihr
1: denn? Okay. Nee, Ed Sheerans Fotodump habe ich mir bis zum Schluss angeguckt und den finde ich ganz süß, weil Punkto Nummer 7, da ist er nämlich zusammen mit Martin Garrix Eisbaden in einer Badewanne nach ihren Shows in Chicago.
0: Zusammen baden also, ja?
1: Ja, und die zwei Mäuse, die baden nicht nur zusammen, die haben auch einen Song zusammen gemacht und der heißt Repeat It.
0: Repeat It, das interpretiere ich so, also Repeat It, wiederhol das, ja? Und geh gerne nochmal mit mir baden.
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4: Hey, guten Morgen, ich bin Sevilay Sace. Frau mitten in Kelkheim getötet. Viele Menschen mussten die Tat mit ansehen, sagt die Polizei. Der Ehemann wurde festgenommen. Ein Haftrichter prüft gerade, ob er in U-Haft muss. Polizeisprecher David Ausbüttel hat dem HR gesagt,
5: Zeugen, die sich auch hier im Bereich des Marktplatzes aufgehalten haben, haben die Situation beobachtet.

0: sind schnellstmöglich eingegriffen und haben diesen Mann festgehalten. Leider müssen wir mitteilen, dass es aufgrund der Verletzung, die Frau davongetragen hat, es so ist, dass sie noch vor Ort ihren Verletzungen erlegen ist und somit wir von einem Tötungsdelikt ausgehen müssen. Die genauen Umstände der Tat und aber auch der Hintergründe sind zum jetzigen Zeitpunkt noch Gegenstand der weiteren Ermittlungen.
1: Rund 500.000 Kinder in Europa sind momentan nicht gegen Diphtherie, Tetanus und Keuchhusten geimpft. Weltweit sieht es aber laut Weltgesundheitsorganisation gut aus. Die Zahlen gehen wieder rauf. Fast 90% der Babys wurden mindestens einmal geimpft. In Deutschland gibt es laut WHO Nachholbedarf bei der HPV-Impfung für Mädchen. Die wichtige Meerenge am Persischen Golf, die Straße von Hormus, ist wieder dicht. US-Präsident Trump hat die Seeblockade wieder aufgebaut. Gleichzeitig gehen die US-Attacken weiter und der Iran wiederum meldet Angriffe auf US-Ziele in Kuwait, Jordanien und Bahrain. Riesenjubel bei den spanischen Fußballfans. Ihr Team steht im Finale der Fußball-WM. Der Europameister hat sich gestern Abend im Halbfinale gegen Frankreich durchgesetzt mit 2:0. Das Wetter bei uns in Hessen kann ich kurz machen. Viel Sonne und im Süden auch mal kurz Regen. Das Ganze gibt's bei 25 bis 31 Grad. Kommende Nacht bleibt's trocken.
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4: Mit William und Sophie, hallo.
5: Guten Morgen, 0172 10951. Das ist die Holy Moly-Nummer zu uns hier ins Studio rein. Da könnt ihr uns schreiben.
4: Ja, oder zum Beispiel einfach mal eine ganze Kleingeld-Haushaltskasse gewinnen, wie Selina das aus Sinsheim vorhin getan hat.
5: Ja, das ist mir eine große Hilfe, liebe Selina. Nochmal vielen Dank. Diese Kasse muss ich schon nicht mehr beim Umzug schleppen. Das ist toll.
4: Ja, oder ihr schreibt uns an den 0172 10951 einfach mal ein Gedicht.
5: Wurde auch schon getan hier heute Morgen. William zieht um, das Ding im Ohr 30 Grad im Schatten. Trotzdem werden Kisten geschleppt und Späße gemacht. Die drei von der Müllabfuhr winken vorbei. Die Haushaltskleingeldkasse wird kurzerhand verhökert für Eis. Viel Glück im neuen Zuhause, William, auf einen gelungenen Neustart.
4: Ich finde, das ist eine wahnsinnig süße Nachricht.
5: Vielleicht ich weiß nicht, ob sie es reimen sollte oder nicht.
4: Es ist
5: trotzdem ganz süß. Liebe Grüße an die drei
4: von der Müllabfuhr.
5: Grüße.
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0: Drop Dead auch wirklich das, was irgendwie draußen passiert ist.
1: Dass mein Rasen bei diesen heißen Temperaturen im Sommer so gut im Saft steht, liegt an der intensiven Pflege.
0: Rasen einfach tot. Können Sie bitte aufhören, so hässlich braun zu sein? Das wäre ganz toll, liebes Gras. Es ist einfach nicht schön. Und deshalb gucken wir, ob wir das Gras innerhalb einer Woche irgendwie wieder grün kriegen können. Wäre ja ganz nett.
2: Ja, fairerweise muss man sagen, dass es hier und da ein ganz kleines bisschen geregnet hat heute Nacht. Aber das reicht natürlich noch nicht aus. Wir gießen hier jeden Morgen unseren Versuchs. Das Ding, Schrebergarten, 30x30 cm ungefähr. So ein bisschen gieße ich das immer.
0: Ja, wir übertreiben das jetzt nicht. Wir kippen da jetzt keine 100.000 Liter Wasser drauf.
2: Nein, um Gottes Willen. In der Hoffnung, dass wir das aber trotzdem irgendwie wieder schön und juicy kriegen.
0: Ich weiß halt nicht, ob das so einfach geht. Keine Ahnung, ich kenne mich da nicht aus. Aber vielleicht Jerek, Gärtnermeister aus Baden-Baden. Reicht es, dass Sophie da einfach mit einer Kanne rausstiefelt?
3: Ihr könnt jeden Morgen raus. Ihr könnt jeden Morgen wässern. Bitte ca. 20 Liter pro Quadratmeter. Das wäre sinnvoll, also nicht weniger.
2: Also ich habe gestern Morgen da 1 Liter Wasser drauf geleert. War das zu wenig?
3: Okay.
2: War nur ein kleines Stück.
3: Nee, du musst schon wirklich gucken. Du kannst ungefähr auch die Wassermenge deines Schlauches kannst du berechnen.
0: Da müssen wir noch anfangen zu rechnen. Gibt es noch andere Tipps, wie man Rasen grün kriegen können, außer Wasser?
3: Ja, lackieren zum Beispiel wäre eine Möglichkeit.
0: Da bist du dann der Fall, da müssen wir zum Maler.
2: Mama, Papa sagen ja immer, man darf nicht während die Sonne scheint gießen, sonst verbrennt. Ist das ein Mythos?
3: Ja, das ist ein Mythos, ja. Tagsüber gießen bringt also dahingehend nichts, weil das Wasser einfach verdunstet, bevor es jetzt an Speicherorgan an die Wurzel rankommt.
0: Kurz nach 7 auch noch okay?
3: Ja, besser als nichts. Besser als um 12 auf jeden Fall, ja.
0: Sind wir eigentlich die jüngsten Leute, die sich bei dir jemals wegen Tipps für den Rasen gemeldet haben? Weil das ist ja eigentlich eher so ein Boomer-Ding.
3: Der Trend geht auch bei jungen Leuten so Richtung Schrebergarten, zurück zur Natur und sowas, ja. Man kann auch im Garten kiffen. Beides hat was mit Gras zu tun.
4: Das

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0: Und es hat auch so ein bisschen was von Projektwochen-Vibe, was wir hier diese Woche machen.
1: Dass mein Rasen bei diesen heißen Temperaturen im Sommer so gut im Saft steht, liegt an der intensiven Pflege.
2: Und genau das ist das Projekt, in das wir uns eingewählt haben. Gras wieder grün machen.
0: Ja, weil ich kann es nicht mehr sehen draußen. Es ist doch traurig, was der böse Sommer mit unserem guten Gras gemacht hat.
2: That's what he said. Aber es ist so, es ist wirklich alles braun. Deshalb testen wir, ob wir es halt innerhalb einer Woche grün kriegen. So. Jeden Morgen, kurz nach 7, gehen wir hier zusammen in den Disting Schrebergarten.
0: Und Gärtner Jerik aus Baden-Baden hat uns dafür heute schon den Pro-Tipp gegeben.
3: Ihr könnt jeden Morgen raus, ihr könnt jeden Morgen wässern. Bitte ca. 20 Liter pro Quadratmeter.
2: Jetzt aber wirklich gar keine Panik. Ich komme nicht mit dem Kanister an. Unser Test, ich sage mein Anführungszeichen, Gelände, ist nur 30 auf 30 Zentimeter. Also wirklich, so viel muss da gar nicht.
0: Nee, wir verschwenden hier jetzt nicht irgendwie eine Pulle Wasser. Und Sophie hat vorhin dann auch rentnermäßig gut performt beim Gießen. Pfeif mal vielleicht ein bisschen dazu. Ja, ich glaube, das machen Rentnerinnen um 10 nach 7.
2: Ah, ja, stimmt.
0: Was könnten wir dem Rasen wünschen?
2: Alles Liebe, wachs schön, werd wieder grün. Grünen wie die Hoffnung. Oh mein Gott, los geht's.
0: Gute Genesung. Ja, die Hoffnung stirbt zuletzt, ne? So.
2: Ja.
0: Ob wir den Rasen bis Freitag noch grün bekommen, wir werden sehen. Jeden Morgen um kurz nach 7 darfst du raus.
2: Ja, und wenn das nicht klappt, dann rufen wir einfach Jonas an aus Amzell. Der hat sich hier gemeldet an die 0172 10 10 951. Er schreibt, falls der Rasen nicht wieder schön wird, kein Thema. Wir versorgen euch dann mit perfektem Rollrasen.
0: Guck an.

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1: Hey, guten Morgen, ich bin Sevilay Sace. Wer wem wie viel schuldet, speichert die Schufa in Wiesbaden. Die Daten können sich dann Vermieter oder Banken ziehen. Jetzt haben Recherchen von NDR und Süddeutscher Zeitung gezeigt, dass die Schufa auch veraltete Einträge von uns weiter nutzt. Daten- und Verbraucherschützer finden das nicht gut. ARD-Reporter Peter Hornung.
2: Es geht um eine Privatinsolvenz, die Jahre her ist. Schulden, die die Betroffenen oft schon vor Jahren beglichen haben. Das findet sich in dieser Schattendatenbank, die selbst Fachleute nicht kannten. Die Schufa sagt, sie erstelle mit diesen alten Daten historische Verbraucherbewertungen, aber das seien nur Datentests und das sei alles rechtens. Datenschutzexperten sehen das deutlich anders. Weder die Datenbank selbst noch die Weitergabe von solchen Daten seien zulässig.
1: Mitten in der Kelkheimer Innenstadt im Main-Taunus-Kreis ist gestern Abend eine Frau umgebracht worden. Die Polizei meldet, dass ihr Ehemann festgenommen wurde. Zeugen hatten ihn nach der Tat in der Nähe vom Marktplatz festgehalten. Die Hintergründe sind noch unklar. Wichtige Sitzung im Bundeskabinett vor der Sommerpause. Die Regierung will Bürokratie abbauen mit einem 10-Punkte-Plan. Beispielsweise soll bei der Agentur für Arbeit vieles digitaler werden. Leistungen sollen online beantragt werden können oder Beratungstermine dann auch per Videoschalter erledigt werden. Wo wird das Wasser knapp? Gibt es im Rhein Niedrigwasser oder verändert sich das Grundwasser? Die Infos dazu soll man in Zukunft über eine Online-Plattform abrufen können. Bundesumweltminister Schneider. Leider stellt das System gerade vor. Das Wetter bei uns in Hessen kann ich kurz machen. Viel Sonne und im Süden auch mal kurz Regen. Das Ganze gibt's bei maximal 31 Grad am Rhein.
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4: Und auch mit Harry Styles' American Girls. Ja. Sophie's

0: Gleich bekommt ihr hier Raindance von A Dave und Tim. 9:07 Uhr, hört das Ding.
1: Und das ist eigentlich ja auch genau das, was wir quasi diese Woche machen. Mhm. Wir machen das trockene Braun wieder juicy und grün diese Woche.
0: Ja, so zumindest der Plan. Ihr wisst Bescheid, jeden Morgen um kurz nach 7 gehe ich raus und gieße unser, ich sag mal, braun-beiges Rasenexperiment.
1: Schön mit der Gießkanne. Und daraufhin gemeldet hat sich an die 01721010951 Stefan aus Schwärzenbach bei Titisee Neustadt. Der hat nämlich eine Rinderweide und du meintest, Sophie kann auch gern mal bei dir gießen kommen.
2: Ja, genau. Aber ich weiß nicht, ob es ausreicht, die Zeit zwischen Arbeit und Feierabend.
1: Warum gibt es bei dir eine größere Fläche zu gießen?
2: Ja, 20 Hektar nur.
0: Oh. Okay, ich weiß nicht, ob es da reicht, wenn ich da hier mit meinen 3 1-Liter-Flaschen komme.
2: Eher wahrscheinlich nicht, nee.
1: Wie viel Wasser braucht es da, dass das gegossen wird ordentlich?
2: So 130 Liter pro Hektar hinterher ungefähr die letzten 4 Wochen, sage ich jetzt mal.
1: Ja. Hinterher, das heißt zu wenig?
2: Ja.
0: Also, ja, krass. Wie ernst ist die Lage?
2: Bei uns oben auf 1000 Meter ist schon ziemlich im Moment schwierig, weil ich habe jetzt nur ungefähr eine Woche für meine Rindviecherweide und dann gehe ich an die Konserven, was eigentlich ab November geplant ist.
1: Aber gibt es da jetzt irgendwelche Möglichkeiten, aus der Lage, sage ich mal, rauszukommen?
2: Beten, dass es regnet und halt irgendwie mal kalkulieren mit dem Futter, wie weit man klarkommt oder eventuell kaufen. Aber das wird natürlich, umso trockener es bleibt, umso schlimmer wird es, weil halt alle suchen, ist ja klar.
1: Ja, crazy.
2: Das ist schon sehr, sehr katastrophal unterwegs, gerade bei uns im Land.
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0: Party Rock Anthem LMFAO.
1: Und damit guten Morgen, Leute. Wenn ich mit dem, mit welchem dann wach werden. Hui.
2: Ey, wirklich.
1: Aber andere Sache, bei dem Wetter sind wir ja prinzipiell eh immer so Team ausziehen. Irgendein Depp bei mir daheim kam aber auf die Idee, ach komm, lass uns doch mal jetzt im Sommer umziehen.
0: Toll. Könnte ich mir tatsächlich bei 35 Grad auch Schöneres vorstellen.
1: Ja.
0: Dima aus Saarbrücken, der hat aber ein Umzugsunternehmen, der macht das also jeden Tag. Du hast Pro-Tipps für William und die Helfenden.
1: Ich frage mich da ja ehrlicherweise, suchst du dir über den Sommer einen anderen Job oder ziehst du wirklich durch, auch im Sommer?
3: Wir ziehen tatsächlich auch bei 40 Grad durch, nur wir organisieren die Aufträge natürlich ein bisschen anders. Und zwar, wir fangen dann wirklich um 6 oder 7 Uhr morgens an.
1: Ah, krass. Mhm.
3: Die schwersten Sachen zuerst auf den LKW, das heißt dann Kühlschrank, Sofa, Waschmaschine und so weiter, damit dann gegen Mittag, wo es dann wirklich warm wird, der Großteil erledigt ist und man dann nur noch die Kartons für den kleinen Kram transportieren.
1: Sehr gut. Ich schreibe hier nebenbei
0: ja,
1: mit.
0: Voll.
1: Meine ganzen Umzugshelfer freuen sich, wenn es dann um 6 Uhr abends wieder.
0: Für dich ist ja eine ganz normale Arbeitszeit, William.
1: Ja, stimmt.
3: Ja, genau.
1: Was
3: aber dafür können die ja früh aufhören.
0: Was könnte William jetzt den Umzugshelferinnen und Helfern Gutes tun? So, über was freut ihr euch?
1: Weil sonst ist ja immer so Pizza, ne? Gibt es da eine Sommeredition?
3: Sommeredition, ich würde sagen, leckeres Eis und gute Getränke. Nur Leitungswasser würde ich nicht empfehlen, weil man schwitzt ja sehr viel Salz aus. Also am besten wirklich Getränke, die viele Elektrolyte enthalten.
1: Gut.
3: Und noch irgendwelche salzigen Snacks, vielleicht Salzstangen.
1: Oder im Zweifel bei Dima anrufen, der macht euch das dann für Geld.
3: Ich bringe das dann vorbei.
1: So.
0: Dankeschön.
3: Sehr gerne.
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0: eine Runde Nina Chuba knallen um 9:22 Uhr.
1: Ja.
0: Noch einer, bitte, noch einer.
1: Da wäre ich auch dabei.
0: Aber nee, es muss ja auch noch ein bisschen Platz geben für neue Musik. Yes, Galantis gibt's jetzt hier.
1: Do you mind? Galantis stellt die richtigen Fragen hier auf 9:23 Uhr morgens. Do you mind heißt ja sowas wie, macht's dir was aus?
0: Du übersetzt uns das immer so toll, Sophie.
1: Gell?
0: Das
1: ja, ich habe aufgepasst.
0: Weil, weißt du, sonst hätte ich jetzt hier auf hier Translator gehen müssen und so, aber schön, dass du uns Do you mind übersetzt
1: das
0: hast.
1: Das nehme ich mir jetzt hier aber auch mal zum Anlass, wirklich dich persönlich zu fragen.
0: Ja.
1: Weil du beschwerst dich eigentlich nicht bisher. Macht's dir was aus, dass ich mir hier morgens, weil ich brauche das, mein Frühstück reinzimmer und es ist aktuell immer ein Brötchen mit so Mango, Currycreme und Ei.
0: Ich sag mal so, die Klimaanlage und das offene Fenster und... Oh Gott, nee. Also das Fenster ist nicht die ganze Zeit offen, Leute. Wir machen jetzt hier nicht Fenster auf und Klimaanlage an. Aber so die, also immer mal wieder Fenster auf und immer mal wieder Klimaanlage an. Hilft, dass ich den Mief auf alle Fälle nicht rieche. In diesem Sinne würde ich es einmal wie im Englischunterricht gelernt zusammenfassen. No, I put it in a nutshell. I don't mind.
1: Okay,
0: do whatever you want.
1: Und Galantis, der fragt euch jetzt alle. Do you mind?

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1: Hey, guten Morgen, ich bin Sevilay Sace. Immer mehr Leute in Deutschland sind verschuldet. Das steht im Schuldneratlas 2025. Und wer wem wie viel schuldet, das dokumentiert die Schufa. Recherchen von NDR und Süddeutscher Zeitung zeigen jetzt aber, die soll eine Schattendatenbank aufgebaut haben, zu Trainingszwecken. Mit alten Daten von Millionen Menschen, die ihre Schulden inzwischen beglichen haben. Brand in Mittelhessen, in Lanau-Waldgirmes, hat heute Morgen ein Einfamilienhaus gebrannt. HR-Reporterin Lena Lachnitz.
2: Flammen schlagen aus dem Dachfenster eines Einfamilienhauses in Lanau-Waldgirmes im Landdill-Kreis. Als die Feuerwehr um kurz vor 5:30 heute in der Rotheimer Straße eintrifft, brennt der ganze Dachstuhl. Eine vierköpfige Familie kann sich rechtzeitig aus dem zweistöckigen Gebäude retten. Alle bleiben unverletzt. Die Brandursache ist unklar. Nach ersten Schätzungen beträgt der Schaden rund 200.000 Euro.
1: Wo warst du heute vor 10 Jahren? Die meisten Menschen in der Türkei und viele mit türkischen Wurzeln in Deutschland wissen es ganz genau. Am 15. Juli

0: 2016 ist ein Putschversuch von Teilen des Militärs niedergeschlagen worden. Heute wird daran erinnert. Team Ventilator oder Klimaanlage? In einer Umfrage von YouGov haben 20% gesagt, dass sie sich eine Klimaanlage anschaffen wollen. Doppelt so viele wie letztes Jahr. Allerdings verschärft das auch das eigentliche Problem. Studien zeigen, dass es draußen bis zu 2 Grad wärmer wird, wenn Klimaanlagen laufen. Das Wetter in Hessen, die Sonnenbrille braucht ihr heute wieder. Nachmittags kann es aber vor allem im Süden auch mal regnen oder gewittern. Das alles gibt's bei 25 bis 31 Grad.
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3: Guten Morgen mit William und Sophie hier.
4: Und jetzt mit Taylor Swift, an die wir liebe Grüße schicken, wahrscheinlich in die Flitterwochen, oder?
3: Ja, oder sie uns mit einer Postkarte, wäre schön.
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0: so Mitte 30, weiß ich nicht, ob das so eine gute Idee ist. Also so mit Mitte 30 Grad, weißt du so, wie es jetzt ist. So viel
1: also
0: zu warm für den Umzug.
1: Grandioser Witz. Nee, und Umzugsunternehmer Dima aus Saarbrücken. Der hatte hier nämlich schon mal einen geilen Tipp für alle, die gerade umziehen, wie William jetzt hier im Sommer.
0: Ja,
1: bei so um die 30 Grad rum. Und zwar Salzbrezeln für die Umzugshelfer wegen den Elektrolyten.
0: Gar nicht so ein Kacktipp. Und ihr Gatekeep natürlich auch nicht 01720101951. Sophie aus der Nähe von Zweibrücken ist letztens mit ihrem Freund Matze nach Pinningen im Bliesgau gezogen. Wie habt ihr die ganzen Helferinnen und Helfer versorgt?
2: Also wir haben gegrillt, glaube ich.
1: Was gab's da dann?
2: Okay, Matthias hat gerade gemeint, es gab Fleischkäse. Wir wollten grillen.
0: So Fleischkäse auch geil. Fleischkäse, beste.
2: Ja, nee, aber grillen würde sich anbieten. Ja,
0: einfach so, nachdem sie dann alles hochgeschleppt haben, einfach so einen Grill aufstellen. Vor allem, da muss man ja dann auch nicht großartig schon irgendwas in der Küche haben.
1: Ja, das stimmt.
2: Nee, muss man halt wirklich nicht, ne? Das Ding ist, meine Eltern haben mir ja auch geholfen und meine Mama hat dann noch so Salate gemacht und so. Und das könnte sich ja auch dann halt anbieten. Weil es gibt ja Leute, die dann halt kommen, aber jetzt nicht viel Schweres tragen können. Und die bringen dann halt meistens irgendwie sowas mit.
0: Glaubst du, es wäre dolle dreist, wenn ich jetzt einen QR-Code mache, wo sich die Leute bitte eintragen sollen, was sie noch alles zum Umzug mitbringen wollen?
2: Vielleicht.
0: Fürs Buffet hinterher.

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0: wünschen euch, was wünschen wir euch denn heute? Wir wünschen euch, dass heute keiner Happy Bergfest zu euch sagt im Laufe des Mittwochs.
1: Wir wünschen euch, dass ihr euren Streak bei euren Sprachlern-Apps oder bei Snapchat oder so halten könnt.
0: Und dann wünschen wir euch noch, dass ihr euren Hund oder eure Katze niemals auf so einem Vermisstschild sehen müsst. Das wollen wir nicht.
1: Gottes Willen, William.
0: Das wollen wir nicht,
1: nein,
0: oder?
1: Auf gar keinen Fall.
0: Deshalb wünschen wir es euch auch nicht.

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5: Hey, ich bin Sevilay Sarcha. Wer wem wie viel schuldet, speichert die Schufa in Wiesbaden. Die Daten können sich dann Vermieter oder Banken ziehen. Jetzt haben Recherchen von NDR und Süddeutscher Zeitung gezeigt, dass die Schufa auch veraltete Einträge von uns weiter nutzt. Daten- und Verbraucherschützer finden das nicht gut. ARD-Reporter Peter Hornung.
6: Es geht um eine Privatinsolvenz, die Jahre her ist. Schulden, die die Betroffenen oft schon vor Jahren beglichen haben. Das findet sich in dieser Schattendatenbank, die selbst Fachleute nicht kannten. Die Schufa sagt, sie erstelle mit diesen alten Daten historische Verbraucherbewertungen, aber das sei nur Datentests und das sei alles rechtens. Datenschutzexperten sehen das deutlich anders. Weder die Datenbank selbst noch die Weitergabe von solchen Daten seien zulässig.
5: Wichtige Sitzung im Bundeskabinett vor der Sommerpause gerade. Die Regierung will Bürokratie abbauen mit einem 10-Punkte-Plan. Beispielsweise soll bei der Agentur für Arbeit vieles digitaler werden. Leistungen sollen online beantragt werden können oder Beratungstermine dann auch per Videoschalte stattfinden. Wo wird das Wasser knapp? Gibt es im Rhein Niedrigwasser oder verändert sich das Grundwasser? Die Infos dazu kann man jetzt über eine Online-Plattform abrufen. Die Daten von Bund und Ländern im Niedrigwasser-Informationssystem werden täglich aktualisiert. Wer spielt gegen Spanien im Finale der Fußball-WM? Das wird heute Abend zwischen England und Weltmeister Argentinien ausgemacht. Gestern hatte Spanien Frankreich aus dem Turnier geworfen. Das Wetter in Hessen. Die Sonnenbrille braucht ihr heute wieder. Nachmittags kann es aber vor allem im Süden auch mal regnen oder gewittern. Das alles gibt's bei 25 bis 31 Grad.
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7: Mit mir, Sarah, an diesem Mittwoch. 9:02 haben wir gleich hier mit Natasha Bedingfield unwritten. So starten wir rein in diesen vielleicht für euch dritten Arbeitstag der Woche. Vorher gibt's jetzt Dominik Feig mit Baby Doll.
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0: und Billa Joe.
1: Kili Manjaro.
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Okay, kurze Frage an diesem Mittwoch. Wie kann man bitte einen Ohrwurm von einem Ton haben? Also ich bekomme ihn wirklich nicht mehr raus aus meinem Kopf. Wenn ihr viel auf TikTok seid, vielleicht checkt ihr, wenn ich sage... Also, Moment, ich zeig's euch mal anders. Wisst ihr, was ich meine? Dieses... Und dieser Anfang von diesem Song ist gerade wirklich überall. Also der wird auf TikTok, Instagram und so für so Transitions genutzt. Erst, also steht man da so normal da und dann plötzlich Glow Up, wenn dieser Ton dann eben kommt. Also eure Transition an diesem Mittwoch bitte jetzt. Hier ist Slater, neu bei das Ding.

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0: Also auf TikTok, wirklich, wir hören das inzwischen oder Instagram voll oft, dass Leute ihre Beziehungsperson einfach Macker nennen. Deshalb Frage an Fabi aus dem Das Ding-Team. Was geht da ab? Eigentlich ist Macker doch eher was Negatives, oder?
2: Ja, voll. Und das ist aber auch so ein bisschen der Gag. Macker ist ursprünglich jemand, der sich wichtig macht, sich als Anführer aufspielt, geht eher so in die Macho-Richtung. Und es kann sogar auch ein Typ sein, der sich sexistisch verhält. Also jetzt nicht unbedingt Beziehungsmaterial.
0: Also wirklich gar nicht, oder?
2: Ja.
0: Ich sag, nee, sorry, mit dir will ich nichts zu.
2: Ja, Männer in einer Beziehung dann als Macker zu bezeichnen, spielt dann aber bewusst halt damit. Die Partner haben wir ja in der Regel schon gern, aber gleichzeitig ist auch klar, dass viele in Beziehungen sich halt nicht so cool verhalten und das mit dem Macker ist dann so ein friendly reminder, hey, sei mal kein dummer Mann.
0: Ah, okay, ja gut, check ich. Es gibt aber auch natürlich eine Menge andere Spitznamen in Beziehungen ohne Männerbashing. Deshalb die Frage an euch, wie nennt ihr denn euren Freund oder eure Freundin? 0172 1010 951, euer Spitz- oder ne, Kosename, sagt man, ne? Für euren Freund oder eure Freundin gerne per WhatsApp 0172 1010 951.
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talk to you von another. Und das machen wir doch an diesem Mittwoch. Also ich spreche zumindest mit euch. 11 vor 11 haben wir jetzt. Und jetzt gibt's Pink Pantress zusammen mit Sarah Larsen. Und Date Side hier bei Das Ding.

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1: Hey, ich bin Sevilay Sarcı. Krankheit, Sucht oder Unfälle, das sind die häufigsten Auslöser, warum Menschen zu viele Schulden machen und dann zur Schuldnerberatung gehen. Das meldet das Statistische Bundesamt in Wiesbaden. Danach kommt Arbeitslosigkeit. Und die Leute, die bei den Beratern Rat suchen, werden auch immer jünger. Grund sind laut Schuldenatlas 2025 oft Online-Käufe. 20.000 Schweine gestorben. Die Polizei meldet, dass die Tiere bei einem Brand in einer großen Mastanlage in Sachsen-Anhalt ums Leben gekommen sind. Nur wenige Schweine konnten gerettet werden. Der Schaden liegt bei rund 9 Millionen Euro. Die Brandursache ist unklar. Und noch eine Good News für Stauffenberg in Mittelhessen. In Mainzlar im Kreis Gießen steht das Gelände Schamott seit Jahren leer. Jetzt haben die Verantwortlichen der Stadt den Weg freigemacht für eine neue Nutzung. HR-Reporter Marc Klug.
2: Die Mehrheit der Stadtverordneten in Stauffenberg hat jetzt aber einen Entwurf für einen neuen Bebauungsplan beschlossen. Ein Investor möchte nämlich auf dem Gelände ein Rechenzentrum ansiedeln und somit neue Arbeitsplätze schaffen. Nach rund einem Jahr Vorarbeit spricht Stadtverordnetenvorsteher Rainer Mehler von der SPD von einem wichtigen Zwischenschritt für eine zeitnahe Lösung. Bis Ende des Monats sollen die restlichen Unterlagen ergänzt werden, dann kann das Bauleitverfahren starten.
1: Wer spielt gegen Spanien im Finale der Fußball-WM am Sonntag? Das wird heute Abend zwischen England und Weltmeister Argentinien ausgemacht. Gestern hatte Europameister Spanien Frankreich aus dem Turnier geworfen. Das Wetter bei uns in Hessen kann ich kurz machen. Viele Sonne und im Süden auch mal kurz Regen nachmittags. Das Ganze gibt's bei 25 bis 31 Grad am Rhein. Kommende Nacht bleibt's trocken und

0: kühlt schön ab auf 19 bis 10 Grad.
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2: Ja, und so Kosenamen, die sind natürlich süß, aber manchmal auch so ein bisschen cringe. Macker nennen gerade viele ihren Boyfriend auf TikTok. Und deshalb will ich mal heute von euch wissen, wie nennt ihr denn euren Partner, Partnerin, whatever? Katrin aus Schaffhausen, die sagt das hier zu ihrem Freund.
3: Mein Flötzchen heißt eigentlich Florian, aber das ist ja nur halb so lustig.
2: Ja, genau. Finde ich auch. Was sagt ihr denn zu eurem Lieblingsmenschen? 0172 1010 951.

0: Also ultra viele nennen ihre Boys gerade
1: Macker.
0: Ja, aber muss ich auch dazu sagen, nicht alle, weil wir haben gecheckt hier im Das Ding Viertel. Eure Boys und eure Girls, wie nennt ihr die denn so? Tansel aus Ludwigsburg hat sich gemeldet, 0172 1010 951 und meinte, er sagt zu seiner Freundin Black Pearl. Dennis aus Gießen, der sagt auf süß Hase. Und Marco aus Wiesbaden, sag du mal, welchen Spitznamen gibst du denn deiner Freundin?
2: Beispielsweise Puffel.
0: Wieso?
2: Weil sie quasi so aus Aachen aus der Ecke kommt und sowas wie ein Berliner oder ein Kreppel, je nachdem, wo man hier in Deutschland herkommt, wird da Puffel genannt.
0: Ich würde mich nicht so freuen, wenn man mich dann so nennen würde. Was sagt sie dazu?
2: Wir machen es jetzt auch eher so, wenn wir jetzt so untereinander sind oder halt bei sehr engen Freunden dann, also so jetzt in der Öffentlichkeit. Ja, das könnte sich komisch anhören, aber ich fand den Namen eigentlich süß, ähnlich wie sie.
0: Ich bin auch Cuteness Overload mit meinem Ex-Freund gewesen. Wir haben uns gegenseitig Babymann und Babymaus genannt. Ich weiß nicht, was hat deine Freundin, hat die auch einen Spitznamen für dich?
2: Kätzchen?
0: Nein, wirklich auch. Wie gucken da so eure Freunde dann?
2: Also bisher hält sich's noch in Grenzen. Also wir sind jetzt vor anderen noch nicht so über cute, sage ich mal.
0: Okay, also das sagt ihr nicht zueinander vor anderen Leuten?
2: Eher so im Vertrauten.
0: Cool, aber danke, dass du es mir dann jetzt hier erzählt hast. Und wie denn ihr?

0: Wann ist denn ein Song eigentlich ein blöder Song? Also ich habe hier meine Liste gerade gemacht. Wenn er euch an euren oder eure Ex erinnert. Wenn er eine komische Melodie hat, ist es ein blöder Song. Wenn euch die Stimme von der Sängerin oder dem Sänger nicht gefällt. Oder wenn ihr den Sänger oder die Sängerin vielleicht nicht mögt. So, und jetzt kommt Olivia Rodrigo. Und die nennt ihren Song sogar blöder Song. Und das ist jetzt aber gar keiner. Stupid Song, so heißt er. Ich bin gespannt, ob ihr sagt blöd oder nicht. Von Olivia Rodrigo. Gibt's jetzt hier für euch.
1: Hi, I'm Olivia Rodrigo.

In einer Minute haben wir 11:30. Ihr hört das Ding. Und wie nennt ihr denn eure liebste Person? Der Spitzname Macker ist ja gerade auf TikTok übelstes Ding. Er sang Girls zu ihrem Freund. Deshalb die Frage, was sagt ihr denn? Die liebe Yvonne aus Waltenbuch hat sich gemeldet. Die nennt ihren Schatzi, nicht Schatzi, sondern Endzeitgefährte oder Stinky. Beides gut. Und ihr so, 0172 1010 951.

0: Die ganze Woche sprechen wir hierbei das Ding mit Menschen, die da sind, wenn andere Hilfe brauchen. Also Polizei, Rettungskräfte, THW oder zum Beispiel auch die Feuerwehr. Und Timo aus dem Das Ding-Team, der hat nämlich mal einen Tag lang versucht, so nenne ich das mal, Feuerwehrmann zu sein. Mit ihm haben wir gesprochen. Also ich bin mal gespannt, ob das geklappt hat.
1: Jein. Es ist einfach ein unfassbar krasser Job. Und das habe ich auch direkt beim

0: Fitnesstest gemerkt. Also da muss man zum Beispiel in 1:15 in die 7. Etage vom Schlauchturm hochlaufen, mit einem unfassbar dicken Wasserschlauch auf den Schultern. Ui. Fix und fertig war ich und den Fitnesstest habe ich knapp nicht bestanden. 8 Sekunden war ich zu langsam.
1: Okay, crazy. Also Zirkeltraining unter 4 Minuten und eine Simulation zur Rettung musstest du auch machen. Und dann durftest du auf einen richtigen Einsatz mit.
0: Und was mir vorher nicht klar war, Feuerwehrleute löschen eben nicht nur Brände oder helfen bei Verkehrsunfällen zum Beispiel. Die sind auch ausgebildete Sanitäterinnen und Sanitäter. Und genau so ein Einsatz kam dann in dem Moment, als wir gerade eigentlich was fürs Radio aufnehmen wollten.
2: Also erstmal, oh, es geht der nächste, ach, oh, Hauptbahnhof. Ja, Hauptbahnhof Gleis.
1: Hilfe, da wird einem direkt ganz anders.
0: Also ich hatte direkt 300 Puls, es ging dann zu einer Bahnstation und da lag eine alkoholisierte Person direkt an den Gleisen quasi rum. Zum Glück geht es dieser Person wieder gut. Was mich aber noch super lange beschäftigt hat und ich habe darüber nachgedacht einfach, dass ganz, ganz viele Menschen den Rettungskräften einfach keinen Platz machen, wenn die da durch müssen. Und das mal aus der eigenen Perspektive von einem Rettungssanitäter zu sehen, das war krass und ich habe echt großen Respekt davor.
1: Das haben uns ja auch wirklich mehrere von euch diese Woche erzählt, die in solchen Jobs arbeiten. Also fettes Danke an alle, die das wirklich jeden Tag machen.

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12 vor 12. Ganz genau an diesem Mittwoch. Ihr hört das Ding und nach Somber wird es ein bisschen mit mehr Energie. So nenne ich diesen Song jetzt einfach mal. Er heißt I Run und kommt von Haven. Jetzt hier für euch bei das Ding an diesem Mittwoch. 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
5: Hallo, ich bin Annika Hennig. Große Verspätungen, Züge, die komplett ausfallen, das sind nur zwei Probleme im Bahnverkehr in Hessen. Das zeigt ein Schwarzbuch, das der Verkehrsclub Deutschland VCD und der Fahrgastverband Pro Bahn vorgelegt haben. HR-Reporterin Anne-Kathrin Hochstratt.
6: Da drin steht zum Beispiel, dass die Strecke Frankfurt-Mainz massiv überlastet ist und hier nur der Ausbau auf 4 Gleise helfen könnte. Es wird aber auch gelobt, weil es inzwischen weniger Personalausfälle gibt als 2025 und 2024. Außerdem gibt es auch noch konkrete Vorschläge, die sich schneller umsetzen lassen als der geforderte Streckenausbau. Bessere Anschlusszeiten an andere Bahnen und Busse und bessere Kommunikation zum Beispiel.
5: Wohnen ist für Studis der größte Kostenfaktor. Das Statistische Bundesamt sagt, dass Studierende, die nicht mehr bei den Eltern leben, im Schnitt mehr als die Hälfte ihres Einkommens für die Miete ausgeben. 2/3 der studentischen Haushalte gelten damit als überlastet von Wohnkosten. In Nordhessen ist ein 7-jähriges Kind bei einem Verkehrsunfall mit einem Bagger schwer verletzt worden. Laut Polizei war das Mädchen in Schauenburg auf einem Fahrrad unterwegs. Direkt dahinter sind die Eltern gefahren. Der Bagger wollte auf ein Firmengelände abbiegen, dann kam es zum Zusammenstoß. Der genaue Ablauf wird noch ermittelt. Weltweit sind letztes Jahr wieder mehr Kinder geimpft worden als im Jahr davor. Das zeigen Zahlen, die die Weltgesundheitsorganisation WHO und das Kinderhilfswerk UNICEF veröffentlicht haben. Danach wurden fast 90% aller Babys mindestens einmal gegen Diphtherie, Tetanus und Keuchhusten geimpft. 1 Prozentpunkt mehr als im Jahr davor. Nach dem Einbruch während der Corona-Pandemie zeige der Trend damit wieder nach oben. Bei der Fußball-WM entscheidet sich heute Abend, wer nach Spanien ins Finale einzieht. Titelverteidiger Argentinien trifft im 2. Halbfinale auf England mit dem Trainer Thomas Tuchel. Ein bisschen ist Deutschland also auch noch bei der WM dabei. Und die wird wohl weiter außergewöhnlich, denn das Finale am Sonntag könnte anders ausfallen als alle bisherigen in der Geschichte. WM-Reporter Felix Gerhardt.
7: Die Halbzeitpause im Finale am Sonntag könnte länger dauern als die laut Regelwerk festgelegten 15 Minuten. Unter anderem die BBC und The Times berichten, die Pause könnte 20 oder sogar 30 Minuten dauern. Für die Halbzeitshow sind unter anderem Superstars wie Shakira, Madonna, Justin Bieber und die südkoreanische Band

0: BTS angekündigt. Die FIFA hat sich noch nicht dazu geäußert.
1: 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Wir checken noch fix euer Wetter hier in Hessen. Heute gibt's einen Mix aus Sonne und Wolken bei 25 bis maximal 31 Grad. Im Süden, da kann's nachher aber auch mal regnen oder gewittern. Und morgen wird's ganz ähnlich bei 33 Grad.
2: Happy Mittagspause, happy Mittwoch, happy, jetzt fällt mir nichts mehr mit ein. Happy mit Sarah. Das bin ich. Hier gleich Mask Wolf mit Astronaut in the Ocean. Vorher gibt's jetzt Happy mit Ugel, Moving to the Sun. Hier bei das Ding.
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0: Das ist Ariana Grande hier bei Das Ding. Und das hier wünsche ich heute wirklich niemanden im ICE aufs Klo müssen. Auch noch groß. Und dann ist da kein Klopapier. Also das war safe bei jemandem so, der in einem ICE von Sylt nach Berlin gefahren ist jetzt letztens. Melina aus dem Das Ding-Team, bitte erzähl mal.
1: Ja, eine Dreiviertelstunde kam der Zug zu spät, weil es kein Klopapier mehr an Bord gab.
0: Also das heißt dann aussteigen, dann im Bahnhof aufs Klo gehen. Ich weiß gerade nicht, was schlimmer ist.
1: Nee, also es gab zwar einen Stopp, ja, in Hamburg-Bergdorf, aber nicht zum Großmachen, sondern weil da der Zugchef in den nächsten Supermarkt gerannt ist, um Klopapier zu kaufen. Und da geht auch gerade ein Video davon viral, wo der gerade die Treppe hochrennt mit so drei Packungen Klopapier. Richtig funny.
0: Aber wie zur Hölle kann das passieren?
1: Also, hä? Ja, ja. Also die Person, die das Ganze gefilmt hat, die meinte, der Zug wurde vor der Abfahrt nicht beladen, hat der Zugchef ihm selber gesagt.
0: Aha, okay.
1: Und weißt du, nach was es hier jetzt gerade so riecht?
0: Ich habe nichts gemacht, also nicht nach Toilette.
1: Nee, nee. Toilette riecht hier nicht.
0: Spaß,
1: nee, nee. Sondern es riecht nach Challenge, Sarah. Ich habe nämlich hier auf dem Gang eine Klorolle versteckt und du musst die jetzt finden. Der Zugchef, der hatte jetzt eine Dreiviertelstunde. Aber damit die Challenge so ein bisschen knackiger ist, geben wir dir nur einen Song Zeit. Weil wir sind nicht bei der Deutschen Bahn.
0: Du weißt aber schon, der nächste Song ist 1 Minute 41.
1: Ja, ich seh's.
0: Können wir zwei machen?
1: Nee.
0: Okay. Machen wir. Ich beeil mich, weil sonst ja, läuft hier gleich nichts mehr nach 1 Minute 41. Vielleicht gibt's hier gleich Stille. Ich gebe mein Bestes und ich sag bis gleich.

0: Hier ist nicht Sarah, sondern hier ist Melina aus dem Das Ding-Team.
1: Ich bin auch da.
0: Sarah ist jetzt auch da. Ich habe gedacht, vielleicht gebe ich dir noch eine Chance. Mach nur noch 30 Sekunden, aber du bist ordentlich außer Atem, Sarah.
1: Ich bin hier überall rumgerannt, weil sie mich die Leute angeguckt haben. Ich suche eine Klopapierrolle, die so, ja, musst du aufs Klo.
0: Hast du die Leute gefragt?
1: Ja, natürlich. Ich so, hier, wo ist hier? Ich kann nicht.
0: Also du hast sie nicht gefunden, weil sie steht jetzt hier vor mir, außer Atem, aber ohne Klopapierrolle.
1: Also ich bin nach links, ich bin nach rechts, ich bin runter, ich bin hoch, ich habe alles gegeben.
0: Sarah, soll ich dir verraten, wo ich sie hingepackt habe?
1: Ja, sag bitte mal.
0: Sie ist im Gang auf einer Tür oben drauf.
1: Nein, da habe ich nicht geguckt.
0: Ja, da kannst du jetzt mal vorbeischauen. Also wenn du jetzt gleich nochmal losrennen müsstest auf die Toilette, da ist die Klopapierrolle.
1: Oh nein, oh Gott. Also falls heute jetzt dann jemand aufs Klo muss, erstmal die Rolle suchen, vielleicht dann einfach ein bisschen früher los.
0: So sieht's aus. Und Sarah, ich würde mal sagen, vielleicht wechseln wir jetzt wieder die Seiten. Du moderierst die Sendung wieder, ja?
1: Aber kurz, ich brauche kurz durchatmen.

Das ist Becky G mit Schauer. Und ich sage ehrlich, ich brauche jetzt auch erstmal eine Dusche, nachdem ich hier rumgerannt bin und diese Klopapierrolle gesucht habe. Aber hier, ach so, kann man nicht hören. Ich habe sie auf jeden Fall gefunden. Und wisst ihr, was ich jetzt mache? Ich gehe da bitte zuerst mal aufs Klo. Ihr hört das Ding.

9 Minuten vor halb eins und ich weiß nicht, ob es bei euch Boys auch so ist, aber einmal im Jahr, also auch wenn ich mit meinen Freundinnen irgendwie spreche, einmal im Jahr wir alle so, jetzt schneide ich mir die Haare ab. Also ich hab's jetzt gerade wieder, ich habe mir Fotos von Brazy Abrams angeguckt. Den Song gibt's auch gleich für euch und jetzt habe ich diese Fotos gesehen und bin auch schon wieder so, ach, das sieht so gut aus bei ihr mit diesen kurzen Haaren. Das steht mir bestimmt auch. Ja, ja, niemals. Also Brazy Abrams mit Look at My Life gibt's jetzt hier für euch. Und nein, ich schneide mir die Haare nicht ab. Zumindest heute nicht. Das

Und manchmal, da hat man so Bilder im Kopf, die will man gar nicht unbedingt haben. So, weiß ich nicht, wenn man so an die letzte Nacht denkt oder, keine Ahnung, denkt man sich so, oh, was ist da passiert? Aber manchmal gibt es auch sehr, sehr schöne. Und über die singt Sido jetzt. Bilder im Kopf für euch bei Das Ding.

0: Mittwoch. Ihr hört das Ding und die Schufa, das ist ja diese Schuldenauskunft, die speichert anscheinend seit Jahren auch Schulden, die wir schon längst bezahlt haben. Das kam jetzt raus. Datenschutzrechtlich, gar nicht okay, sagen Verbraucherschützer. Also crazy, oder? Wo überall im Internet Sachen über uns gespeichert werden, KI-Modelle zum Beispiel ja auch. Da fragen wir, was soll ich kochen? Und ganz nebenbei speichert sich die KI dann Infos über uns. Also das Ding-Reporter Fabi hat das Ganze mit euch mal ausgecheckt.
1: Wollen wir uns mal anschauen?
2: Warum? Nein, auf gar keinen Fall.
1: Ist zu peinlich.
2: Sehr, sehr peinlich.
1: Einmal durch die App scrollen, komm.
3: Also ich habe hier so Projekte.
1: Aha, Klappwohnwagen.
3: Ja, wir haben so Preise verglichen und wir haben jetzt gerade so einen Klappwohnwagen gekauft.
1: Hilft einem die KI dann auch, wenn man aus der Quarterlife-Crisis raus muss, die einen den Klappwohnwagen hat kaufen lassen?
3: Das weiß ich noch nicht.
1: Länder mit Kindesentführungen, möchtest du dich dazu äußern?
2: Ungern eigentlich.
1: Vogelbaby-Update, was ist los?
2: Ich habe ein Vogelbaby gefunden und das ist gestorben. Der hat mir geholfen, wie ich das versorgen soll, aber es hat halt nicht so gut geklappt.
3: Fensterheber-Fehldiagnose. Mein Fenster vom Auto fährt nicht mehr hoch. Die Werkstätten haben gesagt, kann verschiedenes sein. Ich habe so verschiedene Sachen ausprobiert.
1: Ah, selbst ist der Mann.
3: Ja, fährt immer noch nicht hoch.
1: Miete im Gefängnis habe ich noch gesehen. Was war da los?
2: bei Monopoly. Wenn man im Gefängnis kriegt man die Miete noch? Das war die Frage.
3: Deutscher WM-Kader 2026.
1: Da sollten wir jetzt nicht mehr drüber sprechen. Ja. Das tut so weh. Das Ding.

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Das ist Shakira mit Die Die. Und wenn man da jetzt alle Mannschaften rausnehmen würde, die schon rausgeflogen sind bei der Fußball-WM, dann wäre der Song aber ganz schön kurz, ne? Hier bei 2 Minuten 52, ich habe das gerade nochmal nachgeguckt, da sagt sie zum Beispiel US, England, okay, sind noch dabei heute Abend, ne? Dann sagt sie Germany, tschüss, und France. Ja, tschüss auch, ne? Seit gestern. Ich hätte es nicht gedacht, aber Spanien 2-0 gewonnen. Ja, ich gucke die WM noch. Ich weiß auch, Sonntag 21 Uhr ist das WM-Finale. Da spielt dann Spanien gegen wen auch immer. Wissen wir dann heute Abend. Oscar mit K gibt's jetzt hier für euch mit Nobody. 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
1: Hallo, ich bin Annika Hennig. Intensiver Austausch und schnelle Informationen, aber auch Hass, Mobbing und Fake News. Als Achterbahnfahrt zwischen positiven und negativen Erfahrungen erleben viele Jugendliche zwischen 14 und 17 Jahren Social Media, laut einer neuen Studie. Weitere Erkenntnis: Mehr als die Hälfte hat das Gefühl, auf Social Media Zeit zu verschwenden. Für mehr als 80% sind die Plattformen ein wichtiger Zugang zu Wissen. Bei problematischen Inhalten wie Fake News oder Hate Speech scrollen die meisten weiter. Schritt für Schritt zu weniger Papierkram in Deutschland. Die Bundesregierung hat ein zweites Paket beschlossen, um Bürokratie abzubauen. Damit soll einiges an Regeln und Vorschriften geändert werden. ARD Berlin-Reporter Benjamin Großkopf.
2: Der zuständige Minister Carsten Wildberger sprach von einem guten Tag und von weitreichenden Maßnahmen, die das Leben der Menschen einfacher machten. 600 Millionen Euro im Jahr. Darauf sollen sich die Entlastungen für Wirtschaft und Bürger summieren. Der größte Anteil soll durch Digitalisierung im Gesundheitswesen entstehen, beispielsweise durch elektronische Überweisungen, die künftig Kosten, Papier und Aufwand sparen.
1: Wer hin und wieder mit der Bahn in Hessen fährt, kennt das. Züge fallen aus, sind verspätet oder werden umgeleitet. Der Verkehrsclub Deutschland hat sich das angeschaut und mit dem Fahrgastverband Pro Bahn ein Schwarzbuch rausgebracht. Da drin steht zum Beispiel, dass die Strecke Frankfurt-Mainz massiv überlastet ist und hier nur ein Ausbau auf 4 Gleise helfen könnte. Lob gibt's aber auch, weil es inzwischen weniger Personalausfälle gibt. Wo in Deutschland ist gerade das Wasser knapp? Das zeigt jetzt eine offizielle Website, und zwar NIWIS. Das sogenannte Niedrigwasserinformationssystem zeigt Bürgerinnen und Bürgern, ob sie in ihrer Region vielleicht bald Wasser sparen müssen. Kommunen können auf Grundlage der Daten Vorgaben machen, wo das nötig ist. Jürgen Klopp als neuer Fußball-Bundestrainer. Offenbar steht der DFB kurz davor, ihn zu verpflichten. ARD-Sportreporter Felix Gerhardt.
3: Der Sportinformationsdienst zitiert einen nicht namentlich genannten DFB-Funktionär mit den Worten: Wir sind auf der Zielgeraden. DFB-Vizepräsident Hans-Joachim Watzke hatte gestern ein Treffen mit Vertretern des Red Bull-Konzerns bestätigt, bei dem Klopp ja noch als Head of Global Soccer unter Vertrag steht. Die dpa berichtet außerdem, heute werde der 14-köpfige DFB-Aufsichtsrat und der Gesellschafterausschuss der DFB GmbH über die Verhandlungsergebnisse mit Klopp und Red Bull informiert. Diese beiden Gremien müssen dann noch zustimmen, damit Klopp wirklich die Nachfolge von Julian Nagelsmann als Bundestrainer antreten kann.
1: Das war unser News-Update. Regenschirm könnt ihr heute fast überall zu Hause lassen. Nur im Süden von Hessen kann es regnen oder ein Gewitter vorbeiziehen. Ansonsten haben wir Sonne und Wolken am Himmel bei maximal 31 Grad heute. Und morgen sieht es ganz ähnlich aus.
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4: mit mir, Sarah, an diesem Mittwoch. Ich wünsche euch einen tollen Mittag. Jetzt reicht's auch mit dem Mit. Disco Lines gibt's jetzt mit Nordrock Boys.

0: sind Tyler und Sarah Larsen. Und wenn ihr heute TikTok öffnet, dann ist alles voll damit. Das ist Lena mit Skinny Bitch. Ja, sie ist zurück. Eigentlich ist der Song ja aus 2019. Linda aus dem Das Ding-Team, warum geht Lena jetzt gerade damit wieder viral?
1: Da lohnt sich ein Blick in die Kommentarspalte auf TikTok und in unser Video auf dem Das Ding-Account. Vor ein paar Tagen taucht plötzlich nämlich ein Kommentar von Lena unter einem Video vom Fan Jannis auf. Er feiert da den Song Skinny Bitch von ihr und nach diesem Video ist der Sound des Songs überall.
0: Ich find's wirklich crazy. Über 200.000 Leute haben den Song auf TikTok jetzt schon benutzt. Sind aber Songs aus 2019, also sowas wie die 99er.
1: Ja, vielleicht. Viele sind ja mit Lena aufgewachsen und waren super jung, als auch der Song rauskam.

0: Und jetzt geben die in den Kommis zu, ey, wir checken erst jetzt so richtig die Message hinter dem Song. Damals zum Release wurde Lena mal gefragt, ob sie mit dem Lied gegen die Presse und deren ständige Berichterstattung über ihren Körper austeilen wollte. Sie meinte, dass sie mit Skinny Bitch eher für sich selbst das Thema verarbeitet, aber auch, dass sie schlimm findet, wie mit dem Thema Magersucht in der Öffentlichkeit umgegangen wird.
1: Also eine sehr wichtige Message. Heute ist sie ja deutlich erwachsener und hat ihr Privatleben gefühlt komplett aus der Öffentlichkeit rausgenommen. Also da hat sie alles richtig gemacht. Und ihren Song Skinny Bitch gibt's jetzt hier für euch bei Das Ding. Das ist Lena. Are you talking about me?

0: Kurze Frage an diesem Mittwoch, wenn ihr euch die Nase putzt, was nehmt ihr da? Weil ich muss gerade an meine Oma und meinen Opa denken, die hatten immer so ein Stofftaschentuch, also so ein Tuchfetzen irgendwie, das haben die dann gewaschen und dann wieder benutzt. Ich sage, ich nehme normale Taschentücher. Normale Taschentücher auf die Eins. Oder Küchenrolle, Klopapier, weiß ich nicht, was halt gerade da ist. Und bei Juju, da müssen es aber anscheinend Taschentücher sein mit Eukalyptusöl. Also das habe ich bei ihr gesehen. Auf Instagram hat sie das gepostet. Weil ich weiß das gar nicht. Ist das besser? Also ich glaube, bisschen schwierig, oder? Mit diesen Geruchsdings wegen der Schleimhäute, oder? Oh, ich kenne mich nicht aus. Ich habe es noch nie benutzt. Aber gut. Juju mit Komm näher. Zu der kannst du auch ein bisschen näher kommen, weil die riecht wahrscheinlich dann gut nach Eukalyptus. Gibt's jetzt hier für euch bei Das Ding.
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0: Aitia Kitanga. Und nein, ich habe mich nicht versprochen heute an diesem Mittwoch. Dieses Wort kommt aus der Sprache der Maori und ist jetzt von dem Team aus Autoren, Autorinnen und Sprachexperten, Expertinnen zum schönsten Wort des Jahres gewählt worden, weil es ein Wort dafür ist, die Natur zu schützen und für andere Generationen zu bewahren. Das gibt so bei uns nicht. Also ein Wort, das das beschreibt. Aber auch in unserer deutschen Sprache, da gibt es Wörter, die es in anderen Sprachen gar nicht so gibt. Das hat Fabi aus dem Das Ding-Team rausgesucht und auch mal, was der Grund ist.
1: Die Superkraft der deutschen Sprache liegt vor allem in Komposita. Das heißt, zwei unterschiedliche Worte verschmelzen zu einem neuen Begriff. So können wir uns ziemlich präzise ausdrücken und es gibt einen genauen Begriff für dieses Gefühl.
2: Schadenfreude.
1: Die boshafte Freude über den Misserfolg anderer. Das Wort ist so gut, dass die Amerikaner es sogar geklaut haben.
3: Schadenfreude.
1: Auch keine richtig wörtliche Übersetzung gibt's für
2: Kopfkino, Torschlusspanik
1: oder
2: Schnapsidee.
1: Und trotzdem wissen wir ganz genau, welches spezifische Gefühl die Worte ausdrücken. Und na klar, man kann's auch übertreiben mit dem Aneinanderklatschen. Aber es ist halt sehr präzise und die W-Fragen sind alle direkt beantwortet.
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0: 8 Minuten vor 2 haben wir an diesem Mittwoch und es ist Zeit für mich, Tschüssi zu sagen. Für heute zumindest. Ich bin Sarah, bin raus für heute. Morgen hören wir uns wieder ab 10, freue ich mich drauf. Jetzt gibt's noch Now or Never von mir. Ihr hört das Ding.
1: Jo.

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1: Hallo, ich bin Annika Hennig. Social Media, das erleben viele Jugendliche als Achterbahnfahrt zwischen positiven und negativen Erfahrungen. Zu dem Ergebnis kommt eine neue Studie des Medienpädagogischen Forschungsverbunds Südwest, die heute in Mainz vorgestellt worden ist. ARD-Reporterin Anja Braun.
2: 3/4 aller Befragten sagen, dass sie durch Social Media von den Dingen abgelenkt werden, die sie stattdessen tun sollten. Mehr als die Hälfte hat das Gefühl, dadurch Zeit für Erholung und andere Freizeitaktivitäten zu verlieren. Und 40% der Heranwachsenden sagen, dass ihre Konzentrationsfähigkeit darunter leidet. Auf der anderen Seite sagen die allermeisten, dass sie über Social Media viel Neues lernen und ihr Wissen erweitern.
1: Es ist eine Sommertradition. Vor der Sommerpause stellt sich Kanzler Merz den Fragen der Journalistinnen und Journalisten zu aktuellen Themen. Dabei hat er auch über das zweite Paket gesprochen, mit dem Bürokratie in Deutschland abgebaut werden soll. Das hatte die Bundesregierung heute beschlossen.
3: Wir packen das an und wir sind nach meiner Einschätzung da auch auf einem guten Weg. Aber noch einmal, das alles ist noch nicht ausreichend, um wieder dahin zu kommen, wo ich uns gerne sehen möchte, nämlich als eine der leistungsstarken Volkswirtschaften in Europa.
1: Eine grundlegend andere Verkehrspolitik in Hessen, die wollte eine Initiative mit einem Volksbegehren vor 4 Jahren erreichen. Die damalige schwarz-grüne Landesregierung hatte das abgelehnt. Zu Recht, wie der Staatsgerichtshof in Wiesbaden heute entschieden hat. HR-Reporterin Ute Wellstein.
4: Da ein Land nicht in die Kompetenzen des Bundes eingreifen darf, wurde das Volksbegehren heute für verfassungswidrig erklärt. Die Initiative wollte mit dem Gesetz eine Verkehrswende erzwingen. Deutlich mehr Rechte für Fußgänger, Radfahrer und Nutzer des öffentlichen Personennahverkehrs. Dafür wollte sie eine Reihe von Vorschriften ändern, für die das Land aber gar nicht zuständig ist. Zum Beispiel wollte sie vorschreiben, dass das Land Bahnstrecken elektrifizieren soll. Das ist aber Sache des Bundes, denn der ist für Bau und Erhalt von Bahnstrecken zuständig.
1: Wohnen ist für Studis der größte Kostenfaktor. Das Statistische Bundesamt sagt, dass Studierende, die nicht mehr bei den Eltern leben, im Schnitt mehr als die Hälfte ihres Einkommens für die Miete ausgeben. 2/3 der studentischen Haushalte gelten damit als überlastet von Wohnkosten. Eine Bühne, mehrere Millionen Zuschauer. Ab jetzt kann man sich für den ESC 2027 bewerben. Der SWR sucht Sängerinnen und Sänger, aber auch Songwriter. Dabei ist es wichtig, dass man Erfahrung auf der Bühne hat, aber auch Newcomer mit Persönlichkeit werden gesucht. Das war unser News Update. Wir checken noch fix euer Wetter in Hessen. Heute gibt's einen Mix aus Sonne und Wolken bei 25 bis maximal 31 Grad. Im Süden, da kann's nachher auch mal regnen oder gewittern. Und morgen bekommen wir ganz ähnliches Wetter bei 33 Grad maximal.
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6: Das Ding liebt euch. Ich bin gespannt. Peppi und Marvin sind hier. Ich bin der Gespannte und die mit der Geschichte ist Peppi. Sie kam gerade rein und hat gesagt, oh, mir ist gerade was passiert, aber das erzähle ich dir erst gleich, wenn die Mikrofone an sind.
7: Ey, das war doch so peinlich. Also nicht unbedingt für mich, aber wir haben ja eine Teeküche, ne? Ja. Da füllen wir ja immer unser Wasser auf, ne? Hier, ich habe meine Kanne und da dachte ich mir so, komm, ich stelle mich mal daneben. Da war gerade schon eine Dame am Wasser auffüllen, ne? Und die hat mich, glaube ich, von der Seite nicht gesehen. Und dann hat sie einfach einen fahren lassen. Und ich stand so an der Seite und dachte mir so, what the fuck? Und ich wusste gar nicht, wie die Situation
6: aussieht. Das ist das Unangenehmste, wirklich, wenn ich mich da reinversetze für alle Beteiligten. Ich möchte Feierabend machen, mich ins Bett legen, in Embryo.

0: Somber und Homewrecker war das hier für euch um 14.13 Uhr.
1: Das hast du aber toll gesagt, mein Schnupfenpurzel.
0: Mein Pupsi-Bär.
1: Mein Hasi-Bärchen, mein Pepsinator.
0: Pepsinator ist crazy. So will ich aber jetzt nicht genannt werden. Aber wie nennt ihr denn euren Partner oder eure Partnerin? Hoffentlich nicht so wie Martin.
1: Oder halt die Leute, die mit euch zusammen im Das Ding-Studio sitzen. Wir sprechen heute mit euch über Kosenamen. Großes Thema schon den ganzen Tag bei uns hier im Das Ding-Viertel. Sarah hat heute Vormittag bei uns hier im Radio mit Marco aus Wiesbaden gesprochen und er nennt seine Freundin
2: Puffel, weil sie quasi so aus Aachen aus der Ecke kommt und sowas wie ein Berliner oder ein Kreppel, je nachdem, wo man hier in Deutschland herkommt, wird da Puffel genannt.
0: Ich würde mich nicht so freuen, wenn man mich dann so nennen würde. Was sagt sie dazu?
2: Wir machen es jetzt auch eher so, wenn wir jetzt so untereinander sind oder halt bei sehr engen Freunden dann, also so jetzt in der Öffentlichkeit, ja, das könnte sich komisch anhören, aber ich fand den Namen eigentlich süß, ähnlich wie sie.
0: Ja, weiß ich jetzt nicht, Puffel, ne?
1: Das ist aber eine schöne Begründung eigentlich. Also ich,
0: süße Begründung?
1: Süß, so wie ein Puffel, so wie ein Krippel bist du ja auch, deswegen nenne ich dich jetzt so.
0: Weiß ich jetzt nicht. Aber welchen Kosenamen hat denn eure Partnerin, euer Partner oder wer auch immer ihr selbst? Schickt uns eine WhatsApp ins Stadion.
1: Ins Stadion.
0: Später aber ins Studio, bitte. An die 0172 10 10 951. So wie Katrin aus Schaffhausen.
3: Mein Flötzchen heißt eigentlich Florian. Aber das ist ja nur halb so lustig. Deswegen Flötzchen. Und er besteht da mittlerweile auch drauf.
1: Flötzchen und Puffel, das sind wirklich schöne Namen. Meldet euch gerne weiter rein. 0172 10 10 951. Hier live ins Das Ding Stadion.

0: Ja, Huhu auch von uns.
1: Ja, wir
0: sind Peppi und Marvin für euch.
1: Leute, ich sag euch eine Sache, gell? Navigation ist bei mir ja so ein Ding. Ich mach die Stimme immer aus, weil die nervt mich ja absolut, ne? Immer dieses Rumgelaber.
0: Aber wer sagt dir denn dann, wo es lang geht?
1: Ja, weiß ich auch nicht. Ich guck dann einfach drauf. Außer, ja, ich mach die Stimme an, wenn es so klingt.

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1: ja, die Stimme
0: ist.
1: Klingt super, aber ich meine, der Song dreht sich darum, lost zu sein, ne?
0: Also ja, aber die sagen so, I wanna go there with you und so, die sind ja, schon auf dem guten
1: Weg. I wanna
0: Weg.
1: Get lost. Ja, also lost. 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

0: Pepsinator für euch hier bei Das Ding. Wir sprechen heute, wie ihr vielleicht schon gemerkt habt, über Kosenamen. Und wir haben gerade eine WhatsApp-Sprachnachricht bekommen hier ins Das Ding Stadion 0172 10 10951.
1: Fehler, weißt du?
0: Von Das Ding-Hörer Julian.
2: Also ich bin jetzt seit 7 Jahren mit meiner Freundin zusammen. Frag mich nicht, wie wir damals auf den Kosenamen gekommen sind. Auf jeden Fall nennen wir uns Schnuffelchen.
1: Schnuffelchen, Puffelchen.
0: Ja, Puffelchen.
1: Plötzlich. Also auf jeden Fall, ich bin sehr gespannt, was ihr noch so für Kosenamen habt. 0172 10 10 951, meldet euch mal rein.
0: Weißt du, was mich bei der Sprachnachricht von Julian am Ende ein bisschen irritiert hat? Also Schnüffelchen ist ja was Süßes, ne? Ist ja was Liebevolles. Und da hört man direkt raus, ja, wir finden uns irgendwie anziehend und süß. Und aber er hat ja am Anfang gesagt, ich weiß auch nicht mehr, wie wir darauf gekommen sind. Ich weiß nicht, ob das ein gutes Zeichen ist für diesen Kosenamen. Ja, ich fand die mal süß.
1: Wir sind
0: jetzt so lange zusammen. Ja, früher war sie mal ein Schnüffelchen. Weiß ich jetzt auch nicht mehr, wie wir darauf gekommen sind.
1: Keine Ahnung, wie das passiert.

0: Olivia Rodrigo. Um Viertel vor drei. Hier ist das Ding am Mittwochnachmittag.
1: Und Marvin und ich haben leicht reden. Ne? Wir sind hier mit T-Shirt und kurzer Hose. Aber jetzt mal Shoutout an alle, die mit so richtig fetten Dienstklamotten rumlaufen müssen bei dieser
0: Sache. Teilweise ja auch einfach so 35 Grad und Uniform und so. Ne? Feuerwehr zum Beispiel. Schlimm. Wir sprechen die ganze Woche mit euch über Blaulichtjobs bei uns im Das Ding Viertel. Also alles von THW über Polizei bis zur Feuerwehr.
1: Und Timo aus dem Das Ding Team hat einen Tag lang versucht. Feuerwehrmann zu sein. Hat es denn geklappt?
2: Jein. Es ist einfach ein unfassbar krasser Job und das habe ich auch direkt beim Fitnesstest gemerkt. Also da muss man zum Beispiel in einer Minute 15 in die 7. Etage vom Schlauchturm hochlaufen mit einem unfassbar dicken Wasserschlauch auf den Schultern, ein brutales Zirkeltraining machen in 4 Minuten und eine heftige Erfahrung war für mich auch, eine verletzte Person aus einer total verrauchten Wohnung zu retten. Fix und fertig war ich und den Fitnesstest habe ich knapp nicht bestanden. 8 Sekunden war ich zu langsam.
1: Ja, aber dann ging es ja noch weiter für dich. Du durftest auf einen richtigen Einsatz mit, ne?
2: Und was mir vorher nicht klar war, Feuerwehrleute löschen eben nicht nur Brände oder helfen bei Verkehrsunfällen zum Beispiel. Die sind auch ausgebildete Sanitäterinnen und Sanitäter. Mhm. Und genau so ein Einsatz kam dann in dem Moment, als wir gerade eigentlich was fürs Radio aufnehmen wollten.
3: Also erstmal, oh, es geht der nächste. Ach, oh, Hauptbahnhof. Ja, Hauptbahnhof Gleis.
0: Okay, Hauptbahnhof Gleis klingt dann sofort auch schon sehr ernst.
2: Also ich hatte direkt 300 Puls, es ging dann zu einer Bahnstation und da lag eine alkoholisierte Person direkt an den Gleisen quasi rum. Zum Glück geht es dieser Person wieder gut. Was mich aber noch super lange beschäftigt hat und ich hatte darüber nachgedacht einfach, dass ganz, ganz viele Menschen den Rettungskräften einfach keinen Platz machen, wenn die da durch müssen. Und das mal aus der eigenen Perspektive von einem Rettungssanitäter zu sehen, das war krass und ich habe echt großen Respekt davor.
0: Ja, ich glaube wir alle, vor allem diese Woche, wo wir nochmal über diese ganzen Jobs sprechen hier bei Das Ding. Und nochmal an der Stelle wirklich ein fettes, fettes Dankeschön an alle, die diese Jobs jeden Tag machen.
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0: End of Beginning. Und Joe, war das für euch?
1: Hier bei Das Ding am Mittwochnachmittag. Jetzt kommt Bad Bunny. Der heißt auf Spanisch Demonio Liebre.
0: Böser
1: Hase auf Spanisch.
0: Ja, blöd gelaufen.
1: Jetzt für euch. Demonio Liebre.

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1: Mit Annika Hennig, hallo. Bevor Kinder in die Grundschule kommen, sollen sie einen Sprachtest machen. Das plant Bildungsministerin Prien. Der Entwurf für ein neues Kita-Gesetz liegt jetzt der Nachrichtenagentur dpa vor. Konkret sollen danach alle Vierjährigen auf Sprache und Entwicklung getestet werden. Bei Bedarf sollen sie dann besonders gefördert werden. Dafür soll es vom Bund bis 2034 gut 9 Milliarden Euro geben. Hintergrund sind die extrem unterschiedlichen Bildungschancen für Kinder in Deutschland. Vor der Sommerpause stellt sich Kanzler Merz den Fragen von Hauptstadtjournalisten. Dabei hat er die Zusammenarbeit in der Koalition gelobt. Merz hat gesagt, er sei zuversichtlich, dass man auch im zweiten Halbjahr eine gute Politik für Deutschland machen werde. ARD-Berlin-Korrespondentin Dagmar Pepping.
2: Zwei Themen seien dabei besonders wichtig. Die Reform der Altersabsicherung und der Bürokratieabbau. Eine Reform der Pflegeversicherung ist für den Herbst geplant. Genau wie ein Gesetzentwurf für flexiblere Arbeitszeiten. Merz betont, bei allen Reformen gehe es der Regierung um die Wettbewerbsfähigkeit der deutschen Wirtschaft. Mit Blick auf die drei Landtagswahlen im September sagte der Kanzler und CDU-Vorsitzende, er sei zuversichtlich, dass Mehrheiten für die AfD verhindert werden können.
1: Social Media erleben viele Jugendliche zwischen 14 und 17 Jahren laut einer neuen Studie als Achterbahnfahrt zwischen positiven und negativen Erfahrungen. Weitere Erkenntnis: Mehr als die Hälfte hat das Gefühl, auf Social Media Zeit zu verschwenden. Für mehr als 80% sind die Plattformen aber ein wichtiger Zugang zu Wissen. Krankheit, Sucht oder Unfälle, das sind die häufigsten Auslöser, warum Menschen zu viele Schulden machen und dann zur Schuldnerberatung gehen. Das meldet das Statistische Bundesamt. HR-Reporterin Ursula Mayer.
3: Auch wenn Personen arbeitslos wurden, bekamen sie oft finanzielle Probleme. Vor allem Alleinerziehende gerieten wegen einer Trennung oder Scheidung in die Schuldenspirale. Nach Angaben des Statistischen Bundesamts hatten die Ratsuchenden im Schnitt Schulden in Höhe von knapp 35.000 Euro. Männer waren tendenziell höher verschuldet als Frauen. Mehr als die Hälfte der Betroffenen lebte allein.
1: Plan für neue Jobs in Mittelhessen. Seit Jahren steht in Stauffenberg-Mainzlar ein Industriegebiet leer. Jetzt haben die Stadtverordneten einen Entwurf für einen neuen Bebauungsplan beschlossen. Ziel ist, dass ein Investor dort ein Rechenzentrum baut. Das war unser News-Update. Wir checken noch fix euer Wetter in Hessen. Heute gibt's einen Mix aus Sonne und Wolken bei 25 bis maximal 31 Grad. Im Süden von Hessen, da kann's nachher aber auch mal regnen oder gewittern.
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4: 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Hier sind für euch Dr. Pepper und der Marvinator, oder wie wir eigentlich heißen.
5: Marvin.
4: Und Panayota.
5: Wenn also nicht mal meine Eltern.
4: Das ist
5: so, also
4: das ganz komisch, ne? Wenn man so Leute hat, die man immer irgendwie so mit dem Kosenamen anspricht oder Spitznamen oder so, und dann sagt man plötzlich so den richtigen Namen. Ich bekomme immer sofort so den Vibe, oh nein.
5: Marvin?
4: Scheiße.
5: Was hast du angestellt?
4: Was habe ich getan?
5: Sag mal.
4: Haben wir Streit?
5: Schämst du dich eigentlich nicht? Aber warum ist es eigentlich so, dass wir uns so weird fühlen, wenn wir an unseren richtigen Namen genannt, also wenn unser richtiger Name genannt wird, haben wir mit Juliane Richter besprochen, der Psychologin.
4: Ja, sie erklären uns das gleich mal, warum das so komische Vibes in uns auslöst. Wenn es eben nicht mehr heißt Hasenschnurzel, sondern wenn es plötzlich heißt Panayota.
5: Panayota, du kommst.
4: Wir wollen mal über was reden jetzt hier.
5: Ich komm nicht.
4: Du hast Hausarrest.

0: Flo und Leakit um 15.13 Uhr hier bei Das Ding.
1: Mit Marvin und Peppi, Pepsi, Dr. Pepper. Ja. Wir sprechen ja den ganzen Nachmittag schon über Kosenamen. Warum ist das eigentlich so, dass wir uns alle irgendwie so anders nennen, als wir eigentlich heißen?
0: Ja, das fragen wir am besten eine, die es genau weiß. Psychologin Juliane Richter.
1: Wir haben mit ihr darüber gesprochen, über dieses ganze Thema und unter anderem auch mal gefragt, warum macht das eigentlich was mit uns, wenn wir Kosenamen benutzen oder jemand für uns einen Kosenamen benutzt?
2: Wenn wir in Beziehungen sind, dann wissen wir, okay, wir beide sprechen uns immer mit Schnutzelputzel oder Schatzi oder und so weiter an. Das verbindet uns also auf einer gewissen Art und Weise. Es transportiert aber gleichzeitig auch so ein Gefühl von, ich kümmere mich um dich, du bist mir wichtig. Das ist so Fürsorge, es ist Nähe. Es ist sehr schnell auch irgendwie intim, ja. Ne? Sehr persönlich.
0: Aber wieso kommt es uns denn so komisch vor, wenn wir dann unseren richtigen Namen hören?
2: Naja, das hängt auch was damit zusammen, wie wir das verbinden und wie wir das verknüpfen. Also das kennen sicherlich viele von uns, dass wenn sie eher mit so Kurzform ihres Namens angesprochen werden, dass wenn der richtige lange Name fällt, dass das irgendwie aus der Kindheit kommt, wo Eltern dann jetzt es wirklich ernst meinten.
1: Deswegen ist es gut, dass wir uns nicht Marvin und Panayotta nennen, sondern
0: ganz, ganz cool.
1: Peppi, Pepsi Bert, Dr. Pepper und was haben wir? Fischbert.
0: Marvinho, der Brasilianer.
1: Und Juliane, unser Schnurzelpurzel.
2: Ja, genau.

0: Leute, dreht auf, soweit das Rädchen aber im Autoradio nach rechts. Also wenn irgendwann vorbei ist, dann geht's nicht lauter. Aber wenn es ginge, solltet ihr noch lauter machen für dieses Brett hier.
1: Geil ist dieser Track, bitte. Oh mein Gott, ey, das schreit nach Sommer, Open Air, Party, Girls, Flirten, Getränke.
0: Bevor du hier noch weiter in Sommergefühlen versinkst, sollen wir kurz sagen, wer das ist und wie der Song heißt.
1: Mal,
0: das ist
1: Song
0: 24 Hours, der ist neu von Stormzy und Odile. Ist ein sehr, sehr geiler Mix. UK-Rap, R&B, bisschen funky Vibes, bisschen...
1: Ja, ein bisschen von allem, so ein richtiger Allrounder.
0: Hier, weißt du was?
1: Ein Allrounder. Allrounder.
0: Kann man machen. Ja, ja.
1: Nee, nicht kann man machen, muss man machen.
0: Muss man machen. Ich glaube, da sind wir uns einig.
1: Bitte,
0: ja,
1: abspielen.
0: Ich muss den jetzt machen hier im Radio.

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0: Ski-Agu und mietfrei mit Peppi und Marvin hier bei Das Ding.
1: Peppi hat ganz kurz heute gedacht, / gehofft, sie wäre mich für immer los, denn es gab folgende Schlagzeile heute bei den Kollegen von hessenschau.de vom Hessischen Rundfunk. Der Frankfurter Zoo schläfert alle Steinböcke ein. Mhm. Ich bin alle geboren am 13. Januar und damit Steinbock. Und Peppi hat so gedacht, ja.
0: Guck mal, ich habe noch ein paar nette Worte für dich vorbereitet. Falls es so gekommen wäre, aber dann bist du hier reinstolziert ins Studio.
1: Trauerrede oder
0: ja,
1: was?
0: Ja, da steht vielleicht trotzdem. Lieber Marvin, du hast keinen einzigen meiner Sprachfehler unkommentiert gelassen. Und deine Klugscheißerei war manchmal wirklich eine Belastungsprobe. Aber irgendwie hast du es trotzdem geschafft, mir jedes Mal ein Grinsen ins Gesicht zu zaubern. Und ob ich wollte oder nicht, am Ende habe ich durch dein Besserwissen tatsächlich immer noch etwas gelernt. Ruhe in Frieden. Und? Wie fandest du's?
1: Ich kann nicht antworten, ach so, ich bin tot! Mann!
0: Ja, nach der Trauerrede hätte ich auch das Maul gehalten.

0: Shut the fuck up, sagt Drake. Hier sind Baby und Marvin für euch um 15.44 Uhr bei Das Ding.
1: Und wir sprechen jetzt mit euch über so eine Art Geschichtsunterricht, nur halt in cool und familiär. 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
1: Ich bin Annika Hennig. Ein Sprachtest für alle Vierjährigen, bevor sie in die Grundschule kommen, den plant Bundesbildungsministerin Prien. Der Entwurf für ein neues Kita-Gesetz liegt jetzt der Nachrichtenagentur dpa vor. Bei Bedarf sollen Kinder gezielt Hilfe bekommen. Für die Förderung soll es vom Bund bis 2034 gut 9 Milliarden Euro geben. Hintergrund sind die extrem unterschiedlichen Bildungschancen für Kinder in Deutschland. Die Koalition hat Tritt gefasst. Das hat Kanzler Merz auf der Sommerpressekonferenz vor Journalisten in Berlin gesagt. Die Zusammenarbeit mit den beiden SPD-Chefs Klingbeil und Baas laufe gut. Und er sei zuversichtlich, auch im zweiten Halbjahr eine gute Politik für Deutschland zu machen. Merz hat zwei Themen betont, die ihm besonders wichtig sind. Die Rentenreform und den weiteren Abbau der Bürokratie. Apropos Bürokratieabbau. Die Bundesregierung hat heute ein zweites Paket beschlossen, um Firmen und Menschen von zu viel Papierkram zu entlasten. Ein Beispiel: Auf Kaffeemaschinen im Büro muss kein Prüfaufkleber mehr sein. ARD Berlin-Reporter Benjamin Großkopf.
2: Der zuständige Minister Carsten Wildberger sprach von einem guten Tag und von weitreichenden Maßnahmen, die das Leben der Menschen einfacher machten. 600 Millionen Euro im Jahr. Darauf sollen sich die Entlastungen für Wirtschaft und Bürger summieren. Der größte Anteil soll durch Digitalisierung im Gesundheitswesen entstehen. Beispielsweise durch elektronische Überweisungen, die künftig Kosten, Papier und Aufwand sparen.
1: Drohnendeal zwischen der EU und der Ukraine. Sie wollen in großem Stil gemeinsam Drohnen entwickeln und herstellen. EU-Kommissionschefin von der Leyen hat in Kiew gesagt, die Ukraine habe einzigartiges Wissen erworben im Krieg gegen Russland und Europa habe enorme industrielle Kapazitäten und sichere Produktionsstandorte. Sie sind die Ersten, die den neuen Verfassungspreis Hessens bekommen, die Wissenschaftsjournalistin Maiti Nguyen Kim und der Künstler Gunter Demnig. Landtagspräsidentin Wallmann vergibt den Preis zum 80. Landesjubiläum. HR-Reporter Sebastian Jakob.
3: Die ZDF-Wissenschaftsjournalistin Maiti Nguyen Kim von der Hessischen Bergstraße vermittle die wichtige Bedeutung demokratischer Grundprinzipien besonders gut an junge Menschen. Und der aus Alsfeld stammende Künstler Gunter Demnig ist Begründer der Stolpersteine. Sie erinnern seit 1996 auf Bürgersteigen an die Opfer des Nationalsozialismus. Und das sei ein bedeutender Beitrag zur Erinnerungskultur, sagt Wallmann.
1: Das war unser News-Update. Zum Wetter. Heute gibt's Sonne und Wolken bei maximal 31 Grad.
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5: Ja, ich konnte es gerade nicht abwarten, dass endlich die Nachrichten kommen. Ich habe einfach schon anderthalb Minuten zu früh auf den Knopf gedrückt.
6: Ich will immer wissen, was auf der Welt los ist.
5: Am liebsten immer anderthalb Minuten zu früh. Ja.
6: Wie gut, dass du selbst bestimmen kannst. Richtig gut.
5: Hier sind Peppi und Marvin. Ich bin der mit den zu flinken Fingern.
6: Oh nee.
5: Nein, jetzt hör auf. Also. So war das nicht gemeint. Du. Mann!
6: Sorry, meine Zweideutigkeit.

0: Was schreist du hier so rum?
1: Du hast mir irgendwas gesagt. Ich so, was hast du gesagt? Naja, und wie immer, hallo ihr Lieben.
0: Ja, hallo ihr Lieben, wir sind auch da.
1: Wir sind auch da, ganz laut mit Tinnitus. Und ganz wichtige Info, Marvin ist jetzt Flexitarier.
0: Ja genau, es hat sich seit gestern etwas in meinem Leben geändert. Ich bin seit gestern jetzt ganz hochoffiziell Fußball-Flexitarier.
1: Kann ich mir das vorstellen?
0: Was ja, also
1: das?
0: Es ist jetzt so, bei der Weltmeisterschaft da in den USA, Kanada und Mexiko sind jetzt wirklich alle Mannschaften raus, die ich mal gut fand. Also Deutschland ist ja schon seit gefühlten 72 Wochen raus. Ja. Marokko ist auch raus, die fand ich richtig gut. Und seit gestern auch Frankreich, das waren eigentlich meine WM-Titelfavoriten.
1: Und jetzt bist du einfach für alle drei Mannschaften oder was meinst du mit Flexitarier?
0: Ja, ich meine damit, dass ich bin jetzt so offen. Ich bin jetzt quasi ein fußballerisches Fähnchen im Wind. Also,
1: Polygam.
0: Ja, nee, ich würde mich schon gerne wieder auf eine monogame Fußballliebe einlassen, aber jetzt muss ich natürlich erstmal überzeugt werden. Ne? Also England, Spanien, Argentinien, die sind ja noch drin. Wer braucht noch einen Fan? Ich bin bereit.
1: Okay. Wie gut, dass wir Federico aus Darmstadt haben. Der ist Argentinier. Aber jetzt erzähl doch mal, warum soll Marvin jetzt für euch sein?
2: Weil Argentinien lebt Fußball, das ist Leidenschaft pur. Bei uns sind nicht nur Fußballspiele, ja, das sind viele Emotionen. Fußball repräsentiert in großen Teil Zusammenhalt. Ne? Fußball ist eine der einzigen Sachen, wo wir zusammen nach vorne sehen, ne? Wo Fans aus verschiedenen Mannschaften sich umarmen und ich finde das toll.
0: Sehr gut, sehr gut. Also mich hast du überzeugt, Federico. Ja? Ich bin jetzt, ich habe schon als Kind in Argentinien Bettwäsche geschlafen heute. Bin jetzt Argentinien-Fan, zumindest für die nächste halbe Stunde. Wenn ihr aus England kommt oder Spanien und mich gerne überzeugen wollt, doch lieber England- oder Spanien-Fan zu sein, bin ich gesprächsbereit. Ruft auch gerne mal an oder schreibt uns eine WhatsApp 0172 1010 951. Federico, alle, alle.
1: Mucho gusto.
0: Argentina. Messi.
1: Vamos.
0: Copa Mundial.
2: Vamos, Argentina.
1: Vamos.

0: Felix Jehn und Omar Rüdberg, so Match Made in Heaven.
1: Felix, einfach so komplett in love, als er Omar das erste Mal live gesehen hat.
2: Und war einfach ja begeistert von seiner Stage Presence, auch von seiner Crowd, von der Community, von der Energy herum um das ganze Projekt.
0: Ja, ey, und die Energy fühlen nicht nur wir, die hört auch ihr gleich und fühlt auch ihr gleich. Und die brauchen wir auch so kurz vorm Feierabend, oder?
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0: Mutinik. Shoot.
1: Triggerwarnung. Für den Fall, dass ihr gerade irgendwie euch das zweite Stück Kuchen reinschraubt oder überlegt, was ihr heute zu Abend essen wollt um 16.33 Uhr an diesem Mittwochnachmittag, vermeidet,
2: bitte,
1: vermeidet jeden Kontakt mit Peppi, weil Peppi hat heute wirklich nur die unappetitlichen Themen mit dabei.
2: Ja, ich weiß auch nicht, was heute los ist. Also ich bin im Gang unterwegs, ne, will mir meine Wasserflasche hier auffüllen, dann pups auf einmal jemand in meiner Nähe, weiß ich nicht, aber vielleicht lag es daran, dass die Person Salat gegessen hat, weiß ich jetzt auch nicht, weil die neueste Schlagzeile: explosionsartiger Durchfall in den USA. Ja.
1: Ja.
2: Und woran
1: in Michigan
2: hat es gelegen?
1: Gerade. Auslöser sei wohl wirklich Salat gewesen. Das sind die Schlagzeilen, die ich heute ansprechen, oder was?
2: Du, ich weiß nicht, warum die mir Durchfall auf meine For You-Page angespült werden, aber Salat landet heute nicht auf meinem Dinnerplan.
1: Bitte nicht, wir müssen morgen wieder zusammenarbeiten.

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0: Es Argentinia. Messi, Messi, Messi.
1: Ja, okay.
0: Lach doch nicht, ich übe doch noch. Ich bin ja erst seit einer halben Stunde Argentinien-Fan.
1: Ja,
0: ich muss jetzt die ganzen Fangesänge hier gerade bei YouTube in so einem Selbsttutorial mir quasi draufpacken.
1: Stimmt, du bist ja Argentinien-Fan jetzt.
0: Ich bin jetzt Argentinien-Fan.
1: Federico sei Dank, ja. Raquel sagt aber, who the fuck is Messi? Wer ist das noch gleich? Marvin muss Spanien-Fan werden. Warum?
2: Raquel. Ich bin als Einheit. Wir haben bis jetzt nur ein Tor kassiert, ja. Das sind alle Spiele gewonnen. Wenn ihr gestern das Spiel gesehen habt gegen Frankreich, ja, wir haben gegen den Favoriten gewonnen und die haben gestern ein verdammt krasses Spiel gespielt.
0: Ja.
2: Und wie wir da gespielt haben, wie wir getribbelt haben, wie wir die Pässe gespielt haben.
0: Also, okay, habt ihr noch ein cooles Fanlied oder so? Ich müsste mich ja jetzt, wenn ich ja jetzt dann neue Spanien-Fan bin, muss ich ja noch ein Fanlied können.
2: Lamin, Jamal, Uno, Nueve,
0: Lamin, Jamal und dann?
2: Ja.
0: Uno?
2: Uno, Nueve.
0: Nueve, also die Nummer 19.
1: Uno,
0: 1, 9 und dann. Okay, pass auf, wir singen zusammen.
1: Okay.
0: 3, 4, Lamin, Jamal. Uno, Nueve. Viva España! Ich bin Spanien-Fan. Ja, Spanien vor, noch ein Tor.
2: Aber guck mal, jetzt höre ich da raus, dass du Spanien-Fan geworden bist.
0: Natürlich, ja klar. Wer ist Argentinien? Ab jetzt, ich war schon immer, eigentlich wusste ich es im Herzen immer schon, in meinem Corazón, in meinem Corazón wusste ich schon immer, ich bin Spanier.
1: Ja, Leistungskurs hatte er nicht.
0: Marvino Pescador.

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0: Maiken. Bam Bam Ugel für euch hier bei Das Ding. Jetzt machen wir einen kurzen Stimmungswechsel und auch einen Rhythmuswechsel. Viervierteltakt. Hier ist der Walzer von Provinz.
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1: Mit Annika Hennig. Guten Tag. Abzocke mit einer Sex-Hotline. Die Polizei in Osthessen hat heute zwei mutmaßliche Betrüger festgenommen. Der 55- und der 58-Jährige sollen mit einer kostenpflichtigen Erotik-Hotline Geld verdient haben, ohne die Anrufer genau über die Kosten informiert zu haben. Außerdem haben die Ermittler in Fulda und Schlitz im Vogelsberg die Wohnungen der beiden durchsucht und Beweismittel sichergestellt. Die Verdächtigen sind laut Polizei wieder auf freiem Fuß. Vor der Sommerpause hat sich Kanzler Merz den Fragen von Hauptstadtjournalisten gestellt. Dabei hat er die Zusammenarbeit in der Koalition gelobt. Merz hat gesagt, er sei zuversichtlich, dass man auch im zweiten Halbjahr eine gute Politik für Deutschland machen werde. ARD-Berlin-Korrespondentin Dagmar Pepping.
2: Zwei Themen seien dabei besonders wichtig. Die Reform der Altersabsicherung und der Bürokratieabbau. Eine Reform der Pflegeversicherung ist für den Herbst geplant. Merz betont, bei allen Reformen gehe es der Regierung um die Wettbewerbsfähigkeit der deutschen Wirtschaft. Mit Blick auf die drei Landtagswahlen im September sagte der Kanzler und CDU-Vorsitzende, er sei zuversichtlich, dass Mehrheiten für die AfD verhindert werden können.
1: Mit Blick auf die Grundschule sollen Vierjährige einen Sprachtest machen. Das plant Bildungsministerin Prien. Ihr Entwurf für ein neues Kita-Gesetz liegt jetzt der Nachrichtenagentur dpa vor. Bei Bedarf sollen die Kinder besonders gefördert werden. Gut 9 Milliarden Euro soll es dafür in den nächsten Jahren vom Bund geben. Er hat für Eintracht Frankfurt und Darmstadt 98 gespielt. Fußballprofi Markus Baierle. Vorgestern ist er gestorben mit 54 Jahren. Das hat Eintracht Frankfurt bestätigt. HR-Sportreporter Matthias Merget.
3: Nach einer Station bei Hansa Rostock landete Baierle im Winter 2003 bei Eintracht Frankfurt. Für die Hessen stand er beim Wunder von Reutlingen auf dem Platz, als die Hessen am letzten Spieltag durch ein 6:3 gegen den SSV Reutlingen doch noch den Aufstieg in die Bundesliga schafften. Nach einer Station bei 1860 München schloss sich Baierle dem damaligen Regionalligisten Darmstadt 98 an.
1: Social Media erleben viele Jugendliche zwischen 14 und 17 Jahren laut einer neuen Studie als Achterbahnfahrt zwischen positiven und negativen Erfahrungen. Mehr als die Hälfte hat das Gefühl, auf Social Media Zeit zu verschwenden. Für mehr als 80% sind die Plattformen aber ein wichtiger Zugang zu Wissen. Das war unser News Update. Wir checken noch fix das Wetter in Hessen. Heute gibt's Sonne und Wolken im Mix. Bei 31 Grad maximal. Im Süden ist auch mal Regen möglich. Ab und zu kann aber auch noch ein Gewitter vorbeiziehen.
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5: Vamos, Argentina.
6: Ja, Marvin hat Vamos. Sein Corajon, wie er sagen würde, ja. Schon an mehrere Länder heute vergeben. Also,
5: Argentinien.
6: Heute war er Argentinien-Fan.
5: Fand ich mal gut heute.
6: Fandst du mal gut. Seit 20 Minuten ist er jetzt für Spanien.
5: Jetzt heißt es Viva España.
6: Und seit gestern ist Marvin offiziell Fußball-Flexitarier.
5: Ja, also um das nochmal zu erklären, alle meine Lieblingsteams bei der WM sind ja raus. Deutschland, Marokko und Frankreich. Und jetzt bin ich einfach offen für Neues. Ja, mein Fußballherz ist wirklich einfach zu beeindrucken.
6: Ach,
5: muss ich sagen.
6: Das ist mir noch gar nicht aufgefallen bei dir. Für wen bist du gerade nochmal?
5: Spanien. Ja. Spanien bin ich jetzt. Ich bin Spanien-Fan.
6: Spanien-Fan. Schon immer. Ja, okay. Ja. Fehlt aber noch ein Land, Leute, das noch im Game ist um den WM-Titel. Das ist England. Also wenn ihr noch einen Fan braucht, ne, meldet euch. Marvin ist billig und willig.
5: Ja, ich bin wirklich, also ich bin sehr leicht zu haben gerade. Also ihr merkt, ihr müsst nicht viel Überzeugungsarbeit leisten.
6: Nein,
5: also,
6: nein.
5: When you are from England, call us.
6: Call us.

0: Also wenn man es auf die Kulinarik übertragen würde, dann habe ich heute die Auswahl zwischen argentinischem Steak, spanischer Paella oder englischen Fish and Chips. Denn ich bin jetzt Fußball-Flexitarier geworden.
1: Schön für dich, das freut mich sehr.
0: Ja, also ich bin jetzt einfach für alle oder halt für die Nation, die mich am meisten überzeugt.
1: Ja, Leute, ich erkläre es euch. Also Marvin hat kein Team mehr, für das er bei der WM sein kann.
0: Ja.
1: Und jetzt ist ihm einfach alles egal.
0: Nee, es ist mir nicht so ganz egal. Hm. Ich bin schon grundsätzlich gewillt, bei der WM noch Emotionen zu haben, aber dafür muss mich halt auch jemand begeistern können.
1: Okay, also Argentinien hatten wir ja schon durch, ne?
0: Ja, war Spanien, ich schon Fan heute?
1: Warst du schon Fan?
0: Spanien-Fan bin ich gerade noch.
1: Bist du noch?
0: Ja.
1: Oha, was fehlt noch?
0: England. Ja.
1: Okay, schauen wir mal.
0: Mal gucken, Neil ist dran, der kommt aus Trier, bei uns aus dem Viertel, ist aber geboren in Sheffield in UK. Warum, Neil, muss ich denn England-Fan sein?
2: Also erstmal haben die Engländer die besten Fans, weil die einfach die beste Stimmung machen. Also ich glaube, es gibt so viele geile virale Clips, wie die in den Pubs stehen und Wonderwall, alle singen mit, alle tanzen, alle stehen auf den Tischen und das erstmal Stimmungstechnik schon weltmeisterhaft, was die Engländer da immer abrufen.
0: Wie viel Pints bräuchte ich so, um auf dieses Stimmungslevel zu kommen?
2: Ich würde jetzt mal sagen, 2 Pints und 1 Tor von Harry Kane. Außerdem ist es jetzt einfach mal an der Zeit. 60 Jahre ist es her, das letzte WM-Finale.
1: Oh.
2: Und England ist das Mutterland des Fußballs. Deswegen, ich glaube, es wäre nur fair, wenn der Fußball endlich nach Hause kommt und dann auch noch mit einem deutschen Trainer. Das wäre schon top.
1: I'm coming home.
3: I'm coming home.
1: So, Marvin.
0: Aber Neil, du hast mich gekriegt. Also ehrlicherweise hätten wir auch vor einer Minute schon aufhören können zu sprechen, weil mit den 2 Pints war ich schon überzeugt. 2 Pints und Harry Kane. Ich bin England-Fan.
1: Cheers, mate. Cheers.
0: Yes. Cheers, mate. England for World Champion.
2: It's coming home.

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0: Ich kann mich nicht entscheiden. Ich weiß nicht, ob der neue Song von Galantis jetzt eher was ist zum Entspannen oder zum Feiern. Also, weißt du, was ich meine?
1: Ja.
0: Das kann so sein, ja, so zum...
1: ein bisschen entspannt zum Auto-Cruisen oder aber so in irgendeiner Dance-Bar, ja. Irgendwie so ein bisschen links, rechts. So. Ja, ich check schon. Aber ich feiere den Song trotzdem. Man muss ja nicht immer schwarz oder weiß, verstehst du? Es kann auch best of both worlds sein. Je nach Mut, you know?
0: Wir teilen uns einfach auf.
1: Ja, welches Team bist du?
0: Du feierst und
1: ich feiere.
0: Ich entspanne jetzt einfach. Zu Do You Mind.

0: Damit ihr mal wisst, womit ich es hier so jeden Tag zu tun habe.
1: Mit wunderschönen Persönlichkeiten.
0: Mit wunderschönen Persönlichkeiten, ja. Auf so eine ganz komische Art mag ich euch ja auch.
1: Cool.
0: Aber jetzt gerade ist es so, ich sitze hier und Peppi und ich haben ja nur auch noch hier eine halbe Stunde das, was wir jeden Tag so als Arbeit bezeichnen. Ja? Heute nach unserer Arbeit haben wir aber noch so ein Team-Event, wo wir noch ganz viele andere Kollegen sehen. Und Kada, unsere Redakteurin heute Nachmittag, steht jetzt die ganze Zeit hier und bereitet sich auf ein Werwolf-Spiel heute Abend.
1: Dazu muss ich sie erstmal überreden.
2: Ja, euch will ich nicht sehen, aber wenn wir Werwolf spielen, ist gut.
0: Dann kommst du mit. Ja, und jetzt ist sie gerade reingekommen und erklärt uns jetzt hier sämtliche Sonderregeln und sagt, nee, also wir müssen hier noch...
2: Amor.
0: Was ist denn Amor?
2: Jetzt reden wir alle durcheinander, das ist ganz angenehm.
0: Das finden die Leute auf drei nochmal. Jetzt fangen wir alle wieder an. Eins, zwei, drei.
1: Ja,
0: jetzt
1: finden
0: die Leute ganz besonders toll. Wenn wir alle gleichzeitig lesen, dann kann man nämlich am allermeisten verstehen. Und deswegen hören uns alle Leute gerne.
1: Gut.
0: Ja, das hat mir Spaß gemacht mit euch. Also wer ist jetzt Amor gleich?
1: Ich. Ach, aber nur wenn du den Zettel ziehst. Mal gucken, ob ich's draufschreibe.
0: Ich bin Dorfbewohner.
1: Das ist schon Mirko, unser anderer Kollege.
2: Dir glaube ich sowieso nichts. Den ganzen Abend nichts.
0: Ich bin Dorfbewohner. Harry Styles ist der Werwolf, glaube ich.
1: Ja, der könnte sein, ja.

0: Serotonin. James Hype für euch hier bei Das Ding am Mittwoch im Feierabend. Das war Serotonin.
1: Und es gibt ja so Leute, die würden wir niemals gerne anrufen, aber trotzdem sind wir happy, dass es sie gibt.
0: Ja, und wir reden jetzt nicht irgendwie von unseren Eltern oder so, sondern wir reden von sowas wie Feuerwehr oder Polizei oder Notfallsanitäter oder so. So wie Younes. Sie ist angehende Notfallsanitäterin

0: in Freiburg und das ist einfach ein krasser Job. Und genau diese Jobs gucken wir uns diese Woche an, hier in so einer Art Blaulichtwoche bei
1: Das
0: Ding.
1: Dass die richtig heftig sind, kennen wir alle, ne? Also harte Arbeitszeiten, wie auch immer. Aber es sind nicht nur unbedingt die körperlichen Verletzungen, die so krass sind.
2: Ich finde tatsächlich so Versorgungsprobleme total schwer, wenn irgendwie so das soziale Umfeld nicht so gut ist von den Patienten und man dann echt so ein bisschen überlegen muss, was man jetzt mit dem Patienten macht, weil der kann nicht zu Hause bleiben, weil er allein einfach nicht klarkommt. So ein richtig medizinisches Problem hat er aber auch nicht. Ich finde, das sind eigentlich immer so die schwierigsten Einsätze.
1: Voll. Und ich denke mir auch immer, wenn du von der Arbeit nach Hause kommst, ne, das muss doch so eine psychische Belastung sein. Ja. Nimmt man das auch mit nach Hause, so schwierige Einsätze?
2: Ich kriege das eigentlich für mich ganz gut getrennt, dass ich hier aus der Wache rausmarschiere und die Tür hinter mir ins Schloss fällt und dann steige ich in mein Auto und fahre heim. Natürlich gibt es schon mal den einen oder anderen Einsatz, der einen doch mehr beschäftigt, dass ich einfach so mit guten Freunden oder so dann natürlich mal darüber rede. Also gerade auch hier aus dem Rettungsdienst, mit denen kann man sich dann natürlich auch auf einer ganz anderen Ebene über sowas unterhalten. Also für mich ist das natürlich super, super wichtig.
0: Ja, absolut. Sonst platzt einem irgendwann der Kopf. Ne? Jonas könnt ihr übrigens nicht nur hören, sondern auch sehen auf unserem Das Ding Insta-Kanal dasding.freiburg. Checkt's mal ab und lasst mal ein bisschen Liebe da für Jonas und alle anderen, die in diesen Jobs arbeiten.
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0: No Broke Boys für euch hier bei Das Ding am Mittwoch im Feierabend.
1: Und jetzt The Dead Dance mit Lady Gaga. Und unser Kopf ist auch dead, deswegen
0: sind wir raus. Alina kommt gleich um 6. Bis morgen, Leute. Ciao, ciao.

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1: Hallo, ich bin Annika Hennig. Wer wird Spaniens Gegner am Sonntag im Finale der Fußball-WM? Das entscheidet sich heute Abend. Um 21 Uhr unserer Zeit wird in Atlanta das zweite Halbfinale angepfiffen zwischen Argentinien und England. ARD-WM-Reporter Felix Gerhardt.
2: Für Englands Trainer Thomas Tuchel geht es vor allem darum, Lionel Messi auszuschalten. Der 39-Jährige hat bereits 8 Tore im Turnier erzielt und ist der Fixpunkt im argentinischen Spiel. Im Viertelfinale gegen die Schweiz war Messi allerdings ohne Tor und für seine Verhältnisse unauffällig geblieben. Für Spanien ist es die zweite WM-Finalteilnahme nach 2010. Damals gewann das Team auch den Titel.
1: Die Koalition hat Tritt gefasst. Das hat Kanzler Merz auf der Sommerpressekonferenz in Berlin gesagt. Die Zusammenarbeit mit den beiden SPD-Chefs Klingbeil und Baas laufe gut. Und er sei zuversichtlich, auch im zweiten Halbjahr eine gute Politik für Deutschland zu machen. Merz hat 2 Themen betont, die ihm besonders wichtig sind. Die Rentenreform und den weiteren Abbau der Bürokratie. Es gibt weiter Kritik an der Schufa. Durch eine Recherche von NDR und Süddeutscher Zeitung war ja bekannt geworden, dass die Schufa veraltete Zahlungsdaten von Millionen Menschen speichert, ohne deren Wissen. Datenschützer von Algorithm Watch und Campact fordern jetzt in einer Petition, dass die Schufa diese Schattendatenbank löscht. Abzocke mit einer Sex-Hotline. Die Polizei in Osthessen hat heute 2 mutmaßliche Betrüger festgenommen. Der 55- und der 58-Jährige sollen mit einer kostenpflichtigen Erotik-Hotline Geld verdient haben, ohne die Anrufer genau über die Kosten informiert zu haben. Außerdem haben die Ermittler in Fulda und Schlitz im Vogelsberg die Wohnungen der beiden durchsucht und Beweismittel sichergestellt. Die Verdächtigen sind laut Polizei wieder auf freiem Fuß. Sie sind die Ersten, die den neuen Verfassungspreis Hessens bekommen. Die Wissenschaftsjournalistin Maiti Nguyen Kim und der Künstler Gunter Demnig. Landtagspräsidentin Wallmann vergibt den Preis zum 80. Landesjubiläum. HR-Reporter Sebastian Jakob.
3: Die ZDF-Wissenschaftsjournalistin Maiti Nguyen Kim von der Hessischen Bergstraße vermittle die wichtige Bedeutung demokratischer Grundprinzipien besonders gut an junge Menschen. Und der aus Alsfeld stammende Künstler Gunter Demnig ist Begründer der Stolpersteine. Sie erinnern seit 1996 auf Bürgersteigen an die Opfer des Nationalsozialismus. Und das sei ein bedeutender Beitrag zur Erinnerungskultur, sagt Wallmann.
1: Das war das Wichtigste heute Abend aus dem News-Team. Und wir schauen noch auf euer Wetter im Feierabend. Die Sonne scheint, es hängen aber hier und da noch ein paar Wolken am Himmel rum. Bei maximal 30 Grad. Heute Nacht kühlt's runter. Die kälteste Nacht bekommt ihr in Hüddingen in Nordhessen mit nur 10 Grad. Und morgen gibt's dann wieder einen entspannten Sommertag bei 28 Grad. 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

Shop ist seine Bühne. Ich hab alles getan, ich hab alles versucht. Hugo Uerdtens hat sein neues Album in einem Barbershop in Wien live performt. Ich würde sagen, der beste Friseurbesuch ever. Neue Live-Musik und for free gab's noch einen Buzzcut on top. Beziehungsweise gleich mehrere für alle, die halt da waren. Ja, ziemlich geiles Marketing, aber Haare sind ja auch einfach sein Ding. Hugo Uerdtens hat ja selbst so ganz kurz geschorene Haare, rasiert sich seine Haare regelmäßig ab und nach und geht damit auch immer viral. Anscheinend finden die Menschen das ziemlich geil. Ja, und auch für seine Musikvideos sucht er regelmäßig Menschen mit Glatze. Auf dem Cover vom neuen Album steht Hugo Uerdtens auch umgeben von Menschen mit Glatze. Für mich heißt das Album und so auch dieser Song.

0: entweder die Hochzeit deiner Freundin oder mit ihrem Ex chillen. Ja, unter anderen Umständen echt fies. In Country-Pop-Star Shania Twains Situation lässt sich da aber doch ein Auge zudrücken. Der hat uns nämlich verraten, warum sie nicht auf Taylor Swifts Hochzeit war. Eine Einladung hat sie bekommen. Und ja, der Grund ist, sie war mit Harry Styles auf Tour. Und ja, der ist ja Tay-Tays Ex. Waren zwischen 2012 und 2013 mal zusammen. Zwischen den beiden gibt es aber kein böses Blut. Haben sie ja auch schon oft genug gesagt. Und Shania Twain meinte auch noch, dass sie liebend gern dann wenigstens bei Harrys Hochzeit dabei wäre. Ja, bei dem und seiner Verlobten Zoe Kravitz läuten ja scheinbar auch bald die Hochzeitsglocken.
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bin Alina. Happy Mittwoch. Olivia Rodrigo beschwört die Götter des New Wave. Das schreibt gerade das Rolling Stone Magazine über sie. Und gemeint ist natürlich ihr neues Album. Also, ja doch, neu trifft's schon noch. Kam ja letzten Monat raus. Und der Song ist drauf. Stupid Song. Hier bei Das Ding.

0: Shoutout an euch alle, die bei dieser Hitze und bei Wind und Wetter in so dicker, langer Dienstkleidung schuften. Ja, teilweise sogar in Uniform, bei der Feuerwehr zum Beispiel. Wir checken diese Woche bei Das Ding Blaulichtjobs, also alles von THW über Polizei bis eben auch Feuerwehr. Timo aus dem Das Ding Team, du hast ja einen Tag lang versucht, Feuerwehrmann zu sein. Hat's geklappt?
1: Jein. Es ist einfach ein unfassbar krasser Job. Mhm. Und das habe ich auch direkt beim Fitnesstest gemerkt. Also da muss man zum Beispiel in 1:15 in die 7. Etage vom Schlauchturm hochlaufen mit einem unfassbar dicken Wasserschlauch auf den Schultern. Fix und fertig war ich. Und den Fitnesstest habe ich knapp nicht bestanden. Oh. 8 Sekunden war ich zu langsam.
0: Ja, aber dann ging es ja irgendwie direkt weiter. Du durftest auf einen richtigen Einsatz mit.
1: Und was mir vorher nicht klar war, Feuerwehrleute löschen eben nicht nur Brände oder helfen bei Verkehr. Verkehrsunfällen zum Beispiel, die sind auch ausgebildete Sanitäterinnen und Sanitäter. Und genau so ein Einsatz kam dann in dem Moment, als wir gerade eigentlich was fürs Radio aufnehmen wollten.
2: Also erstmal, oh, es geht der nächste, oh, Hauptbahnhof. Ja, Hauptbahnhof Gleis.
0: Boah, das klingt irgendwie direkt sau ernst.
1: Also ich hatte direkt 300 Puls, es ging dann zu einer Bahnstation und da lag eine alkoholisierte Person direkt an den Gleisen quasi rum. Zum Glück geht es dieser Person wieder gut. Was mich aber noch super lange beschäftigt hat und ich habe darüber nachgedacht einfach, dass ganz, ganz viele Menschen den Rettungskräften einfach keinen Platz machen, wenn die da durch müssen. Mhm. Und das mal aus der eigenen Perspektive von einem Rettungssanitäter zu sehen, das war krass und ich habe echt großen Respekt davor.
0: Ja, das haben ja uns schon mehrere von euch diese Woche erzählt, die in solchen Jobs arbeiten. Und deswegen einfach nochmal ein richtig fettes Danke, dass ihr das jeden Tag macht.

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0: For You Page Strand angespült. Ghost Roots. Er klingt irgendwie nach so einer Horror-Challenge, ist aber tatsächlich ein Haartrend. Und gerade gibt es wieder mehr TikToks dazu mit zum Teil Millionen Likes. Friseur Marius aus Rastatt ist am Start. Marius, was sind diese Ghost Roots?
1: Also Ghost Roots kommen quasi so ein bisschen oder hat Billie Eilish auf den Markt gebracht. Das sind hellblondierte Ansätze, die man dann irgendwie in einer grellen Farbe zum Beispiel einfärbt und der Rest bleibt aber beispielsweise dunkler oder in einer anderen Farbe.
0: Und dann sieht man die ja auch nur, je nachdem, wie man die Haare stylt oder wenn man sich so durchgeht, oder?
1: Korrekt, kommt immer darauf an, wie stark man die Ghost Roots runterzieht. Es gibt jetzt auch so mittlerweile einen neuen Trend, wo die Ghost Roots einfach nur so einen Zentimeter eingefärbt werden. Mhm. Und dann sieht man die tatsächlich nur, wenn man durch die Haare fährt. Speziell bei Männern ist es gerade so ein Ding und so ein Trend.
0: Wie viele Anfragen hast du schon bekommen, das zu färben?
1: Tatsächlich habe ich 3 Kundinnen, denen ich das schon länger mache, denn der Trend ist gar nicht so neu. Den gibt es schon eigentlich eine Weile, aber Trends werden immer wieder so neu renoviert, wieder neu gestreut quasi. Aus alt mach neu.
0: Ja, bei den Girls ist ja auch gerade wieder im Trend, dass irgendwie so die untere Haarschicht zum Beispiel braun ist und das Deckhaar blond. Würdest du sagen, färben ist generell gerade irgendwie nochmal anders back?
1: Ja, voll. 2000er-Vibes sind 100% zurück. Ich sag nur Christina Aguilera, oben blond, unten schwarz oder andersrum. Und der Trend tatsächlich ist definitiv bei uns eingezogen, weil viele auch einfach sagen, hey, ich möchte vielleicht nur einen halben Kopf färben, weil wir wissen alle, Inflation und so weiter. Dann habe ich vielleicht ein bisschen mal im Portemonnaie gespart und lass mir nur den Oberkopf färben zum Beispiel oder den Unterkopf.
0: Geld sparen und voll im Trend sein, ich würde sagen, eine gute Kombi. Also Leute, Ghost Roots, it is bei Boys und Girls gerade wieder im Trend.

und Alina. Schönen Mittwochabend euch. Ach, gleich lassen wir mal die Hosen runter. Ja, also jetzt nicht so, wie ihr denkt. Natürlich könnt ihr euch die Jogger zu Hause easy anziehen. Aber wir checken gleich mal eure Chat-GPT-Verläufe. Gleich, nach drei Songs.

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1: Wie bei Datenschutz so gelesen und akzeptiert. Aber wenn wir mal darüber nachdenken, was so Plattformen alles über uns wissen, ja, wird schon ein bisschen creepy. Es gibt gerade einen aktuellen Skandal dazu bei der Schufa. Diese Plattform, die sagt, wie kreditwürdig wir sind, brauchen wir oft bei der Wohnungssuche. Und die haben laut NDR und Süddeutsche Zeitung eine Schattendatenbank, in der die unsere Kreditkarten schon bezahlten Schuld und so länger speichern, als wir wissen. Ja, trotzdem denke ich mir ehrlich, lieber die Schufa als ChatGPT, was ich da so alles suche. Ja, bodenlos. Dusting-Reporter Fabi hat euch im Dusting-Viertel in Saarbrücken mal nach euren Chatty-Suchverläufen gefragt.
2: Wollen wir uns mal anschauen?
3: Nein, auf gar keinen Fall.
2: Ist zu peinlich.
3: Sehr, sehr peinlich.
2: Einmal durch die App scrollen, komm.
4: Also ich habe hier so Projekte.
2: Aha, jetzt, Klappwohnwagen.
4: Ja, wir haben so Preise verglichen und wir haben jetzt gerade so einen Klappwohnwagen gekauft.
2: Hilft einem die KI dann auch, wenn man aus der Quarterlife-Crisis raus muss, die einen den Klappwohnwagen hat kaufen lassen?
4: Das weiß ich noch nicht.
2: Länder mit Kindesentführungen, möchtest du dich dazu äußern?
3: Ungern eigentlich.
2: Vogelbaby-Update, was ist los?
3: Ich habe ein Vogelbaby gefunden und das ist gestorben. Der hat mir geholfen, wie ich das versorgen soll, aber es hat halt nicht so gut geklappt.
4: Fensterheber-Fehldiagnose. Mein Fenster vom Auto fährt nicht mehr hoch. Die Werkstätten haben gesagt, kann verschiedenes sein. Ich habe so verschiedene Sachen ausprobiert.
2: Ah, selbst ist der Mann.
4: Ja, fährt immer noch nicht hoch.
2: Miete im Gefängnis habe ich noch gesehen. Was war da los?
3: Bei Monopoly. Wenn man im Gefängnis ist, kriegt man die Miete noch? Das war die Frage.
4: Deutscher WM-Kader 2026.
2: Da sollten wir jetzt nicht mehr drüber sprechen. Ja. Das tut so weh.
1: Ja, Datenschutz in dem Fall. Gelesen und deprimiert.

Bad Bunny bringt ja gerade wirklich weltweit die Fans bei seiner Tour zum Ausrasten. In Stockholm wurde er aber jetzt ganz emotional. Während seiner Show hat sein Bandkollege José Wake Me Up von Avicii gespielt. Auf so einer traditionellen Quattro, die sieht aus wie so eine kleine Gitarre. Klingt schon richtig gut. Avicii kam ja aus Stockholm, ist dann ja 2018 mit nur 28 Jahren gestorben. Also wirklich eine sehr schöne und auch sehr emotionale Hommage an ihn. Die schwedischen Fans waren natürlich mega gerührt, haben sich bei Insta direkt bei Bad Bunny und vor allem seiner Band für diese tolle Aktion bedankt. Ich meine, Avicii auch einfach einer der größten Musiker aus Schweden jemals und einfach wirklich Banger-Musik geliefert. Und vor allem perfekten Feierabend-Sound, den gönnen wir uns jetzt. Avicii mit Wake Me Up bei Das Ding.

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ich bin Alina. Schönen Mittwochabend. Die größte Red Flag aus dem Reality-TV. Schreibt ein Kinderbuch. Ja, wie passt das bitte zusammen? Alex Petrovic ist unter die Autoren gegangen. Aber hat er das wirklich selbst geschrieben? Es gibt

0: größte Red Flag aus dem Reality-TV. Die hat ein Kinderbuch geschrieben. Ganz ehrlich, wie passt das zusammen? Ja, Alex Petrovic ist unter die Autoren gegangen. Lina vom Funkformat Offen und Ehrlich. Du hast dir das mal ganz genau angeschaut. Wieso hat Alex jetzt bitte ein Kinderbuch geschrieben?
1: Ja, da kommen ein paar Ereignisse zusammen. Alex ist ja gerade bei der aktuellen Staffel Prominent getrennt zu sehen und nennt dort seine Ex-Verlobte Vanessa eine Baddie, was umgangssprachlich auch eine Bad Bitch heißt. Auf Insta veröffentlicht der offizielle Account von Prominent getrennt dann auch noch einen lustigen Post mit so fiktiven Kinderbuchcovern, die auch Sprüche von Alex ja nehmen. Und davon hat er sich laut RTL inspirieren lassen und sein eigenes Kinderbuch Baddie herausgebracht.
0: Der Typ, ey. Aber jetzt ist ja die große Frage, was habt ihr rausgefunden? Ist das Buch wirklich mit KI erstellt?
1: Also, er hat das Buch dem Kind seiner Reality-TV-Kollegin Georgina Fleur geschenkt. Die kennt man noch vom Bachelor. Dort fällt TikTok-Usern ein Grammatikfehler auf. Da drin steht nämlich, sei selbstbewusst und geh deinen eigenen Weg, geht. Und es gibt erste ChatGPT-Vorwürfe in den Kommentaren. Alex weist diese Vorwürfe laut Promiflash aber zurück. Aber wir haben dann das Buch bestellt und uns dann noch was aufgefallen. Im Buch hat die Figur Rico, das ist halt ein Waschbär, mal 4 mal 5 Finger. Mhm. Und der Papa von der Katze Mila hat 3 Vorderbeine.
0: Crazy.
1: Wir haben dann mit 4 KI-Experten gesprochen und alle haben uns bestätigt, dass es eine sehr hohe Indizienlast für den Einsatz von KI gibt. Und damit haben wir dann Alex gefrontet und den im Buch angegebenen Illustrator. Und Alex hat uns natürlich nicht geantwortet. Und der Illustrator sagt uns, und das ist jetzt interessant, dass er erst grobe 3D-Modelle der Figuren entwickelt und anschließend für einen einheitlichen Bildstil KI eingesetzt hat.
0: Aber war es denn jetzt wirklich ChatGPT?
1: Ja, das wollte er uns leider nicht sagen.
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Legen Sie auch Wert auf gepflegte Abendunterhaltung? Ja, das fragt Bowie uns gerade bei Insta. Aber mit Abendunterhaltung meint er wohl ein Konzert von ihm. Er kommt ja auch ins Viertel, aber erst im Herbst. Bis dahin Ballade, Bowser, Festivalauftritte und neue Songs. Wolke 4, den kennen wir ja noch von Philipp Dittberner. Ich muss sagen, das Original, ich fand es ein bisschen ausbaufähig. Also so irgendwie Luft nach oben, es war irgendwie so ein bisschen lame, mir persönlich so ein bisschen zu eintönig. Und ich glaube, Bowser hat das auch direkt gecheckt und passt den deswegen textlich erstmal ein bisschen an und macht auch ein paar mehr Beats rein. Also der Song geht jetzt auf jeden Fall viel mehr nach vorne. Und dazu Bowsers Stimme. Ja, ganz ehrlich, eh nur geil. Überzeugt euch selbst, Bowser mit Wolke 4 bei Das Ding. Die

Ding-Tasse. Und die gewinnt ihr gleich hier. Wir haben ein kleines Quiz vorbereitet. 2 wahr, 1 falsch. Und ja, es ist selbsterklärend. Ihr müsst mir sagen, welche von den 3 im

0: Die News heute sind wirklich ein absoluter Fiebertraum. So doll, dass wir denken könnten, das ist doch ein Joke. Deshalb haben wir so ein kleines Quiz für euch draus gemacht. 0172 1010 951, wenn ihr eine Das-Ding-Tasse gewinnen wollt. Das Quiz heißt 2 wahr, 1 falsch. Und wie der Name sagt, müsst ihr rausfinden, welche von den 3 Meldungen hier falsch ist. Michelle aus dem Das-Ding-News-Team, hau raus.
1: Taylor Swift-Fans sind offenbar im Hochzeitsfieber. Seit der Hochzeit der Sängerin melden in Deutschland deutlich mehr Paare ihre eigene Hochzeit beim Standesamt an. Das teilte das Statistische Bundesamt mit. Besonders viele Anmeldungen gab es demnach am Tag von Taylor Swifts Hochzeit, dem 3. Juli. Der Trend halte bis heute an. Bergretter haben einen bekifften Hund vom höchsten Berg Großbritanniens gerettet. Die Labradorhündin Tokio hatte beim Aufstieg auf den Ben Nevis offenbar herumliegendes Cannabis gefressen. Danach hatte sie Probleme, sich zu bewegen und verlor immer wieder das Bewusstsein. Mittlerweile geht es Tokio aber wieder gut. Sie hat sich vollständig von ihrem unfreiwilligen Trip erholt. Ein britischer Pilot hat seine Langeweile für alle sichtbar gemacht. Während eines Testflugs flog er die Worte "I'm bored", also mir ist langweilig, in den Himmel. Zu sehen war die ungewöhnliche Flugroute auf Flight Radar 24. Nach Angaben seines Betriebsleiters sollte der Pilot am Samstag ein ausgetauschtes Flugzeugteil testen. Weil es dabei offenbar nicht besonders viel zu tun gab, sei ihm wohl schlicht langweilig geworden.
0: Ja, 2 davon stimmen, ist wirklich absurd, aber welche Story ist falsch? Mehr Hochzeiten wegen Taylor, bekiffter Hund auf dem Berg oder gelangweilter Pilot? 0172 1010 951 für eure Das-Ding-Tasse.

0: Spieleabend geworden. Ja, wir spielen gerade 2 richtig, 1 falsch. Ihr bekommt 3 Meldungen und müsst sagen, welche davon erfunden ist. Angie aus Hartlesloch hat sich an die 0172 10 10 951 reingemeldet. Hallo!
1: Hi!
0: Hast du irgendwie viel Tagesschau geschaut oder warum bist du genau dafür qualifiziert?
1: Ja, ich habe heute relativ viel Zeit auf Insta verbracht und deswegen habe ich da ein paar Nachrichten gelesen.
0: Okay, sehr gut. Wir hören nochmal in die 3 News zusammen rein.
2: Taylor Swift-Fans sind offenbar im Hochzeitsfieber. Seit der Hochzeit der Sängerin melden in Deutschland deutlich mehr Paare ihre eigene Hochzeit beim Standesamt an. Bergretter haben einen bekifften Hund vom höchsten Berg Großbritanniens gerettet. Die Labradorhündin Tokio hatte beim Aufstieg auf den Ben Nevis offenbar herumliegendes Cannabis gefressen. Mittlerweile geht es Tokio aber wieder gut. Ein britischer Pilot hat seine Langeweile für alle sichtbar gemacht. Während eines Testflugs flog er die Worte "I'm bored, also mir ist langweilig" in den Himmel. Nach Angaben seines Betriebsleiters sollte der Pilot am Samstag ein ausgetauschtes Flugzeugteil testen.
0: Angie, was sagt dein Sherlock-Gefühl? Welche News ist erfunden?
1: Also die erste mit Taylor Swift, das ist falsch.
0: Ja, ich merke, du hast viel auf Insta abgegangen. Das ist alles von richtig. Ich wünsche dir ganz viel Spaß mit deiner Das-Ding-Tasse.
1: Dankeschön.
0: Wird Tee oder Kaffee draus getrunken?
1: Auf jeden Fall Kaffee.
0: Sehr gut. Dann lass ihn dir schmecken und hab noch einen schönen Mittwochabend.
1: Dankeschön. Bye.

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ich bin Alina. Fitti, dann? Ja, dann ab aufs Sofa. Einfach den Mittwochabend ein bisschen genießen. Machen wir jetzt gemeinsam hier bei der

0: Karma is a bitch auf Französisch.
1: Hast du Mitgefühl für uns?
2: Nein.
3: Es tut mir nicht leid.
1: Gar nicht?
3: Gar nicht.
0: Ja, ich liebe die Straßburger. Ihr hattet kein Mitleid mit uns Deutschen, als wir bei der WM rausgeflogen sind. Da habt ihr klitzeklar wirklich gesagt, n-n. Und deshalb war gestern wirklich magnifique pour nous.
4: Spanien 2-0. Oje, oje. L'équipe, die Blauen in großer Not.
5: Das ist eine Katastrophe.
6: Knick, knack und Frankreich ist erledigt.
0: Ja, knick, knack, Franz sacken, knack, kacken ab. Ja, Frankreich ist jetzt auch raus aus der WM. Spanien hat 2-0 rasiert und ist somit im Finale. Wer gegen die antritt, das entscheidet sich heute Abend in knapp 20 Minuten im Halbfinalspiel Argentinien gegen England.

0: Sie ist wirklich der Star der spanischen Nationalmannschaft. Insta und TikTok ist voll mit Leuten, die auf einmal Spanien bei der WM supporten. Natürlich wegen ihr.
1: Mama,
0: hier.
1: Wichtigste Regel, die Nummer 10 von Spanien. Ist Laura Blas MB, okay? Beste und schönste Cheerleaderin der Welt.
0: Fabienne aus dem Dusting-Team, du bist auch großer Laura Adler-Fan.
2: Ja, also ganz ehrlich, ich will einfach nur, dass Spanien das Finale gewinnt, damit Laura Weltmeisterin wird.
0: Deal.
2: Und nicht nur ich, das ganze Internet ist wirklich einfach obsessed mit ihr, weil Laura, die ist halt auch nicht nur Spielerfrau, die ist Content-Creatorin, Podcasterin, Model, also in Deutschland ist die sowieso bekannt. Und jetzt kommt einfach noch dazu, die einfach saulustig und sympathisch ist.
0: Ja, das stimmt. Und ich meine, jetzt bei der WM macht sie ja logischerweise hauptsächlich WM-Content. Vor allem von ihren geilen Outfits.
2: Ja, und die verschiedensten Modeseiten haben die jetzt auch schon zur bestgekleideten Spielerfrau ernannt.
0: Geil.
2: Und viele auf TikTok meinten, sie wollen einfach nur, dass Spanien weiterkommt, weil sie sehen wollen, was Laura Appler als nächstes anhat.
0: Ja, jetzt hat sie es ja ins Finale geschafft. Also ein krasses Outfit werden wir safe noch bekommen.
2: Oh ja.
0: Auf Insta hat sie auch gepostet, danke an mein Boyfriend, dass er mir mal eben einen Trip nach New York inklusive Justin Bieber Konzert geklärt hat. Der tritt ja beim Finale in der Halbzeitshow auf.
2: Ja, und genau dafür wird sie eben gefeiert. Die ist einfach authentisch und lustig und die Leute lieben das. Und das macht die WM auch einfach ein bisschen spaßiger für alle Leute, die mit Fußball so gar nichts anfangen können.
0: Das stimmt. Also Support für Laura und ihren Boyfriend am Sonntag. Gegen wen? Das stellt sich heute Abend raus.

WM-Halbfinale. Wir gehen rein, England gegen Argentinien. Und Harry Kane, also Englands Starspieler, hat auf jeden Fall anständig gegessen. Er achtet nämlich besonders auf sein Frühstück. Je nach Trainingsbelastung wählt er zwischen Vollkorntoast mit Eiern und einem Spinatomelett oder als Alternative Kokosjoghurt mit gemischten Beeren und hausgemachten Granola und einem Schuss Honig. Ja, klingt lecker. Hoffen wir, dass es was hilft fürs Spiel. Daumen sind gedrückt.

Du bist doch jemand. Du kannst deinen Namen mal bei Insta ändern. Wobei eigentlich auch ganz lustig, also dass dein Name immer noch BAC wird mal jemand ist. Einfach mal was anderes und ich bin gespannt, wann BAC sich so denkt, ach, jetzt ist der Moment gekommen, um den Namen zu ändern oder ob der halt einfach für immer so bleibt. Was auf jeden Fall von ihm kommen wird, sein allererstes Album. Darauf müssen wir aber noch ein bisschen warten, es kommt erst Anfang 2027 raus und damit geht er dann auch direkt auf Tour. Ja, ich hab's gecheckt, er kommt auch für Konzerte ins Viertel. Und er lässt uns jetzt auch nicht die ganze Zeit einfach so warten, sondern liefert den ersten Vorgeschmack. Last Man Standing, BAC bei Das Ding. Heute

0: Achtung, Dad Joke incoming. Ich bin bilingual, ich spreche Deutsch und Badisch. Ja, so ein richtiger Schenkelklopfer. Aber unsere Väter hatten auf jeden Fall recht. Dialekt trainiert unser Gehirn einfach genauso wie Zweisprachigkeit. Das hat die Uni Marburg jetzt in der Studie rausgefunden. Und Leute, wie viel sprachig sind wir denn jetzt bitte im Dustingviertel? Ich meine, das ist ja mittlerweile riesig. Baden-Württemberg, Rheinland-Pfalz, Hessen und das Saarland. Damit ihr die ganzen Fremdsprachen mal kennenlernt, begeben wir uns jetzt auf eine kleine Dialektereise durchs Dustingviertel. Startpunkt Stuttgart.
1: Also im Schlossgarten wollen wir, wenn es Nacht wird, auch nicht mehr hocken. Deshalb gehen wir einfach direkt zum Bauhof. Da müssen wir halt ewig Nord ab. Das 21 in Stuttgart 21 steht für 21 Minuten. Nur der Fuß weg. Da muss ich wirklich aufpassen, dass da der Zug nicht rausgeht.
2: Hey, hör schon mal, jetzt seid ihr wohl gerade in Frankfurt, gell? Wir hessische Schlabberschnütsche, wir babbeln halt ein bisschen niedlicher. Außer der Hafti.
3: Boah, Junge, Frankfurt, Großstadt, ekelhaft. Schöner haben wir so in der Südpfalz, man sagt ja auch die Toskana Deutschlands.
4: Und jetzt, letzter Halt auf eurer Dialektreise durch das Dingviertel, ab nach Frankreich.
5: Ins Saarland. Frechheit, Alter. Aber wie sagt man so schön? Was ist das Schönste in der Pfalz? Richtig, die Sicht aufs Saarland. Und jetzt gucken wir euch erstmal die Saarschleife an und dann können wir weiter schwätzen. Saarschleife, sah nicht ja immer, ist gleich deutscher Eiffelturm.
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0: Egal, ob es stürmt oder schneit, auf euch können wir uns immer verlassen. Wir checken diese Woche bei Das Ding Blaulichtjobs, also alles von der Feuerwehr über Polizei bis hin zu Notfallsanis. So wie Younes, sie ist angehende Notfallsanitäterin in Freiburg. Ziemlich krasser Job, das ist uns, glaube ich, allen klar. Aber nicht nur unbedingt wegen den körperlichen Verletzungen, die sie da so sieht.
1: Ich finde tatsächlich so Versorgungsprobleme total schwer, wenn irgendwie so das soziale Umfeld nicht so gut ist von den Patienten und man dann echt so ein bisschen überlegen muss, was man jetzt mit dem Patienten macht, weil der kann nicht zu Hause bleiben, weil er alleine einfach nicht klarkommt. So ein richtig medizinisches Problem hat er aber auch nicht. Ich finde, das sind eigentlich immer so die schwierigsten Einsätze.
0: Und ich glaube, eine der meistgestellten Fragen an Menschen wie Younes ist doch: Nimmst du das mit nach Hause, so schwierige Einsätze?
1: Ich kriege das eigentlich für mich ganz gut getrennt, dass ich hier aus der Wache rausmarschiere und die Tür hinter mir ins Schloss fällt und dann steige ich in mein Auto und fahre heim. Natürlich gibt es schon mal den einen oder anderen Einsatz, der einen doch mehr beschäftigt, dass ich einfach so mit guten Freunden oder so dann natürlich mal darüber rede. Also gerade auch hier aus dem Rettungsdienst, mit denen kann man sich dann natürlich auch auf einer ganz anderen Ebene über sowas unterhalten. Also für mich ist das natürlich super, super wichtig.
0: Ja, voll verständlich. Man sonst platzt einem ja auch irgendwann der Kopf. Younes könnt ihr sehen auf unserem Dusting-Insta-Kanal dusting.freiburg. Checkt's mal aus und lasst Liebe für sie da.
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0: Liebe feiern, für die Rechte queerer Menschen einstehen und gegen Diskriminierung demonstrieren. Ja, wir sind mittendrin in der CSD-Season. An einigen Orten im Viertel haben wir schon gefeiert. In Frankfurt zum Beispiel wird es dieses Wochenende ziemlich bunt. Und auch Mick und Kostas waren schon auf den CSDs unterwegs und wollen heute Abend mit euch drüber quatschen. Gleich hier in eurem Safe Space, aka dem Blue Moon, ab 22 Uhr bei Das Ding. Und wir hören uns dann morgen Abend ab 18 Uhr wieder.
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6: Hallöchen, ich bin Mick.
7: Und ich bin Kostas.
6: Und wir wollen heute mit euch quatschen über den Pride Month bzw. Pride 2026.
7: Genau, also der offizielle Pride Month ist ja eigentlich der Juni, aber eigentlich erstreckt sich das hier immer fast über den ganzen Sommer, ne? Also ja. der erste CSD, auf dem wir dieses Jahr waren, war im Mai in Potsdam und jetzt würde ich sagen, sind wir gerade in der Hochsaison. Also so einige der großen waren schon, München war schon und Köln war jetzt ja letztes Wochenende.
6: Übernächstes ist Berlin.
7: Genau, und dann kommt ja auch noch Hamburg und dann sind ja ganz viele kleinere CSDs noch zwischendrin und wir wollen mit euch darüber sprechen, über den CSD. Wo seid ihr unterwegs gewesen? Habt ihr noch was auf dem Plan? Was war vielleicht der erste CSD, auf dem ihr je wart? Wie ist für euch die Stimmung dort? Aber auch ein bisschen darüber hinaus, also wie nehmt ihr gerade die Stimmung wahr? Wie habt ihr diesen Pride Month erlebt? Wie hat sich das so in den letzten Jahren entwickelt? Und auch darüber hinaus, wie ist bei euch zu Hause, in der Schule generell die Stimmung, was das Thema queere Offenheit angeht. Über all das wollen wir heute mit euch quatschen. Ruft dafür gerne an unter der 0331 70 97 110. Und Mick und ich haben ja seit langem mal wieder eine Radio-Only-Show,
6: yeah.
7: Was tatsächlich sehr cool ist, weil wir nämlich deswegen Musik mitbringen durften. Ich habe im Vorfeld, das mache ich ja oft auf Instagram, so ein bisschen in meine Community reingehorcht und wir haben ein paar Songwünsche gesammelt, ein paar Sachen, die wir selber auch gerne spielen wollten. Das heißt, das haben wir heute auch mit am Start.
6: Yes, und darum könnt ihr jetzt die Zeit während unseres ersten Songs nutzen, anzurufen unter der 0331 70 97 110. Und jetzt bringen wir uns erstmal in Pride-Stimmung. Yeah!

0: Yes, und damit herzlich willkommen zum Pride Blue Moon 2026. Wir sind heute da, um mit euch über eure Pride-Erfahrungen zu reden. Wie erlebt ihr gerade queeres Leben in Deutschland? Auf welchen CSDs wart ihr schon gewesen? Welche stehen noch an? Und ja, darüber wollen wir heute mit euch reden. Ruft gerne an 0331 70 97 110.
1: Yes, und jetzt den Song haben wir gewählt, um euch schon mal in Stimmung zu bringen. Das ist krass, ich habe mich gerade immer geguckt, der ist ja schon aus 2020, ne? Die Zeit vergeht so schnell, aber Lady Gaga und Ariana Grande ja wirklich so richtige Gay-Ikonen, Queer-Ikonen so, die aber auch wirklich total vocal sind für die Community und sich da immer wieder einsetzen. Deswegen dachten wir, das wäre ein guter Start, um in die Sendung reinzugehen.
0: Yes, und ein noch besserer Start ist, wenn wir direkt mit Arne weitermachen. Hallo Arne!
2: Hallo.
0: Hi. Was hast du uns für eine Geschichte mitgebracht? Dein erster CSD, dein letzter CSD, ein CSD, zu dem du noch gehen willst. Worüber willst du reden?
2: Über den letzten CSD, auf dem ich war. Und zwar war das der in Hannover. Der war am 23. Mai.
0: Auch ein super früher, ne?
2: Ja. Und eigentlich wollte ich da mit einer Freundin gehen, die ich in der Musical AG kennengelernt habe. Aber irgendwie war das ganz komisch. Sie hatte ständig Probleme mit ihrem Handy. Also ich habe sie nicht mehr erreicht kurz vorher. Und deswegen haben wir uns dann leider auf dem CSD nicht mehr gesehen. Aber dafür durfte ich dann bei der Gruppe von dem Bassisten aus meiner Band mitgehen.
0: Ja, cool.
2: Und das war eigentlich sehr schön, weil ich habe einfach sehr viele neue Leute kennengelernt. Und habe dann auch im Nachhinein versucht, mir ein paar Kontakte aufzubauen. Nur mit einem war es so ein bisschen schwierig und das hat dann auch so ein bisschen dazu geführt, dass ich im letzten Monat so ein bisschen psychisch Probleme hatte, aber es geht jetzt wieder.
0: Wie kam es dazu? War dann mehr im Spiel als nur Bekanntschaft oder?
2: Also nee, er wohnt halt ein paar Stunden davon entfernt und ihm war das halt mit dem Kontakt an sich. Also ich wollte halt nichts von, ich wollte halt einfach nur so ein bisschen Freundschaft und so. Und ihm war das halt mit dem Kontakt, er ist halt immer in seiner eigenen Bubble so und das war ihm wahrscheinlich ein bisschen zu viel. Das kann ich aber auch verstehen. Und diese ganzen 2 Wochen, in denen das halt abgelaufen ist, habe ich dann halt immer wieder angezweifelt, wie gut meine Freundschaftsbubble überhaupt ist, weil ich dann auch irgendwie so mitbekommen habe, dass von so einer Freizeit, auf die ich vor ein paar Wochen gegangen bin mit ein paar Freunden, dass sie sich dann bei den Zimmerwünschen mich gar nicht mit einbegriffen hatten und das dann komplett vergessen haben. Aber das war halt komplett unabsichtlich von denen. Und dann habe ich mich halt so ein bisschen vernachlässigt gefühlt, aber habe dann im Nachhinein durch so eine ganze Probenwoche vom Musical halt gemerkt, dass ich doch eine ganz gute Freundschaftsbase habe. Ich halt einfach nur mit den Leuten relativ wenig Kontakt hatte. Ja.
1: Verstehe. Ja, krass, das war jetzt ja eine richtig schon emotionale Reise, die wir da durchgegangen sind. Aber voll, ne, also manchmal ist es vielleicht wirklich so, wenn man, also bei manchen Leuten ist es echt so ein bisschen okay. Ich würde sagen, aus den Augen, aus dem Sinn ist jetzt vielleicht ein bisschen übertrieben, aber das wirklich so, ja, die Leute, mit denen man eben super viel Kontakt hat, die dann auch mehr auf dem Radar sind, sich das bei anderen so ein bisschen verläuft. Aber hast du das, weil du jetzt gesagt hast, du hast das dann festgestellt, hast du das dann angesprochen, dass du gesagt hast,

0: hast, ey, was ist mit mir? Oder hast du das dann eher für dich so abgescannt und dachtest, das wird wahrscheinlich die Begründung sein?
1: Nee, ich habe das mit denen abgeklärt und das hat sich dann auch geklärt, weil es hieß zuerst so, es gibt nur so Zweierzimmer und jetzt durften wir eine Ausnahme machen mit Dreierzimmern und so und das ging dann halt.
2: Verstehe. Du meintest ja, du wolltest dich eigentlich beim CSD mit einer Freundin treffen. War sie dann alleine da? Und also habt ihr danach nochmal geredet und ihr habt euch einfach nicht gefunden, oder?
1: Ja, das war so, ich habe halt so ein, zwei Tage habe ich sie angeschrieben und sie hat es halt nicht mal gelesen. Aber es lag daran, weil sie generell auf WhatsApp und mit ihrer SIM-Karte so richtig Probleme hatte, dass sie niemand mehr erreicht hat. Mhm. Und sie hat auch vorher geschrieben, dass sie mit ihrer Freundesgruppe hingehen wollte. Ich kann aber gerne dazukommen, wenn ich will. Ja, und dann habe ich es halt nicht erreicht und dann haben wir uns halt einfach nicht gesehen.
0: Mhm. Okay, aber das ist ja auf dem CSD auch echt oft so ein Ding der Unmöglichkeit, ne?
2: Ich finde auch manchmal ist das sogar gar nicht so blöd, weil ich finde auch, wenn man so in eine andere Freundesgruppe mit reinkommt irgendwie, dann hängt man da auch drin, so weißt du, dann weiß man noch gar nicht so, okay, verstehe ich mich mit denen gut irgendwie und dann ist man da so mit dabei irgendwie. Und ich finde auch, so CSD-Gruppen, je größer sie sind, desto anstrengender wird es auch irgendwie. Also weil, da muss die Person auf Klo, dann will die lieber zu dem wagen, dann gefällt der anderen Person die Musik da besser, dann will die eine Person aus der Gruppe sich noch mit irgendwem treffen und irgendwie ist man, also kommt man gar nicht dazu, das so richtig zu genießen dann.
1: Ja, aber mit der Gruppe von dem Bassisten meiner Band, das war aber auch ganz schön, obwohl ich da halt auch nur ihn kannte. Ah, aber ich habe mit ein, zwei Leuten aus der Gruppe noch Kontakt und eine davon hat mich auch in ein neues Hobby sozusagen gebracht. Der hat mir nämlich so ein bisschen Tipps gegeben, wie man so fotografiert und so und jetzt mache ich das halt richtig gerne.
0: Nice. Ich finde, das ist auch wirklich, aber was Mick gerade meinte, ich finde so eure beiden Versionen, das ist so ein bisschen, it can go this way or that way, ne? Also ich finde gerade auf dem CSD, also da also trifft man ja auch einfach oft coole Leute und wenn man denkt, okay, alle wollen da hingehen, das spricht ja auch schon mal dafür, dass man wahrscheinlich ja geteilte Ansichten auch über viele Dinge hat und so, und das ist richtig cool. Und das dann, also wir haben ja zum Beispiel auch, als wir jetzt, wir waren in München auf dem CSD, wir waren da von der Organisation Welcoming Out eingeladen und haben dann da auch neue Leute kennengelernt, die eben noch eingeladen haben. Und ich fand auch, das war so richtig cool, dass man sich da austauschen und connecten kann. Aber ich finde, was du meinst, das gibt's halt auch, ne, dass man denkt, so, okay, irgendwie ist man so ein bisschen das fünfte Rad am Wagen, wenn jetzt so eine total eingeschworene Gruppe da ist und man kennt eben nur eine Person. Aber voll schön, dass es bei euch so gut geklappt hat. Und wie ist das in Hannover? Was ist da so die Größenordnung? Weißt du, wie viele Leute da so beim CSD sind?
1: Ich würde schon so sagen, um die 5.000 bis 8.000 Leute bestimmt.
2: Okay. Wie viel waren in Potsdam bei uns?
0: Also ich hatte mit einem, der bei Gay Brandenburg arbeitet, danach gesprochen und er hat gesagt, das waren wohl so etwas mehr als 3.000.
2: Okay, also auch nochmal bedeutend kleiner.
0: Ja, ja, und aber das ist ja dann trotzdem schon, also jetzt gar kein Vergleich zu den Riesen-CSDs, aber trotzdem schon, dass da ein vernünftiger Umzug passiert, ne? Also wenn ihr da mit 8.000 Leuten durchgedrückt seid.
2: Nice. Ja. Wie viele Wägen sind das? Wir sind dann auch so richtig Wägen, weil bei uns in Potsdam war es ja eher so, auch so klein und kuschelig, ne? Ich glaube, da konnte man die Wägen so an einer Hand abzählen. Und da, nee, war nicht einer.
0: Es waren nur solche einzelnen Inseln, wo so Musikboxen drauf waren, aber es waren keine richtigen.
2: Doch, ganz vorn waren Wagen. Aber einer, ich glaube, da war, ich weiß gar nicht, ob da überhaupt Leute drauf waren oder der nur vorn weggefahren ist.
0: Ja.
2: Wie war es bei euch?
1: Bei uns gab es nicht wirklich Wagen. Also es sind halt so ein paar Elektro-VW-Busse rumgefahren. Aber auch genau deshalb, weil die Leute vom CSD gesagt haben, dass sie keine Verbrennermotoren, was ich auch verstehen kann, benutzen wollen. Deshalb gab es nicht so wirklich Wagen. Es gab halt einfach nur ein paar Autos mit Lautsprechern obendrauf und sonst.
2: Aber das war dann die CSD-Orga, die das gesagt hatte und nicht die Stadt?
1: Nee, das war die Orga, die das gesagt hat.
2: Das ist ja cool, also dass die das dann selber so sagen, irgendwie, okay, wir wollen das so CO2-neutral oder wie möglich machen oder so grün wie möglich, das ist schon cool.
0: Und eine Frage noch, also du lebst auch in Hannover oder bist du jetzt nur dahin gereist zum CSD?
1: Nee, ich wohne noch in Hannover, also halt Umkreis, auf dem Dorf irgendwo.
0: Ah, okay. Aber ich wollte mal fragen, wie nimmst du so generell da die Stimmung wahr und wie war es auch auf dem CSD? Gab es viele Leute, die zugeschaut haben oder... Ich weiß nicht, gab es auch Leute, die dagegen waren?
1: Also es gab schon relativ viele Leute, die zugeschaut haben. Aber an zwei Stellen mussten wir anhalten. Aber ich weiß nicht, wieso. Also einmal war es, glaube ich, wegen der Straßenbahn, damit die durchfahren kann. Und einmal war es, glaube ich, wegen einer Gegendemo, die wir aber nicht gesehen haben, weil wir zu weit entfernt waren. Also hat sich die Polizei drum gekümmert. Ja.
2: Sehr gut. Sind das so Sachen, die dich dann auch verunsichern, wenn du da bist oder die du so im Vorfeld hast? Also gehst du mit so einem gewissen Unwohlsein hin oder bist du so, nee, CSD ist eigentlich so die Zeit, wo ich mich richtig sicher fühle, weil alles bunt ist?
1: Also wenn sowas, so eine Gegendemo oder sowas ist, dann bin ich eigentlich eher genervt, weil wieso? Lass uns doch sein, wie wir wollen und so. Und, ja.
0: Okay, aber das heißt, es ist jetzt dann nicht auf dem Level, dass also entweder von der Größe oder weiß ich, von der Aufladung, dass es jetzt irgendwie eine Gefahr darstellt?
1: Nee.
0: Okay, aber das ist ja richtig gut.
2: Ja.
0: Ja.
2: Ja, mega cool. Aber hast du noch vor, dieses Jahr auf einen anderen CSD zu gehen oder bist du mal so in deiner Heimat dann praktisch auf dem und dann ist auch gut?
1: Ich muss mal gucken. Also ich bin in den Sommerferien jetzt relativ ausgeplant.
2: Mhm.
1: Und dann ist ja eigentlich die CSD-Saison schon was frei.
2: Ja, true. Ja, aber das ist doch cool, Mann. Nice, dann vielen Dank für deinen Anruf, Arne. Und bis zum nächsten Mal.
1: Gerne, bis zum nächsten Mal.
2: Ciao.
1: Ciao.
0: Ja, wir haben jetzt schon so ein kleines bisschen angerissen vom CSD in Potsdam. Wollen wir darüber kurz quatschen?
2: Ja, voll.
0: Erzähl mal, wie war das für dich?
2: Ich finde es richtig cool, weil wir haben ja jetzt mal so einen größeren CSD ausprobiert in Potsdam. Sonst hatten wir ja mal so als Teil vom Tulpenfest den Queen's Day gehabt. So ne? Und da war es ja halt immer am ehemaligen La Leander, das es ja jetzt leider nun auch nicht mehr gibt. Oder jedenfalls in der Bänkerstraße nicht. Und da war es dann halt immer so eher vor Ort, so, ne? Und ich hatte das Gefühl, der Umzug war dann auch immer eher so eine kleine Fahrradkolonne irgendwie. Und jetzt war es ja wirklich schon so das erste Mal, dass man das Gefühl hatte, so, boah, ist richtig groß und bunt und cool. Ich muss sagen, die Reden, da kann man noch dran schrauben, aber das habe ich oft so das Gefühl irgendwie. Also es hat man ja auch so, dass so die OrganisatorInnen und so auch oft junge Leute dann zum Reden bringen und irgendwo muss man ja auch anfangen. Also von daher auch immer so, finde ich, Hut ab so für jede junge Person, die sich da vor tausende Leute hinstellt und gerade für so ein Thema, was ja nun mal auch gerade von der rechten Seite krass irgendwie benutzt wird, irgendwie um Hass zu schüren und wie sich da hinzustellen und Worte zu finden und zu der Masse zu reden und so. Also ja, Chapeau, richtig krass und richtig cool. Also ich fand's richtig nice und hatte auch das Gefühl, dass viele Leute das auch genutzt hatten, um so in Stimmung zu kommen, ne? Weil es ja auch ein sehr früher CSD war. Wir hatten richtig schönes Wetter und so und ja, war süß. Und du?
0: Ja, also ich muss sagen, ich fand es auch ganz toll, dass wir das dieses Jahr in größer in Potsdam hatten, weil ich weiß, ich habe immer so ein bisschen gedacht, okay, es ist natürlich, weil Berlin ja wirklich einer der größten CSDs in Deutschland ist, dass wahrscheinlich viele Leute, die in Potsdam wohnen, dann gesagt haben, naja, dann gehen sie halt in Berlin zum CSD, weißt du? Und ich finde trotzdem richtig cool, dass sie es, also dafür ist es, glaube ich, gut, dass es auch so viel früher war, weil der war ja schon Anfang Mai und jetzt, der in Berlin ist ja erst Ende Juli, das heißt, so, man kann beides machen.
2: Easy.
0: Und trotzdem wurde sich richtig viel Mühe gegeben, das alles zu gestalten. Also bevor der richtige Umzug losging, war ja dieses Mal beim Alten Markt auch ein richtiges, wie so ein kleines Fest aufgebaut.
2: Ja, wie
0: ne?
2: so ein süßes Stadtfestchen.
0: Genau, und auch also wirklich so, also so in gemischte Richtung, was man da machen konnte. Zum Beispiel gab es dort auch einen Manga- und Anime-Stand und irgendwie von einer queeren Bücherei eins. Und dann konnte man da, glaube ich, irgendwie so Schwertkampf üben.
2: Kleine Kunstworkshops, wo man so Fächer bemalen konnte und so, auch richtig genau. süß.
0: Also auch richtig viel so für jüngere Menschen und Kinder.
2: Und natürlich ganz viel Aufklärung, Präventionsarbeit und so, genau. All die Sachen, die
0: auch viele Parteien, die vertreten waren, ne?
2: Ja, total also, zum CSD gehören. So.
0: Genau, und das finde ich richtig cool, dass ja, das einfach, dass so ernst genommen wird und dass da irgendwie Energie und Planung reinfließt, das hier so zu machen und dass dann eben auch so viele Leute erschienen sind. Und ich finde so, also Potsdam, wir wohnen ja auch genau also im Zentrum und ich habe schon das Gefühl, dass Potsdam einfach auch eine sehr politische Stadt ist und ja, den Leuten auch wichtig ist. Es ist ja auch nicht nur, es waren ja nicht, also es geht ja auch mal ein bisschen so Hand in Hand, aber es war jetzt ja nicht nur pro-queer, aber es waren ja zum Beispiel auch die Omas gegen rechts da und so. Also ja, es wurde einfach genutzt, um generell ja, für Demokratie und Freiheit und

0: Offenheit zu demonstrieren, aber auch eine schöne Zeit miteinander zu verbringen. Und das finde ich jetzt beim CSD irgendwie so cool, dass es wirklich auch einfach so schön ist, weißt du, und Spaß macht. Ja.
1: Ja. Mal gucken, was Marcelino zu erzählen hat. Hi.
2: Hi.
1: Hallo.
2: Hallo.
1: Welche CSD-Story hast du uns mitgebracht?
2: Gar nicht so eine CSD-Story, weil ich noch auf keinen war. Ich wohne halt in Berlin und ich finde Berlin immer schon sehr anstrengend, weil wir ja auch das Stadtfest davor haben.
1: Mhm. Das schwul-lesbische Stadtfest, was ja
2: genau
1: auch so seine Tradition in Berlin hat.
2: Ja, und das findet halt, ich glaube, das ist dieses Wochenende sogar, wo es
0: schon mal eine Woche vorher, ne?
2: Ja. Ja, genau, immer eine Woche vorher. Ich wollte mit euch darüber halt quatschen, dass mir aufgefallen ist und halt auch voll vielen anderen, dass es gar nicht mehr diese Präsenz vom Pride Month so irgendwie gibt. Also vor allem 2023, würde ich sagen, war, also bis dahin war es halt sehr stark auch in den sozialen Medien betrieben, dass du irgendwie mehr queere Menschen gesehen hast, mehr Marken auch Leute eingeladen haben. Und natürlich war es aber auch immer so eine Debatte mit dem Pinkwashing. Vielleicht erkläre ich den Begriff mal kurz. Ich weiß nicht, ob alle das wissen. Pinkwashing heißt, das sind Marken, die halt nur zum Pride Month sich den Regenbogen drauf gemacht haben oder halt Leute auch zwar eingeladen haben, für die Werbung zu machen, aber halt keine Rechte oder nicht weiter die queere Community vertreten.
1: Da sind ja zum Beispiel auch so, woran man es erkennt, ne, wenn dann zum Beispiel in westlichen Ländern die Logos eingefärbt werden mit Regenbogenfahne, aber dann zum Beispiel ja in Ländern, wo wie Saudi-Arabien oder irgendwo, wo queere Rechte halt nicht, sag ich mal, en vogue sind, dass man sich da auch nicht einsetzt, sondern sich eigentlich nur mit den Werten schmücken möchte, um halt ja mehr zu verkaufen.
0: Ja.
2: Ja.
0: Oder auch so, es ist halt immer sehr begrenzt auf diese Pride-Saison. Da ist dann auf einmal so, ja, wir bringen irgendein Pride-Produkt raus oder was auch immer. Und dann ist es aber so, oh, es ist jetzt September. Tschüss.
2: Ja. Ja. Ich finde, das ist einfach, also natürlich ist dieses Pinkwashing irgendwie auch blöd, aber so richtig sieht man halt leider das nicht mehr online. Und ich finde das ziemlich traurig. Und irgendwie sehe ich auch nicht so, klar, ich folge euch beiden, ich folge irgendwie auch bestimmt andere queere Content-Leute, die ihr auch kennt. Aber so generell finde ich irgendwie, es ist zu weh, also es ist fast nicht mehr da.
0: Also ich habe mir das auch als einen Punkt mit aufgeschrieben, weil ich das dieses Jahr auch richtig krass fand. Irgendwie, also jetzt ist es natürlich auch unglücklicherweise, sage ich mal, mit der WM zusammengefallen, dass man eher überall Fußballsachen gesehen hat als Pride-Sachen. Aber ich würde auch sagen, in den letzten Jahren hat das richtig krass abgenommen. Und ich, also du sagst jetzt ja 2023, ich hätte irgendwie das Gefühl, es war sogar noch vorher, also dass das da auch schon so doll abgenommen hat. Ich meine, in der Zwischenzeit war ja auch Corona, da war natürlich alles ein bisschen stiller, aber ich habe irgendwie gerade so, ich weiß nicht, würde so sagen 2016 bis dann eben 2019, 20 im Kopf, dass da richtig viel immer zum Pride Month gemacht wurde und auch wenn man so durch die Stadt gegangen ist, irgendwie viel mehr Regenbogenflaggen und so zu sehen waren und dass das jetzt alles schon krass abgenommen hat. Und
1: ich finde, der richtige Knackpunkt war halt die Präsidentschaftswahl in den USA, ne, 2024 dann, wo es dann basically tot war, wo ja auch alle Gleichberechtigungsprogramme eingestellt wurden von großen Firmen.
0: Riesenfirmen, ja.
1: Ja, ja. Und da für mich ist immer so ein markanter Tag, so dass mit Vereidigung von Trump Google doch instant am selben Tag Black History Month und den Pride Month aus dem Google-Kalender gestrichen hat. So. Und ich meine, wie eindeutiger soll das Zeichen sein? So, ne? Und dann auch so diese Feigheit in der Pressemitteilung zu sagen irgendwie, das hat ganz andere Gründe. Wir wollten jetzt einfach nur ein bisschen ausdünnen und es übersichtlicher machen. Und man denkt so, oh mein Gott, wie spineless. Aber das zeigt halt, wie wenig wert diese Unterstützung eigentlich ist von großen Konzernen. Und natürlich wussten wir das ja alle. Also dafür gibt es ja diesen Begriff Pinkwashing, ne? Also weil so die queere Community hat es ja sofort durchschaut irgendwie und weiß so, wer gehört dazu, wer ist ein Ally und wer nicht.

0: Ja, findest du, ich finde, es war schon bei vielen Sachen immer noch so ein bisschen Benefit of the Doubt. Also ich würde sagen, gerade auch in den Jahren davor noch, also wo ich jetzt zum Beispiel, ich mache ja super viel queeren Content und also ich finde auch, Marcelino, wie du sagst, also es gibt schon auf jeden Fall noch queere Creator, aber ich finde auch gerade, was so Kampagnen oder Sichtbarkeit angeht, ist das schon auf jeden Fall weniger geworden. Und ich weiß noch, in der Zeit, da war immer diese Frage, ist es Pinkwashing oder nicht? Aber man wusste es halt nicht, weil zu der Zeit war jedes Jahr immer wieder schon, also dieses, okay, alle machen ihre Profilbilder auf Regenbogenflaggen und so weiter. Es wurde halt nicht getestet. Es war immer so, okay, da hat man eher so überlegt, was machen die denn sonst den Rest des Jahres und so, aber es war nicht so eindeutig. Und ich finde, jetzt ist das so ein richtig krasser Filter. Mhm. Jetzt ist man so, okay, tough.
1: Ich finde auch, was Kostas noch meinte mit, gerade in Konkurrenz mit der WM, das hat halt auch so ein Geschmäckle irgendwie, ne?
2: Ja, das stimmt total.
1: Ich finde auch immer so, ich will jetzt nicht zu tief in die Klischeekiste greifen, aber grölende Fußballfans, alkoholisiert, so reagieren meistens meiner Erfahrung nach nicht super, super fröhlich, wenn sie irgendwo Regenbogenflaggen sehen. So. Und von daher habe ich das Gefühl, dass auch viele Geschäfte einfach lieber zur Deutschlandflagge greifen als zur Regenbogenflagge, gerade in der jetzigen politischen Zeit. Und wie aufgeladen das Thema ist und wie es auch vor allem benutzt wird von rechts, ne? Also wie wieder gegen Minderheiten gehetzt wird die ganze Zeit, wie gegen Transmenschen, aber auch gegen queere, schwule Menschen, also gegen Demos auf dem CSD 2025 ist ein gutes Beispiel. Da hatten wir so viel rechtsextreme Übergriffe und Angriffe auf CSDs wie noch nie, also Rekordzahlen. Jeder zweite CSD war fast betroffen gewesen. Krass. Und ich finde, es ist halt so, wie wir auch schon gesagt hatten, so ne, wir tun ja niemandem was. Wir sind einfach nur da und wollen zeigen, wir sind da und lasst uns leben, wie wir leben wollen. Und auf die Leute zu schlagen und runterzutreten und die als Sündenbock sich auszusuchen, ist, finde ich, die feigste Art und Weise, weil es einfach keine, ja, geschichtliche Evidenz gibt überhaupt, dass irgendeine Art von Gefährlichkeit oder Aggression aus der queeren Szene kommt.
0: Mhm. Ja. Ja, ich denke mir auch so, das sind nicht die Aggressoren.
1: Ja, und darum ist es einfach nur peinlich und feige, gegen queere Menschen auf die Straße zu gehen.
2: Ja, definitiv. Und ich wünsche mir gerade für den Berliner CSD, der war letztes Jahr auf jeden Fall, hatte ich das Gefühl, politischer. Und ich wünsche mir, dass das dieses Jahr wieder stärker ist. Also dieses, dass wir mehr reden, dass wir laut werden und zeigen oder Schilder basteln, hey, so kann es nicht weitergehen. Mhm. Wir sind da, wir stehen für unsere Rechte ein. Und von mir aus können wir dann am Brandenburger Tor Party machen. Ich meine, wir sollen uns auch feiern. Ich finde es toll, gerade für die jüngeren Leute auch. Du bist das erste Mal auf dem CSD, hab Spaß. Aber was ich die Jahre davor halt auch immer so fand, nur Party machen, das ist halt ein politisches Ding.
1: Voll. Ich bin da auch voll bei dir. Ich finde auch immer, es ist so problematisch, wenn man sagt, okay, die große Bühne ist dafür da, um Party zu machen. Und dann gibt es so Mini-Bühnen an der Seite, wo dann so politisch geredet wird irgendwie. Und man versteht eigentlich nichts, weil die Mucke von der Hauptbühne so laut ist und so. Und ja.
0: Also ich finde, ich habe schon das Gefühl, dass in Berlin jetzt zum Beispiel sowohl beim Stadtfest als auch beim CSD nachher bei der, also wenn das dann alles, wenn der Umzug zum Ende kommt und da dann auch das Stadtfest ist und so, dass man schon oft viele Stände auch hat, ne, so Infostände und sowas. Mhm. Aber ja, ich finde auch, also dieser Kern sollte auf jeden Fall auch seinen Platz finden. Aber ich weiß nicht, ich denke mir mal, oder also vielleicht seht ihr es auch anders, aber ich habe mal das Gefühl, so je mehr Party man machen kann, also je mehr das so in Richtung Party übergeht, desto, ich finde, das wirkt immer wie so, okay, das kann man sich dann erlauben, da Party zu machen, weil alles irgendwie auf einem sichereren Level ist. So. Also wir waren ja in den letzten Jahren auch oft auch auf kleineren CSDs unterwegs. Einmal zum Beispiel, also Magdeburg ist jetzt nicht winzig klein, aber schon viel kleiner als Berlin. Oder einmal in Dessau, der war wirklich klein. Und das war viel, viel politischer. Da gab es zwar auch Musik und ein bisschen Unterhaltungsprogramm, aber es war schon viel politischer. Und für mich wirkt das immer so, je größer das wird. Und so ist es ja auch in den großen Städten, wo natürlich auch oft generell eine große Akzeptanz herrscht und auch das Mindset einfach liberaler und offener ist, dass es da eben mehr in eine Party schwappt, weil das da geht. Oder? Was denkt ihr?
2: Ja, kann also kann ich irgendwie nachvollziehen, kann voll gut sein.
0: Aber du denkst trotzdem, es sollte das nicht überschatten.
2: Genau, also gerade jetzt in den Zeiten.
0: Ja.
2: Ich finde, also ich hab jetzt selber in letzter Zeit auch wieder Angriffe erlebt, wo ich geschockt war. Aber auch so einfach wieder sichtbarer sein. Und ich finde das schon einfach wichtig, so, weil es macht das Leben einfach nur schwerer für queere Leute. So, das startet ja schon in der Schule, gemobbt zu werden. Und wenn du dann selbst so in Städten wie hier in Berlin dich nicht sicher fühlen kannst, in manchen Bezirken oder auf dem Heimweg, das ist schon doof. Und du kannst ja nichts dafür. Es ist einfach, es ist Natur. Guckt euch die Tiere an. Es ist einfach bei dir ja festgelegt. Du entscheidest ja nicht, wen du liebst und wen nicht.
1: Ja, 100 Pro.
0: Und es ist ja auch wirklich, wie Mick sagt, es ist ja nie die, also weißt du, so, du tust ja nichts damit, dass du einfach da bist. Du gehst ja nicht hin und tust jemandem etwas Schlechtes.
1: Ja.
0: Und deswegen finde ich, also das finde ich auch so krass. Es ist ja so eine andere Person, die 0,0 affected wird durch dein Leben und die denkt dann, okay, die Person, die da lang geht, die regt mich for whatever reason so auf, dass ich ihr jetzt.
1: Ich denke auch immer so, was ist auch immer mit den Leuten so? Also ich habe immer das Gefühl, warum bei konservativen Leuten, die gegen queere Menschen sind, warum denkt ihr instant an Sex, wenn ihr uns anguckt? So, weißt du, warum ist dann immer so, Sex ist böse und Männer dürfen nicht zusammen. Ich denke immer so, in erster Linie liebe ich ja einen Mann. Also was ist dein Problem, dass wenn du Menschen anguckst, instant denkst, was machen die im Bett? So, weißt du, so, und why is it your business? Also ich finde es so weird irgendwie.
2: Es ist so absurd. Und
0: ich finde wirklich auch, also auch darüber hinaus, weil sich das ja auch so doll auf Repräsentation und sowas auswirkt, dass wirklich so gesagt wird, ja, also was ja auch so was Konservative öfter sagen, so, dass ja, man sollte Kindern erst ab einem gewissen Alter überhaupt zeigen, dass auch vielleicht Männer zusammen sein können oder was auch immer, weil es die sonst verwirrt und sowas. Und ich finde, das ist auch einfach so crazy, weil, also ja, über diese Sachen haben wir auch schon 1000 Mal gesprochen, aber jedes queere Kind ist ja auch mit 100.000 hetero Medien aufgewachsen und ist trotzdem queer geworden, so weißt du, also dass du dann nicht den Sprung machen kannst und sagst, okay, also wenn ich dem Hetero-Kind jetzt zwei Männer zeige, die sich küssen, dann wird es wahrscheinlich trotzdem nicht sagen, oh, jetzt werde ich auch mal eben schwul, so. Und so weiter und so fort. Aber dass es trotzdem so diese Dinge sind, die sich halten und die immer wieder instrumentalisiert werden. Und das finde ich, das ist so painful, also painful, aber auch exhausting. Ja. Also es ist so.
1: Das meine ich halt, weil konservative Erwachsene instant bei schwul an Sex denken und sagen, die Kinder, aber kein Kind denkt, wenn sie liebende Menschen sehen, in erster Linie an Sex. So, weißt du, es ist halt so deren perverser Mind, den sie irgendwie auf ihre Kinder übertragen. So, und ich denke so, just stop.
2: Ja, total. Und ich denke mir auch, wenn Kinder sich, also ich weiß noch, wenn ich mit FreundInnen als Kind Barbies gespielt habe, die wollten alle irgendwie Hetero-Pärchen, das Sex in der Dusche hat. Und ich auch immer dachte, okay. Aber Kinder kriegen das irgendwo auch durch Hetero-Eltern mit, so, und ich finde dann, natürlich, man guckt schon auf dem Alter, wo kläre ich mein Kind auf und wann finde ich das okay, aber ich finde, es ist in deren Aufgabe der Eltern, dann mit dem Kind darüber zu reden und nicht voll zu sagen,
0: voll, aber ich finde, es ist aber so heuchlerisch, weil wenn, also, weil es betrifft ja dann wirklich immer nur die queere Konstellation.
2: Ja.
0: Weil so jedes Kind darf trotzdem Disney-Filme gucken, wo, keine Ahnung, Jasmin, die 16 ist, mit Aladdin zusammenkommt, der irgendwie 18 ist und so, weißt du? Mhm. Also es wird ja, oder keine Ahnung, schon so in Kinderwerbung so, hier ist die Baby born, dass du selber schon auf einem, also weißt du so, du kümmerst dich jetzt um Baby oder du hast hier die Barbie-Prinzessin, die vom Barbie-Prinzen gerettet wird und dann sind die zusammen und heiraten und so, weißt du? Also diese Symbole sind ja überall die ganze Zeit.
2: Ja.
1: Ich glaube wirklich, das größte Problem ist, dass Leute einfach Angst haben, ihre Kinder aufzuklären, weil so damit verbunden ist, so das Kind als ein eigenständiges Wesen mit, so weißt du, also so, dass irgendwann nicht mehr dein kleines Kind sein wird, das du beschützen kannst, so diesen Gedanken loszulassen. Und ich glaube, aus Grund davor gibt es wenig Aufklärung, aber ich finde, Aufklärung ist so wichtig und wenn man sein Kind liebt, so, dann sollte man es aufklären, weil Wissen ist halt Macht. Also auch das schützt ja vor gefährlichen Situationen, nicht nur mit Fremden, sondern auch so im sexuellen Kontext mit Gleichaltrigen und so, weißt du, also sind halt so wichtige Sachen. Dazu kann ich ein Buch

0: verschließt und das dadurch gefährdet ist.
1: Ja, mega cool, muss ich sagen. Ja. Muss ich bemerken.
0: Marcelino, du hast gesagt, du warst noch nicht auf einem CSD in Berlin. Also warst du noch nie auf einem CSD, hattest du gesagt?
1: Nein. Du hast mich falsch verstanden. Ich habe gesagt, ich war dieses Jahr noch nicht auf einem CSD, weil mich Berlin, also wir haben dieses schwule, lesbische Straßenfest und oft, also dieses Jahr bin ich rausgegangen aus meinem Ehrenamt vor einem Monat, aber wir hatten auch immer einen Stand mit unserem Ehrenamt dort und dann der große Berliner CSD, irgendwie fand ich das sehr anstrengend immer. Also es ist schön, aber es sind dann auch irgendwie total volle Wochen.
0: Ja, das check ich.
1: Und dann hat mich das oft irgendwie auch für mich selber gereicht. So, ich finde es total cool, wenn andere Leute total viele CSDs besuchen und so in Zukunft will ich mir das auch mal einplanen, weil ich das irgendwie total cool finde. Aber man merkt ja doch, es ist schon anstrengend an dem Tag.
2: Es ist anstrengend, voll. Ich finde auch eher so, weil es ist gerade in den Riesenstädten, es ist auch einfach, es sind so viele Menschen.
1: Mhm. Es sind so viele Menschen und das ist super voll. Sorry, ich habe dich unterbrochen, wollte ich gar nicht.
0: Nee, alles gut, du bist ja hier zum Reden. Ja, ich wollte halt nur sagen, so bei mir ist es auch so, ich packe maximal so 2 große CSDs pro Jahr und dann bin ich auch so, okay, I'm good. Dann lieber noch so kleine irgendwie, weil ich finde wirklich gerade in so kleineren ländlichen Regionen ist es noch wichtiger, irgendwie eigentlich da zu sein und zu zeigen, so dass man auch die, gerade im Osten, die CSDs im Osten, die Kleinen nicht alleine lässt irgendwie mit, der Nazi-Brut. Marcelino, vielen Dank für deinen Anruf auf jeden Fall und hoffentlich bis zum nächsten Mal und eine wunderbare
2: Danke für deinen Beitrag, das war ein sehr spannendes Gespräch.
0: Yes.
1: Ich danke euch auch, habt noch einen schönen Abend.
0: Ciao. Cute. Sollen wir direkt weitermachen?
2: Yes.
0: Na dann jumpen wir doch direkt mal bei Ella rein. Hi.
3: Hi.
0: Hallöchen. Hallo.
2: Schön, dass du wieder mit dabei bist.
3: Ja, schön, dass ich wieder hier sein darf.
0: Und hat deine CSD-Tour schon angefangen? Ich erinnere mich, letztes Jahr hattest du ja wirklich so eine richtige Tour gemacht, ne? Mit so ganz vielen Städten. Wie sieht es dieses Jahr aus bei dir?
3: Ja, wieder genauso. Dieses Jahr habe ich noch gar nicht mitgezählt, auf wie viel ich überhaupt war. Aber ich schätze mal so 5, 6 waren es schon und es kommen noch das Doppelte wahrscheinlich.
2: Krass. Okay, aber dann heißt das ja, bist du jedes Wochenende auf dem CSD?
3: Basically ja, wenn ich Zeit habe.
0: Krass. Gehst du dann immer allein und lernst dann Leute kennen oder wie gehst du daran? Bist du so happy, wenn du allein bist oder suchst du dir dann aktiv Leute oder kennst du überall Leute und sagst dann, hey, egal wo ich wen kenne,
2: bist du ein Kind von
0: da fahre ich hin.
3: Ja, eigentlich beides irgendwie. Also ich gucke halt immer, ob ich welche kenne. Wenn ich irgendwie welche kenne, frage ich halt Leute oder ich suche mir halt wen raus, wenn ich mehrere Leute kenne. So zum Beispiel in Köln, da kenne ich ziemlich viele und dann bin ich so am Überlegen, dieses Jahr hatte ich 2 dabei und ja, das war auch schön und ansonsten, wenn ich jemanden kenne, gehe ich einfach hin und gucke dann da. Meistens werde ich irgendwie von wem aufgesammelt.
2: Süß. Und wie, okay, das heißt, du bist ja irgendwie schon so ein bisschen jetzt Experte für CSDs. Was würdest du sagen, okay, ich habe 2 Fragen. Einmal, was würdest du sagen, bereitest du dich auf einen CSD vor und gibt es so Sachen, wo du sagen würdest, das versuchst du zu beachten, damit es ein guter CSD wird? Also sowas wie, weiß ich nicht, vorher überlegen, wo kann man auf Toilette gehen oder auf jeden Fall das und das beachten, keine Ahnung, sich irgendwie verabreden, weil man da keinen Empfang hat. Also irgendwie sowas, was für dich das so, was das praktische Erlebnis gut macht. Vielleicht, falls hier Leute zuhören, die noch nie auf dem CSD waren und überlegen, die würden das auch gerne mal machen. Und das Zweite, was ist für dich so die Motivation, zu so vielen CSDs zu gehen?
3: Also zur ersten Frage, ob ich mich vorbereite, eigentlich packe ich immer meinen Rucksack. Da drin sind immer 1 bis 2 Flaggen, also entweder 1 oder halt 2, je nachdem, ob ich halt auch noch mit wem anders hingehe oder keine Ahnung, worauf ich Bock habe. Und ein Bändchen, also keine Ahnung, so ein riesen Knäuel halt mit so kleinen süßen Regenbogenwürmchen dran, die ich selber gemacht habe, die letztes Jahr die ganze Zeit.
2: Dass du die so abgeben kannst, oder wie?
3: Keine Ahnung.

0: Genau. Und halt, keine Ahnung, was zu trinken, Müsli-Riegel, Traubenzucker, was weiß ich, was da alles noch gibt. Genau. Wirklich vorbereiten mit, keine Ahnung, anderen Sachen, Toilette gucken oder so, mache ich eigentlich nicht. Nur, ja, seitdem ich Alkohol trinken darf, überlege ich mir halt vorher, ob ich Alkohol trinken möchte. Bei mir war es jetzt so, was Kleineres als Köln habe ich noch nicht Alkohol getrunken, aber generell so, ja, ein, zwei Bier Maximum, weil ich will jetzt auch nicht zu besoffener sein, weil das finde ich dann auch nicht mehr so cool. So. Genau. Was für die zweite Frage war, vergessen.
1: Was so für dich die Motivation ist, zu so vielen CSDs zu gehen, weil das ja schon auch eine Aufgabe ist, ne? Wenn du jetzt sagst, du warst schon bei 5 und gehst noch zum Doppelten, also sind nachher so 15 CSDs, ist natürlich auch schon ein krasser Plan für den ganzen Sommer.
0: Ja, habe ich keine Ahnung eigentlich. Ich weiß nicht. Vielleicht hat es damit gestartet, dass ich irgendwie Zugfahren sehr cool fand und generell in andere Städte mal gehen, da mal reinschauen. Ich weiß nicht, aber generell ist halt auch einfach immer wieder eine Überraschung, so ob es was Neues jetzt gibt. Genau. Und oft ist es halt auch einfach die Motivation, dass andere Leute hingehen, Freunde von mir, oder dass ich irgendwelche Leute kenne, die da irgendwie auftreten später auf der Bühne oder so. Oder dass ich halt irgendwelche Leute kennen könnte. Zum Beispiel in Berlin. Ich habe mir irgendwie so eine dicke Liste gemacht, wen ich alles in Berlin treffen könnte, beziehungsweise treffen will. Ja, ich weiß nicht, was ich da schaffe. Ich schätze mal, so drei, vier werde ich vielleicht von 15 Personen oder so treffen.
2: Nice. Ja,
0: Ja.
2: wenn du Freitag schon da bist in Berlin, da ist das Beusler Festival in Potsdam am Sterncenter. Da sind wir nämlich auch vor Ort und ja, das ist schon so ganz gut, um in Stimmung zu kommen, so ein bisschen fürs Wochenende, glaube
0: Oha.
2: ich.
0: Tatsächlich überlege ich, weil Freitag ist dann noch so ein Kerl, so ein Ding, wo ich hingehen will abends. Deswegen kann es halt wirklich sein, dass ich da vielleicht vorbeischaue.
2: Hast du jetzt nach all den Städten und der letzte, also deiner Tour letztes Jahr und so schon so ein Favorit-CSD?
0: Bisher ist Köln, weil ich finde Köln halt cool und ja, immer ein Erlebnis, ist halt groß und so und mit Bühnenprogramm. Habe ich letztes Jahr auch zwei coole Menschen getroffen auf der Bühne, beziehungsweise bin durch deren Auftritt dann die Musik da reingekommen und dann, ja, genau, dadurch hatte ich sehr viel Spaß. Und auf dem CSD Wiesbaden hatte ich bisher sehr gute Erfahrungen,
2: Ah,
0: aber war auch erst zweimal da.
2: was hat es da so besonders gemacht?
0: Letztes Jahr war es, dass ich, keine Ahnung, ich weiß gar nicht mehr so genau, aber ich habe jemanden getroffen und dann auch irgendwie da war so eine richtig große Flagge oder so, die man so getragen hat. Die habe ich dann mitgeholfen zu tragen und ich weiß nicht, ich fand es generell einfach cool. Und dieses Jahr habe ich Amber Remember getroffen, die kennt ihr ja auch.
1: Yes, of
0: Und
1: course.
0: ja, und das fand ich cool. Und auch generell dieses Jahr habe ich mir das ganze Bühnenprogramm angeguckt fast. Und ich habe noch jemanden Neues kennengelernt, beziehungsweise wir kannten uns halt vorher schon, also wussten, wer wir gegenseitig waren, aber haben dann uns sozusagen connected. Und dann haben wir noch meine zwei Lieblingsmusiker, Musikerinnen gesehen zum Schluss beim Bühnenprogramm und das war toll.
2: Mega.
1: Richtig schön.
2: Richtig cool.
0: Ja.
1: Warte, ich habe noch eine Frage jetzt, weil jetzt, wo wir über die besten CSDs gesprochen haben, würde mich schon noch interessieren, hattest du einen, wo du das Gefühl hattest, das war am herausforderndsten oder wo du das Gefühl hattest, da war die Stimmung am angespanntesten oder so?
0: Also generell Wetzlar ist immer so ein schwieriges Thema, weil das halt auch immer Gegendemos gibt und so. Und das ist generell irgendwie, keine Ahnung, eine ziemlich rechte Stadt und ich weiß auch nicht wieso. Und ich weiß nicht, ich bin nicht so der Riesenfan von Gießen. Ich weiß auch nicht wieso. Also ich war schon oft und es ist auch immer süß und so. Es ist halt so ein kleinerer CSD. Aber es ist halt immer nur ein Wagen. Also es sei denn, du stehst halt direkt da dran, gibt es basically gar keine Musik. Ja, also.

0: ich weiß nicht, ich bin so Musikmaus, deswegen ja. Und generell kenne ich da auch immer ziemlich viele Leute und ich weiß nicht, ich bin lieber wo ich nicht so viele kenne und dann...
1: Also so ein bisschen das Persönliche auch mit da reingemischt.
0: Ja, das auch auf jeden Fall.
1: Ja, voll interessant, ey, weil es ja echt so eine sehr große Varianz ist und sich da die Erfahrungen ja doll unterscheiden. Ella, ganz vielen Dank, dass du wieder mit dabei warst.
2: Yes.
1: Und vielleicht sehen wir uns ja in Berlin oder Potsdam. Und ansonsten pass aber gut auf dich auf jetzt und viel Spaß noch bei der weiteren Tour.
2: Yes.
0: Ja, mach ich.
1: Und dann hören wir bestimmt in den nächsten Blue Moons nochmal Updates von, wo du da gerade wohl warst.
2: Genau.
0: Ja. Tschüssi.
2: Ciao.
1: Alright, ich würde sagen, falls jetzt jemand gerade erst reingestolpert ist in unsere Sendung. Ich bin Kostas.
2: Ich bin Mick.
1: Und wir quatschen heute über das Thema Pride 2026.
2: Wie hat sich das verändert in den letzten Jahren? Wie erlebt ihr Pride jetzt gerade so? Und auf welchen Prides wart ihr vielleicht schon oder wollt ihr noch gehen?
1: Genau, darüber wollen wir mit euch quatschen. Wir sind ja so, ich würde sagen, also es fühlt sich an wie ein bisschen so Halbzeit. Ne? Also Pride Month war ja Juni, aber die ganze CSD-Saison, die zieht sich ja so ein bisschen über den Sommer. Und wir stecken mittendrin und wir wollen gerne von euch hören, was für Erfahrungen habt ihr schon gemacht und ja, wie checkt ihr so die Stimmung ab? Ruft dafür gerne an unter der 0331 70 97 110 und springt zu uns in die Leitung.
2: Yes, und wir haben gerade sehr volle Leitung. Also falls ihr es gerade nicht reinschafft, einfach immer wieder probieren. Wir machen direkt weiter mit Florian. Hi.
3: Hallo.
2: Hallöchen. So, wir hatten ja jetzt gerade Ela gehabt, die auf ganz vielen CSDs schon war. Wie sieht's bei dir aus?
3: Ja, also dieses Jahr war ich noch auf gar keinem. Ich war letztes Jahr auf 2 und vorletztes Jahr auf, ich habe gezählt, 4 oder 5.
2: Wow, aber das ist ja auch schon
1: viel. Ja. Ich würde ehrlich gesagt, alles ab über 2 ist schon viel.
3: Es waren jetzt auch nicht immer die größten, wie ich auch schon gesagt habe, auch mal ein paar kleinere dabei. Und alles eher so in der Nähe, also alles so in meinem Raum NRW.
2: Ah, cool. Und wie ist so deine Auffassung so? Magst du mehr die großen oder mehr die kleinen? Und wie würdest du das so von der Stimmung unterscheiden und abschätzen?
3: Auf jeden Fall eher die kleinen. Also ich kann als Bestes den Vergleich geben. Gut, das hat Ela war es, glaube ich, ne? Hat Köln schon gefeiert und ich bin von Köln irgendwie nicht so ganz überzeugt zum Beispiel, weil Köln ist einfach so ein zweiter Karneval, habe ich manchmal das Gefühl. Also viel zu groß aufgefahren. Klar, die Stimmung ist gut, man feiert, man steht am Rand, kriegt auch die Feierlaune mit, man geht mit, auch schön. Aber beispielsweise schon der Start ist da eher so langwierig. Wenn man nicht gerade bei den ersten 20 Wagen ist, dann wartet man da Stunden, bis man dann überhaupt mal über die erste Rheinbrücke rübergekommen ist. Und spätestens dann, wenn man hinten beim Neumarkt ist, dann ist die Stimmung eigentlich auch schon wieder so ein bisschen vorbei. Also weiß ich nicht, das zieht sich einfach immer viel zu lang dafür, was es ist. Und die kleineren, es ist einfach so richtig gesellig, richtig gemütlich. Man kommt auch mal mit anderen schön ins Gespräch. Ich finde das immer viel schöner irgendwie.
1: Mir gefällt das irgendwie, du bist 23, ne?
3: Richtig.
1: Ja, mir gefällt das gut, dass du das sagst, weil ich finde auch, also ich bin jetzt 34 und ich dachte zuerst so, am I getting old? Weil ich habe das, aber ich finde das auch. Also ich finde so, wir waren, ich glaube, wann war das, 2023 oder 24 oder sowas, waren wir in Köln auch auf dem CSD auf einem Wagen und das war cool, aber es war eben genau das, was du gesagt hast, der Wagen war so weit hinten, dass es glaube ich fast 3,5 Stunden gedauert hat oder so, bis der losgefahren ist. Und es war so unfassbar heiß, dass man dann, also ne, dann wenn du auf dem Wagen stehst, hast du natürlich den Vorteil, dass das so ein bisschen überdacht ist, aber da steht die Hitze halt einfach auch. Und wir sind dann irgendwie immer da rumgetanzt und sowas. Und dann hieß es so, ja, bleibt aber am besten in der Nähe, falls es gleich losgeht. Aber dieses Falls hat sich sehr, sehr lange gezogen.
3: Richtig.
1: Und genau, und jetzt waren wir ja dieses Jahr in München. Und ich würde sagen, München ist so ein bisschen von der Dauer vergleichbar auch mit Hamburg. Also die sind ja nicht ganz so lang. Ich glaube, die gehen so 2 Stunden, 2,5 Stunden und da war es auch so. Also ich glaube, bis unser Wagen losgefahren ist, hat es auch so, weiß nicht, 30, 45 Minuten gedauert. Aber ich finde, das ist alles noch okay.
2: Ja.
1: So, und ich dachte auch so, irgendwie vorher dachte ich immer so, ja, umso länger, desto besser. Jetzt bin ich so, Nein.
2: Florian, du hattest ja gesagt, wenn man so beim Wagen ist und der eher so hinten ist, dauert es lang. Fährst du sonst oft beim Wagen mit oder läufst du dann eher und pickst dir einen Wagen raus, wo du sagst, so, da gefällt mir die Musik?
3: Bei den größeren meinst du jetzt? Mhm. Ich war jetzt letztes Jahr, bin ich für die Deutsche Bahn mitgelaufen, weil ich da einen Freund hatte, der da mitgelaufen ist und eine Person mitnehmen konnte. Ja. Und die hatten einen Wagen, aber da war ich nicht auf dem Wagen, sondern war wirklich Fußtrupp. Und habe dann da mit dem Beutel ein bisschen was verteilt und so. Das hat auch mega, mega Spaß gemacht. Vor allem, wenn man dann die Leute so ein bisschen mit Kleinigkeiten einfach glücklich machen kann. Nur, dass es auch an diesem Jahr richtig geregnet hat. Ansonsten, wenn ich so unterwegs bin, dann versuche ich immer ziemlich weit vorne einfach mitzugehen, einfach um direkt den ganzen guten Vibe mitzubekommen.
2: Nice.
3: Also meistens eher der vordere Wagen. Gerade bei den kleineren gibt es ja auch meistens wirklich nur vorne einen Wagen und hinten sind ja nochmal so ein paar Boxen, die mitgezogen werden. Mhm. Dann versuche ich auch immer so ein bisschen nach vorne zu kommen. Manchmal lässt man sich ja wieder zurückfallen, aber ja.
1: Wir hatten auch so eine, wo du das jetzt gerade sagst, so Sachen an Leute verteilen und die dann glücklich machen. Wir hatten auch so eine super lustige Situation jetzt in München. Wir hatten so Gummibärchen und Tommy Thor Lingling, auch YouTuber-Kollege, der neben uns stand, der wollte einem, das war so ein kleiner Junge, der weiß nicht, das war so 5 oder so, ne? Mhm. Wollte das dem hinwerfen, aber es ist so etwas weiter vor ihm gelandet und dann kam so ein älterer Typ auf dem Fahrrad
2: und
1: vorbei.
2: Und der kleine Junge ist schon aufgestanden und ist schon so auf dem Weg dahin gewesen. So.
1: Und der war wirklich, der sah aus wie ein Teddybär, der war so süß, der war wirklich so, ja, Gummibärchen. Und dann kam aber so ein erwachsener Mann auf dem Fahrrad vorbei und der dachte wohl, wir meinen ihn. Und dann ist der so abgestiegen und hat sich das dann genommen und Tommy hat so, nein, nein, das ist nicht für dich, das ist für den Jungen. Und der Kleine hat richtig so...
2: Aber es war jetzt so laut, dass man nichts verstanden hat und der hat dann noch das Gummibärtütchen so hochgehalten und war so, danke, und sich das eingesteckt, das ist mit seinem Fahrrad so abgedüst wieder.
1: Und der Kleine hatte wirklich so richtige Puppy-Eyes, der war so, nein. Und das war wirklich so... Ja, ein bisschen so wie, wenn man so eine Serie hat, wo man denkt, das war seine Villain-Origin-Story, wo er jetzt denkt, so erwachsene Menschen sind alle scheiße und gierig.
3: Das hätte ich dann aber auch gedacht, ganz ehrlich.
2: Aber danach haben, glaube ich, alle vom Wagen ihn danach so beworfen mit Süßigkeiten. Er hatte nachher so 5 Tüten Süßigkeiten oder so vor den Füßen. Oh, süß. Ja. Hast du so eine Lieblingsstory vom CSD, so das Coolste, was dir mal so passiert ist, wo du sagst, oh, daran werde ich mich für immer erinnern?
3: Also hier in meiner Heimatstadt, Solingen, da ist der CSD so ein bisschen gewachsen und wir haben jetzt mittlerweile so eine Parade bekommen. Also vorher war es wirklich nur so ein kleines Straßenfest und jetzt eine Parade, so wo cool. Ich auch dieses Jahr mit dabei sein möchte. Und als es noch ein Straßenfest war, da bin ich dann mit einer Kollegin durch Zufall von einem Fotografen, der einfach da herumgelaufen ist, abgelichtet worden. Hinten war dann so eine Pride Flag und ich habe nichts davon mitbekommen. Und auf einmal sendet sie mir dieses Foto und ich dachte mir so, hä? Wer war das denn? Und ich sag mal so, ich guck total bedeppert. Die guckt total bedeppert. Es ist ein sehr schönes Foto geworden, sehr zufällig. Und generell war es einfach, das war einfach so eine richtig schöne Stimmung dort. Man kam einfach richtig schön ins Gespräch mit den Leuten und den Ständen. Und wenn dann noch so ein Fotograf rumläuft und einfach Fotos von Leuten, wo ich mir auch dachte, woher hat er denn auf einmal die Nummer von ihr eigentlich? Aber naja.
1: Unsolved Mystery.
3: Ja, schon so ein bisschen. Oh gut. Ja, aber so eine funny Story wie jetzt mit den Süßigkeiten, leider nicht erlebt. Noch nicht.
2: Ja, aber das ist doch auch cool. Ich finde gerade bei so kleineren CSDs, wenn man dann so abgelichtet wird, irgendwie das schon cool so. Auf einmal so ein Pressebild.
1: Ich finde auch so, manchmal sind solche, also auch wenn du jetzt sagst, ihr habt beide so ein bisschen verwirrt geguckt, aber ich finde manchmal ist das irgendwie auch cool, so einen echten Moment einfach zu haben.
2: Mhm.
1: So.
3: Richtig. Aber wäre das ein Pressebild, wäre irgendwie peinlich.
2: Oh, Florian, vielen Dank für deinen Anruf und ganz viel Spaß bei allen kommenden CSDs noch und vor allem bei denen in Solingen.
3: Sehr gerne und vielen Dank.
1: Ciao.
2: Ja, mach's gut.
3: Ciao dann, schönen Abend noch.
2: Gleichfalls.
1: Okay, aber erzähl du jetzt mal, hast du einen Moment vom CSD, wo du sagst, das war der coolste, das bleibt dir so im Kopf?
2: Boah, Ich glaube, das kleine Kind mit dem Papiereis war schon lustig gewesen. Ich würde auch sagen, dass wir auf einem Musical-Truck mitgefahren sind in Köln. Das hat mich schon auch sehr glücklich gemacht. Aber ich denke ja immer, oh, es muss so cool sein dann. Aber wir waren ja von einem spezifischen Musical da. Und das Ding ist halt, ein Musical hat nur so und so viele Songs. Und wir haben ja schon gesagt, wir haben schon 3 Stunden gewartet. Irgendwann kannst du dann auch nach diesen 5 Stunden, 6 Stunden, die du dann da um diesen Wagen tummelst, auch diese Lieder nicht mehr hören. Und das sind so, ah ja, der wieder. Und besonders, wenn du dann so Signature-Songs hast, die dann auch verhältnismäßig häufig gespielt werden, weil die alle kennen irgendwie. Das ist so,
1: there is a downside to it.
2: Ja. Und bei dir irgendwas, was sich so ins Hirn gebrannt hat?
1: Ja, also ich habe jetzt gerade, als ich die Frage vorbereitet habe in meinem Gehirn, habe ich natürlich schon so ein bisschen durchgeblättert. Ich habe echt so viele Fotos, die wir da gemacht haben, weißt du, im Kopf, wo ich denke, so das war ein cooler Moment, das war ein cooler Moment. Zum Beispiel auch von dem CSD, wo es du gerade meintest, auf dem Musical Truck, da sind wir ja auch mit einer Gruppe FreundInnen gewesen. Und dieses Bild schreit für mich einfach Freude. Ja. Die sehen alle so glücklich aus und irgendwie... Das war ja auch ein Tag nach meinem Geburtstag. Und den Tag vorher hatten die mich noch so richtig süß mit so einer Torte, auch mit so einer Regenbogentorte überrascht, was total cute war und sowas. Und also das war richtig, richtig schön. Ich habe auch noch eine Erinnerung, wo wir in Berlin, das war glaube ich 2019, so eine Wasserschlacht gemacht haben in der Straße. Weißt du das noch?
2: Ja, ja, ja.
1: Das war auch so abgefahren, weil...
2: Es so warm war auch irgendwie und dann alle ihre Wasserflaschen nur noch so durch die Gegend. Yeah.
1: Ja, und irgendwie, ich finde, das klingt eigentlich so absurd, weil es ja auch so voll ist. Aber ich glaube, niemand hat es gestört, nass zu werden, weil es einfach ultra warm war. Genau, und ich sehe noch, wie wir so da durchrennen, einfach alle so viel gelacht haben. Und dann haben wir auch noch dieses eine coole Bild gemacht, wo unsere ganzen Outfits eigentlich dahin waren, weil wir komplett nass waren. Aber das war richtig cool. Mm. Und ich habe auch den ersten CSD 2014, glaube ich, wo wir in Berlin waren, weil wir... Davon, Micke und ich haben so eine kitschige Angewohnheit, dass wir immer so zum Jahreswechsel einen Kalender basteln mit den Fotos aus dem Jahr davor. Und das war, glaube ich, einer der ersten, die wir gemacht haben. Und da gibt es so vom CSD eins, wo wir, also das ein Bild so CSD 14 Uhr und einmal CSD 22 Uhr. Und auf dem ersten sind wir so richtig cool, bla bla bla. Und bei dem zweiten sind wir irgendwie so ein bisschen schmusi. Und das finde ich irgendwie voll süß. Also ich habe so viele schöne Momente.
2: Ja, mal gucken, was Lena uns zum Thema heute mitgebracht hat. Hi Lena.
1: Hi.
4: Hi. Ich habe euch so ein bisschen Mischmasch, weil es einfach alles ist, gefühlt. Aber es ist so ein bisschen so das Gefühl, was ich so die letzten paar Wochen hatte. Erstmal, ich war auf dem CSD Köln. Das war erstmal ziemlich cool. Wir haben uns einfach in irgendeine Gruppe, die da rumgelaufen ist, gemischt. Die haben uns einfach aufgenommen, so adoptiert. Der hat uns angeboten, dass wir sogar auf sein Klo gehen. Das wollte ich aber nicht.
1: Warte, aber du musst kurz... Hä?
4: Ja, wir kannten die Leute nicht. Die sind da so hergelaufen. Ich wollte unbedingt mitlaufen. Dann bin ich da so reingesprungen, war so, kann ich mit euch laufen? Und die so, ja. Und ich so, super. Und dann bin ich aber mitgelaufen.
1: Aber das Klo war auf einem Wagen oder bei dem zu Hause?
4: Nee, bei ihm zu Hause.
1: Oh, okay.
2: Ja, das hätte ich auch nicht gemacht.
4: Und dann habe ich mich irgendwie extrem in diese Gruppe integriert. Dann habe ich deren Wagen mal einfach gezogen, habe einfach mal irgendwie anders geholfen, keine Ahnung. Und da war dann auch so, was wollt ihr nächstes Mal essen? Weil die esst ja gar keine Süßigkeiten. Und ich war so, ja, nee, da ist überall Tier drin, ich will nicht. Und sowas. Und ja, und dann war ich irgendwann so, ach, wenn ihr aufs Klo müsst, weil ich habe noch gar nichts getrunken, ich habe hier hinten meine Wohnung, wenn ihr wollt, geht einfach dahin, geht aufs Klo. Ich so... Sehr nett, aber nein.
2: Nee, ja, danke. Wild.
4: Ich verzichte. Ja, und dann sind wir irgendwann auch da wieder rausgegangen und haben ein bisschen was angeguckt, sind ein bisschen rumgelaufen, dann wurden wir auch abgeholt. Als wir dann wieder zurück zum Bahnhof gelaufen sind, weil da mein Vater uns abgeholt, habe ich einen Kirchentypen gesehen, der uns einfach gesagt hat, dass einfach alle queere Menschen scheiße sind.
2: In Köln das, dieses Jahr?
4: Das war... Besonders, also man kennt das, aber es war schon ein, okay, was ist mit dir? Warum stehst du hier vor dem Dom und sagst, dass wir alle nicht Gottes, keine Ahnung was sind? Und ich so, okay, lass uns mal in Ruhe, bitte.
2: Ja. Ja. Ja, und dann, ich bin so, ja, schön für dich mit deinem Fiebertraum irgendwie so, weißt du, aber geh mir doch auf den Sack nicht damit irgendwie. Also, oh Mann, ey. Ja, ich denke auch immer so, das geht doch irgendwie gegen, also was glaubt er, was er damit anrichtet, so weißt du, also glaubt er, wenn er jetzt da hingeht und alle Leute ihn erzählt, dass sie in die Hölle kommen, also was ist sein Wunsch-Outcome, außer dass er alle Leute abfuckt irgendwie, so weißt du, also das ist so Ragebait, Mann. Kirchliches Ragebait.
1: Ich denke mir dann so, also ich habe in München auch so eine gesehen, die auch so eine Bibel mit dabei hat und da rumgelaufen ist. Und dann dachte ich mir, aber sie war alleine. Und dann dachte ich mir auch schon so,

0: Oh, aber irgendwie auch krass, oder? Also es ist schon auch so, wenn du jetzt denkst, so heute an meinem freien Samstag gehe ich da jetzt mal los. Also
1: Mann, ey.
0: Aber ich weiß nicht, ich denke mir dann wiederum so, ich finde es, kennst du zufällig das Musical Bear?
2: Nee.
0: Sagt dir das was?
2: Nee.
0: Ist auf jeden Fall, also es ist auch, also so in einem, was ist das, Kloster?
1: Katholischen Internat.
0: Ja, katholisches Internat und ist auch so eine queere Geschichte und die endet auf jeden Fall ganz dramatisch. Und ich finde, das ist so, weißt du sagst jetzt so Ragebait und was soll, so was wünscht er sich, dass der Outcome ist. Aber ich finde, das ist schon, also wenn man dann, weil das gibt es ja in echt auch, ne? Also
1: das kriegt halt realen Schaden an.
0: Realen Schaden, diese Hardcore, ja, Unterdrückung und dass dir mal eingeredet wird, dass das nicht in Ordnung ist, aber du ja trotzdem einfach nichts dagegen tun kannst. Ja. Und ich finde, das ist einfach so dramatisch.
1: Also ich glaube auch so, wenn man halt nicht gläubig ist, kann man halt drüber lachen und sich drüber aufregen, dass es die gibt so und dann we move on. So. Mhm. Aber ich glaube, wenn du halt so indoktriniert bist und schon so christlich erzogen und so in dir drin, dir schon immer gesagt wird in der Kirche, das ist ganz schlimm. Und dann kommen so deine Kirchenleute auch da noch hin und so und erzählen das. Ich glaube, das macht richtig was mit dir.
2: Ja, extrem.
1: Ja.
2: Ich bin da nicht drin, ich bin in der evangelischen Kirche, die waren schon immer, wir hatten einen schwulen Pastor, das war alles, ziemlich offen.
0: Ja.
2: Ja. Aber ich habe dazu eben noch zu diesem, da ist mir das nochmal so aufgefallen und kurz vorher, ich mache Drachentaschen, ich glaube, das habe ich schon mal gesagt, aber das hat nichts mit queeren Inhalten zu tun, obwohl ich gern mehr queeren Inhalt machen würde, aber das ist eher eine Animationsrichtung, aber ich habe keine Zeit. und in dem Video von mir sieht man ganz kurz im Hintergrund, weil ich filme vor dem Spiegel und mein Spiegel reflektiert meine Pride Flag im Hintergrund. Und deswegen habe ich homophobe Kommentare gekriegt. Also es wurde nie kommentiert, nicht kommentiert von mir, sondern es wurde dann einfach so, ja, also ich wollte ja liken, aber ich habe die Flagge gesehen, jetzt nicht mehr. Und ich so, okay,
0: krass.
2: Sorry, also dein Like brauche ich nicht, aber sorry.
0: Ich meine, ja, ne, irgendwie auf der einen Seite vielleicht auch ein ganz guter Filter, weil denkst du, vielleicht brauchst du diese Person wirklich nicht, aber dann auch wieder trotzdem heftig, ne? Wenn man denkt so, ja, also dass diese Person dann so dadurch getriggert ist, dass sie sagt, ja, jetzt supporte ich das gar nicht mehr und...
1: Ich habe auch das Gefühl, es ist mehr geworden, oder?
2: Ja, ich hatte das vorher noch nie. Also ich war wirklich so, ich habe das angeguckt, als dann der zweite homophobe Kommentar war, habe ich vielleicht ein bisschen ausgerastet, habe das sogar gepostet, wie scheiße ich das finde und dass sich jeder von meiner Plattform ziemlich verkriechen kann, wer das eben gut findet.
1: Ich finde, das Nervige ist ja auch, dass gerade rechte Parteien so viel mit so KI-Shitbots arbeiten, so, weißt du, also dass ja wirklich so Kommentarsektionen gescraped werden so und dann so geguckt wird, okay, wo ist eh schon so die Stimmung, dass dann so enhanced wird, das heißt, wenn ein Hate-Kommentar ist, hast du auf einmal 20 da, weil entweder Bots kommentieren oder dass in irgendwelche Hate-Gruppen gepostet wird, dass so wirklich so, ja, so Hass orchestriert wird irgendwie, um so die Meinung zu verbreiten, okay, alle hassen das, was ja de facto einfach nicht stimmt.
0: Aber was schon funktioniert, ne?
1: Ja,
0: also
1: voll.
0: Wenn man irgendwo in die Kommentare guckt und man sieht ganz viele negative Kommentare, denkt man so.
1: Glaubt man so, ah, das ist ja anscheinend die Stimmung so in Deutschland.
0: Aber würdet ihr sagen, dass das aber umgekehrt auch so ist? Also, dass schon auch viele junge Leute auch mit einem viel größeren Verständnis für Queerness aber auch am Start sind, oder? Also ich habe das Gefühl, so der Support und dass Leute sich einsetzen und so, das ist auch schon richtig sichtbar und stark, oder?
2: Ich glaube, das ist ein Bubble-Ding tatsächlich. Also ich habe leider auch, das ist nicht, weiß nicht, ob dieses Jahr oder letztes Jahr passiert ist, da ist eine Tochter von Freunden, hat das in Anwesenheit meiner Mutter gesagt, so, bisexuell voll eklig und ich bin halt pan / bi, weil ganz viele verstehen pan nicht, deswegen sage ich immer bi, was einfacher. Und dann war meine Mutter auch wirklich nur so, weißt du, dass du damit eigentlich auch jemanden verletzt, den du eigentlich ganz gern hast? Und ich habe das Gefühl, dass das so überall rumgeht, zumindest in meiner Stadt irgendwie, dass das eklig ist alles und keine Ahnung, dass die gar nicht drüber nachdenken, dass das andere Leute verletzen könnte, die man eben mag. So. Mhm. Und dementsprechend, ich glaube schon, dass das immer mehr wird. Ich werde auch dauernd beleidigt. Vielleicht auch deswegen.
1: Ich glaube, es ist halt auch so ein typischer Mobbing-Mechanismus, ne? Also wenn es ist leichter zu sagen, ja, finde ich auch blöd, als nee, ich stehe auf der richtigen Seite so oder ich stelle mich dagegen so. Das ist ja auch so das Problem mit Mobbing überhaupt. Es gibt ja meist wirklich nur so eine Handvoll Mobber, ganz wenige und dann halt ganz viele Bystander oder so Leute, die das halt abnicken, ohne aktiv was wirklich zu machen. So, aber das ist ja der Grund, warum halt so dieses toxische Klima überhaupt entsteht irgendwie, weil es zu wenig Leute gibt, die aktiv dagegen reden.
0: Und oft ja auch, also dieses, ja, dass dann dieses Surface-Level von Ablehnung schon reicht, dass sich das verbreitet, weil oft, wenn du Leute dann darauf ansprichst und du wirklich sagst, also jetzt wie in deinem Fall so, ja, aber weißt du, also Lena, ich meine, mit deiner Mom, wenn sie sagt so, ja, aber weißt du, dass du damit auch jemanden verletzen könntest? Und dann ist ja oft, also weißt du, dass man dann über diese Szenarien gar nicht nachdenkt und auch gar nicht überlegt, was ist eigentlich das Problem, warum sage ich das eigentlich, sondern dass eher halt dieses Aufgeschnappte ist. Und das ist ja oft so in, ja, so in Dörfern oder so in Communities, in Schulen und sowas, dass sich das dann einfach so verbreitet und jeder nimmt das an, so weißt du. Aber wenn man das dann wirklich mal anspricht und fragt, aber warum eigentlich, dass dann oft auch gar nichts kommt. So.
2: Ja, kommt immer nur, das ist unnatürlich, das ist eklig. Okay, sorry.
0: Ah, genau, wenn du dann sagst, ja, aber warum ist es unnatürlich? Es gibt es auch bei unter so vielen Tieren und warum ist es eklig, bla bla bla. Das ist dann oft so, weißt du, und
2: bestes Argument, wir sind ja gar keine Tiere. Ach, sorry.
0: Sondern Geister oder was? Ja.
1: Oh Mann.
0: Ja, tough. Es ist wirklich interessant, weil, also voll, so wie du das hättest. Ich meine, bei uns ist wahrscheinlich auch wirklich nochmal anders, weil ja viele Leute, die zu uns kommen, uns wahrscheinlich dann über Social Media gefunden haben. Wir natürlich viel auch in Gesprächen sind mit Leuten, die dann das Mindset auch teilen. Aber das, ja, ich oft denke, also gerade auch durch den Blue Moon, dass wir ja so viel auch mit jungen Leuten sprechen, wo ich mir denke, es ist krass, wie weit da das Verständnis schon ist und wie, also wie umfangreich auch darüber geredet wird. Mhm. So, dass ich mir denke, irgendwie ist das so ein richtiger Hoffnungsschimmer, weil ich mir denke, so, ihr seid ja wirklich die Zukunft von morgen.
2: Voll. Ja, weil das meine ich mit diesem Bubble-Ding, weil wir rufen ja jetzt nicht Leute an, die sagen so, ihr seid alle scheiße, weil das macht ja gar keinen Sinn. Also nee. Warum sollten sie sich öffentlich denn jetzt hier hinstellen und sagen, ihr seid alle doof.
1: Ja, traut euch doch mal, 033 170 97 110.
0: Aber gleichzeitig seid ihr auch wirklich aus allen Ecken. Also wenn ich hier so ein bisschen gucke, so wir hatten jetzt Solingen und Hannover und ich sehe ja Berlin und Kiel und Rheinland-Pfalz und Österreich und so. Also da denke ich mir so.
1: Das ist auch das Coole am Pride, dass man auch einfach wieder sieht, so okay, man ist nicht allein. Nee, auch wenn so rechte Bubbles einem einreden wollen, irgendwie so, ja, niemand mag euch, ihr seid nur ganz wenige und wir sind die Mehrheit. Es stimmt halt nicht. Das stimmt so, ne? Nicht. Und ich finde, die CSDs sind halt so nice, weil man wirklich wie so seine Batterie wieder auflädt und merkt, okay, wie du auch gesagt hattest, also Kostas meinte, als wir in München auf dem Wagen waren und man so runtergeguckt hat so, und alle waren einfach nur Süßis und freundlich und man dachte so, wie kann man das hassen? Mhm. So weißt du, also niemand kriegt Schaden davon.
0: Imagine, du bist so diese Frau, die sagt, jetzt gehe ich dahin mit meiner Bibel und ja, voll. Und ich finde auch, also ich krieg's leider nicht mehr. Das finde ich ist wirklich so ein bisschen das Problem, mit, dass man auf Social Media so viele Sachen sieht und das in meinem Kopf oft, ich kann mir dann nicht merken, wo ich das gesehen habe. Es war aber soweit, ich glaube, es war eine seriöse Quelle auf jeden Fall, aber wo es so eine Stimmungsumfrage war, wie
1: TikTok.
0: Nee, ich glaube es. aber weißt du, wie die Gesellschaft gegenüber Homosexualität eingestellt ist und das ja zum allergrößten Teil wirklich positiv war.
1: Ja, genau, dass es jetzt dieses Jahr zurückgegangen ist. Ich glaube, um 15% oder so, aber immer noch die große Mehrheit für Rechte von queeren Menschen sind.
0: Ja.
2: Aber gleichzeitig finde ich das auch extrem beängstigend. Ich weiß, dass meine Mutter ganz, ganz doll Angst hat. Mhm. Wir sind drei Kinder, ich bin das Einzige, was queer ist. Und sie hat so jetzt schon öfter und vor allem in letzter Zeit oft gesagt, so, wenn irgendwann hier zum Beispiel die AfD an die Macht kommt, dann würde ich dich am liebsten nehmen und wir gehen. Und ich so, ja, aber das ist doch die falsche Methode, die wir jetzt hier einschlagen. Vielleicht bleiben wir hier. Wir bleiben hier und kämpfen. Und sie so, ja, du hast recht. Aber ich will trotzdem, dass du hier weg bist, weil sie macht sich halt Sorgen. Ich check das, aber ich check's irgendwie auch nicht.
1: Ja, aber ich glaube wirklich, das sind so Probleme, die kommen auf uns zu, mit denen werden wir uns als Community noch auseinandersetzen müssen und da hilft halt wirklich nur, Schulter an Schulter zu stehen und zusammenzustehen und sich gegenseitig Mut zu machen und solidarisch zusammenzuhalten.
0: Und auch jetzt einfach so viel tun wie möglich. Also wirklich. Ich würde sagen, jetzt schon die Vernetzung zu stärken und einfach mit Vollkraft auf die CSDs gehen oder sich online positionieren und sowas, damit Leute einfach sehen, dass es eben diese
1: Lichter wirklich den Community-Gedanken gibt. Sich vernetzen, zu wissen, so, okay. Lena, vielen Dank für deinen Anruf und ganz viel Kraft weiterhin und ganz viel Spaß noch weiter auf TikTok.
2: Euch auch.
1: Ciao.
0: Tschüss.
1: So, wir müssen jetzt mal ein bisschen Gas geben, denn die Leitungen glühen förmlich. Wir machen mal direkt weiter mit Johanna, denn Johanna wartet schon ganz lang. Hi.
3: Hallo.
1: Hallöchen. Was hast du uns mitgebracht für eine Story zum Thema Pride 2026?
3: Also ich war schon einmal auf der Pride in Innsbruck und ich gehe nächste Woche wieder und freue mich schon sehr darauf, vor allem, weil ich damals ein Praktikum in Innsbruck gemacht habe. Und direkt nach dem CSD bin ich wieder nach Hause gefahren und jetzt wohne ich in Innsbruck und jetzt fahre ich dann auch direkt nach dem CSD dann nach Hause, weil ich Urlaub habe. Aber ich nehme diesmal noch die Afterparty mit. Das habe ich damals noch nicht gemacht.
1: Genau. Sehr cool. Und wie war das so das erste Mal beim CSD? Was ist dir so am meisten im Kopf geblieben und hattest du vielleicht so eine Erwartung, die erfüllt wurde oder vielleicht auch gar nicht erfüllt wurde?
3: Ja, also der CSD in Innsbruck ist nicht so extrem groß, kann man jetzt nicht vergleichen mit Wien zum Beispiel. Mhm. Aber das habe ich auch ganz gut gefunden fürs erste Mal, dass einfach nicht so laut war und so voll und was ganz nett war, dass ich dann noch Arbeitskollegen getroffen habe, also ich war zuerst alleine und mit denen habe ich dann einfach eine gute Zeit gehabt und mich connected und vorher war ich halt auch nicht geoutet so in dieser Arbeit und ich meine, natürlich hätte ich auch auf den CSD gehen können als Ally, aber also ich habe auch gewusst, dass der eine Arbeitskollege schwul ist und dann war es halt ein bisschen so Verbundenheit und es war irgendwie auch dann ein schöner Abschluss von dieser Arbeit. Genau.
0: Schön.
1: Ich finde das ja wirklich so ein richtig schönes Coming-out. Irgendwie, wenn man sich einfach auf dem CSD trifft so, und sagt so, ah, du auch hier.
3: Ja, voll.
0: Aber ich habe vorhin, als du gesagt hast, warst du erst in Innsbruck und warst dann auf dem CSD oder bist du, weil du das da so cool fandest, dann da hingezogen?
3: Ja, also ich habe schon vorher dort Praktikum gemacht, eben mit dem Gedanken, dass ich irgendwann nach Innsbruck ziehen möchte und dass ich da halt dann in der Zeit die Stadt schon so ein bisschen kennenlernen kann. Und jetzt ist es auch so ein bisschen ein Full-Circle-Moment, dass man halt dann wieder gehen kann einfach. Genau.
0: Ja, bei dir mit Potsdam eigentlich, ne?
1: Ja, war bei mir mit Potsdam so. Und du hast gesagt, 2024 warst du auch schon mal da?
3: Genau.
1: Noch eine Story uns mitgebracht, die du uns erzählen möchtest von CSD oder war das die Kennenlerngeschichte mit den...
3: Genau, ich habe sonst noch eine andere Story, die ist jetzt nicht CSD, aber auch queer mit einer Klassenreise.
1: Ja, hau raus.
3: Wenn dich das interessiert. also auch 2024 haben wir Abschlussreise gehabt in unserer Klasse und da waren wir tatsächlich in einem queeren Club mit unserer Klassenlehrerin und da waren wir alle aus meiner Klasse und da habe ich meine erste Drag-Queen-Show gesehen und das war sehr eindrucksvoll, weil ich ein großer Drag-Queen-Fan bin und das war, würde ich sagen, einfach einer meiner besondersten queeren Momente bisher.
1: Na.
0: Cool.
1: Und wie waren die Reaktionen aus der Klasse dann so? Also, ja, erzähl mal.
3: Ja, also meine Klassenlehrerin war halt auch sehr offen und meine Klasse war auch sehr offen. Das war schon eine ziemliche Bubble, aber eben das war halt gar kein Problem, weil vorher klar war, wir gehen in einen queeren Club und da waren dann halt auch alle dabei. Also man hätte auch nicht gemusst.
0: Voll schön. Oh, richtig cool. Nice.
1: Wir waren ja gerade auch in Dortmund gewesen beim Musical. Alle reden nur noch von Jamie. Und da waren wir auch in der Schülervorstellung gewesen, beziehungsweise Schülerinnenvorstellung, um 11 Uhr morgens an einem Montag oder
0: so. Homophobe Zeit für ein Musical, sag ich ehrlich.
1: Und dann, das fand ich auch super spannend, weil halt wirklich ganz viele Klassen waren und das ja ganz anderes Klientel ist als sonst bei so einem queeren Stück. Da geht es ja auch um einen 17-jährigen Jungen, der 16-jährigen Jungen, glaube ich, der Drag Queen werden möchte. Und halt auch ja ganz viel queere Kultur und so. Und da dachte ich auch, es ist so cool, dass Schulklassen da hingehen, weil wann kriegst du sonst so die Exposure dahin, ne? Und siehst ein Stück, wo du auch Empathie für diese Gruppen und diese Menschen lernst, weil es ist halt viel leichter, sage ich mal, Leute ja zu alienaten, abzustoßen, wenn man sie gar nicht kennt und gar keine Berührungspunkte hat, so, ne? Und von daher richtig cool, wenn, also von deiner Lehrerin, dass sie mit euch da hingegangen ist und auch so, ja, generell, weil man da offen für ist.
3: Ja, und ich glaube, der queere Club war auch ein gutes Setting, weil queere Clubs auch einfach oft sicherer sind, vor allem als Frau, dass man keine Übergriffe hat und so. Und meine Lehrerin hat den Club halt schon gekannt und deshalb ja, ist das auch tatsächlich ein Punkt, dass, glaube ich, viele Frauen auch lieber queer feiern gehen, weil einfach die Übergriffe von Männern

0: weniger sind.
1: Voll. Ja. Yep. Richtig wild. Ich hatte ja auch mal, also ich glaube, Mike hatte das in seinem Buch bei Mike Gudermann geschrieben, dass er auch mal so einen Heterotypen dann im Club getroffen hat, der auch gesagt hat, so ja, er geht in schwule Clubs, weil es da nicht so viel Konkurrenz gibt und die Frauen ja dann nicht damit rechnen und so. Und ich denke auch so, wie ekelhaft, ja. So weißt du, also wie so Safe Spaces dann irgendwann so auch, ja, auch einfach dadurch wieder so kaputt gemacht werden irgendwie.
2: Ich wollte dich jetzt noch kurz fragen, warst du auch schon mal auf dem CSD in Wien?
0: Nein, da war ich tatsächlich noch nicht. Es ist auf jeden Fall auf meiner To-Do-Liste, aber bis jetzt habe ich es noch nicht geschafft, auch jetzt mit der Arbeit und so. Aber es ist auch nochmal anders, weil er eben so groß ist. Deshalb bin ich auch sehr gespannt, wie ich den dann empfinde, wenn ich mal gehen werde.
2: Ja, also same. Ich will auch so gerne mal dahin. Ich habe bisher wirklich nur so Gutes darüber gehört und dass der mega toll sein soll. Und Wien ist ja auch wirklich einfach eine krass schöne Stadt. Ja, das ist auf jeden Fall auch auf meiner To-Do-Liste und ich will da unbedingt mal hin. Ja.
1: Nice.
2: Alright.
1: Jana, vielen Dank für deinen Anruf und danke, dass du die Geschichte mit uns geteilt hast. War sehr unterhaltsam.
0: Ja, danke.
1: Schönen Abend noch. Ciao.
0: Ciao.
1: Cute. Dann, ja?
2: Ich wollte noch kurz sagen, zu alle reden nur noch von Jamie. Mhm. Ich finde, es war so ein interessantes Erlebnis, da zu sitzen, weil, was würdest du, es war so Oberstufe, oder?
1: Ja, würde ich sagen.
2: Also wahrscheinlich waren die alle so 17, 18, I guess, so, ja.
1: Ja.
2: Und neben mir saß
1: zwischen 16 und 18, würde ich
2: sagen. Ja, ja, und neben mir saß so wie in meiner Schule auch einfach die Jungs waren. Mhm. So einer saß neben mir so, der auch ganz wild so immer gestikuliert hat, so von, oh, Bro, Bro, wenn irgendwas passiert ist zu seinem Kollegen daneben, saßen so,
1: Abbruch, Abbruch.
2: Abbruch, genau. und ich fand es aber so spannend, weil also es gibt diese eine Szene in dem Musical, es gibt eben Jamie, ist ja die Hauptfigur und der queere Charakter und dann gibt es auch den Schulbully und es gibt diese eine Szene, wo er ihm so richtig die Meinung geigt und er ihn dann küsst, ne?
1: Jamie, den Bully.
2: Jamie, den Bully. Und das Publikum ist ausgeflippt. Das war
1: wirklich,
2: so,
1: das habe ich noch nie gesehen bei dem Stück. Und ich habe es ja wirklich schon ein paar Mal gesehen, aber es war ja wirklich so, dass sie so waren, oh,
2: ja, so richtig, ja. Und so richtig so in ihren Stühlen zurückgefallen sind und sich so
1: Hände haben in Haare gegriffen und
2: so. Die
1: waren wild erzürnt und
2: oder überrascht. Also,
1: und aufgebracht.
2: Wir sind, ja, auf jeden Fall emotional bewegt. Und wir sind dann ja später auch rausgegangen und haben überlegt, so, was war es wohl? Also, wir, entweder, dass sich da jetzt halt zwei Typen geküsst haben, vielleicht auch, weil, also, es war, also, so würde ich es einschätzen, dass, ich weiß nicht, die vielleicht auch von einer Schule waren oder sich auf jeden Fall irgendwie kannten, ne? Einige der DarstellerInnen, mhm, weil so klang es zumindest beim Applaus.
1: Ja.
2: Manchmal sind die ja komplett ausgerastet und war so, okay, es war voll die kleine Rolle, aber die Leute sind wild gegangen, weil sie wahrscheinlich
1: immer so, sie war beliebt in der Klasse.
2: Sie war beliebt, genau. Und ich mich dann gefragt habe, so, ist es jetzt, weil Tom Fabi geküsst hat und alle haben das gesehen, weißt du so?
1: Ja.
2: Oder weil, ja, weil es einfach krass war, das zu sehen. Oder weil Jamie den Bully einfach geküsst hat. Also, dass es so ein bisschen
1: übergriffig
2: war.
1: Ja.
2: I don't know.
1: Ich glaube, es war das. Ihr habt das ja auch schon in eurem Podcast, du, Nico, besprochen. Und Nico war so, ach, dafür gibt es noch gar, also so Konsens und so. Und die Awareness ist nicht da. Aber ich glaube, sie ist in dem Moment da, wenn du als Typ dir vorstellst, ein anderer Junge küsst dich einfach ungefragt, weil es dich mit einer Sache konfrontiert, die für dich so normal ist, wenn Jungs das mit Mädchen machen, so aus Filmen, aus Serien und so und total romantisiert ist, aber das einmal umzudrehen, glaube ich, dass das ganz viel mit den Typen gemacht hat. Das hat man ja gesehen, dass die wirklich so waren. So, ich glaube auch wirklich emotional aufgebracht und verwirrt waren.
2: Ja, weil gleichzeitig gab es später auch eine, also da dachte ich so, wie wohl die Klassen so darüber denken, aber gleichzeitig sind die ja auch in einem queeren Stück gewesen. Aber später gab es noch so einen Moment, wo der Vater, der leider auch sehr homophob ist, dass der eben zu Jamie sagt, so, ja, und ich wollte einen Sohn und alles, was ich gekriegt habe, warst du. Und es ging so ein richtig enttäuschtes Raunen durch das Publikum. Und da hat man gedacht, okay, das ist ja wiederum gut, dass sie das so bewerten und so. Deswegen, es war eine sehr spannende Erfahrung. Aber
1: total.
2: Ja, wir haben auch gesagt, richtig cool, dass die Lehrerin das, oder die Lehrerinnen innen das entschieden haben.
1: Ja, wir machen mal direkt weiter mit Nico. Hi, Nico.
3: Hallo.
1: Hallöchen.
2: Hallo.
1: Was hast du uns für CSD-Geschichten mitgebracht?
3: Ich wollte erzählen von meinem ersten CSD in Kiel, der war letztes Jahr.
2: Ja, Kiel.
3: Kiel. Und dann war ich dieses Jahr in Rendsburg und auch wieder in Kiel. Das war letzte Woche erst. Genau, und davon wollte ich berichten.
1: Ja, hau raus.
3: Also letztes Jahr in Kiel war ich so, ich bin sehr christlich aufgewachsen, christliche Schule, christliches Umfeld, alles. War sehr überrascht und war mega happy, als ich gesehen habe, dass hier in Kiel so viele Leute sind, die auch queer sind. Und mit war ich so voll, es hat mich total fasziniert einfach. Das fand ich so voll krass, das einfach zu sehen, dass hier, und ich habe auch Leute gesehen, die ich kannte, also von denen ich nicht wusste, dass sie da sind, aber trotzdem, wo ich dann so war, ach, du auch hier. So. Und das fand ich so cool. Also das war voll die schöne Erfahrung für mich. Genau.
1: Toll. Das ist richtig cool. Ich finde auch, dass es wirklich beim CSD, so was ich auch vorhin schon meinte, dass man denkt, so wir sind so viele und
3: ja.
1: Ich finde gerade so in so Schulkontext oder so kann man, also es ist so leicht, sich allein zu fühlen und zu glauben, so
3: ja,
1: dass irgendwas nicht stimmt und dass irgendwie ja man selber irgendwie komisch ist oder so und dann
2: das
1: rauszukommen.
2: Kann
1: sich
2: so die Perspektive ändern, ne?
1: 100 Pro.
3: Ja, ja, total.
1: Nice.
3: Weil ich kannte halt niemanden, der queer ist in Kiel. Niemanden. Keine Person. Und das fand ich halt so überwältigend.
2: Jetzt kennst du 20.000.
3: Ja, genau.
1: kann ich dazu noch fragen, beim ersten CSD bist du da auch schon mit Leuten ins Gespräch gekommen oder warst du eher so in der stillen Beobachtungsposition?
3: Also ich war alleine da, weil ich hatte niemanden, mit dem ich da hingehen konnte.
1: Mhm.
3: Und habe dann aber auf dem CSD Leute getroffen, die ich kannte.
1: Mhm.
3: Und bin dann einfach bei denen geblieben. Also ich war nicht alleine. So, als es losging und wir losgelaufen sind, war ich schon nicht mal alleine.
1: Ach, cool.
3: Das war voll schön.
1: Nice. Und jetzt ein Jahr später, waren dieselben Leute wieder am Start oder warst du jetzt mit anderen Leuten da?
3: Jetzt war ich erstmal in Rendsburg mit einer Freundin zusammen. Rendsburg war ganz anders, weil das war halt viel kleiner. Ich glaube, offiziell gemeldet waren irgendwie 400, so Pi mal Daumen. Und Rendsburg ist jetzt auch nicht so, also meine Freundin, die wohnt in Rendsburg und hat mir schon vorher gesagt, ja, wir sind hier so eher, hier werden die Wahlplakate abgerissen von den Linken und von den Grünen. Das bleibt nur, CDU und AfD bleibt eigentlich nur hängen und es ist schon ein bisschen kritischer hier. Und das hat man auch gemerkt während der Demo. Also sind Autos an uns vorbeigefahren, haben uns Mittelfinger gezeigt und so. Aber trotzdem war die Gruppe, mit der wir gelaufen sind, das war trotzdem schön. Also man hat gemerkt, dass man da noch viel mehr zusammenhält, wenn man von außen diesen Hass signalisiert bekommt und dass man hier eigentlich nicht so erwünscht ist. Und das fand ich halt cool, weil man da diesen Zusammenhalt irgendwie nochmal auf eine andere Weise gespürt hat, als in Kiel, wo Kiel ja sehr offen ist und sehr liberal ist.
2: Ich finde das so stressig,
3: war
2: weil...
3: ein ganz großer Unterschied.
2: Ich finde das so stressig, weil ich irgendwie... Also ich komme ja auch aus Schleswig-Holstein eigentlich.
3: Ja.
2: Und irgendwie hatte ich immer das Gefühl, dass die sich da oben noch gut halten und nicht so...
3: Ja.
2: Nicht so AfD überrannt werden, aber irgendwie nimmt das schon auch zu, ne?
3: Ja, habe ich auch das Gefühl. Ja, scheiße ist das.
2: Ja. Ich wollte kurz dazu sagen, weil ich war jetzt gerade zu meinem Geburtstag zu Hause und zu Hause heißt in Bad Segeberg. Kennst du das?
3: Ja, klar.
2: Ja, und da gab es tatsächlich auch CSD. Das fand ich richtig krass. Das habe ich einfach beim, ich war mit dem Hund unterwegs und bin da an einem Plakat vorbeigelaufen und zwar am 6.6. ab 15 Uhr und da steht sogar Demo, Party, Redebeiträge und oben für ein friedliches und offenes Miteinander aller Menschen. Da war ich richtig so, das ist ja mega cool.
1: Sweet. Bad Segeberg, sowieso wilder Ort. Wir waren doch auch einmal da Eis essen und da war einfach eine Furry-Convention da und dann einfach so durch Bad Segeberg, so einen kleinen Ort im Norden, da einfach so irgendwie 5, 6 Furries in komplett Kostüm durchgelaufen. Ich so, okay.
2: Und Segeberg ist ja wirklich, also schon klein.
1: Ja, also.
2: Ja.
1: Wenn jetzt nicht Karl-May-Spiele sind, dann ist da nichts los.
2: Es gibt da so Möbelkraft, wo man irgendwie so weiß, dass es das gibt, aber sonst ist es eigentlich schon echt eine kleine Stadt, aber ja, das hat mich sehr positiv überrascht.
1: Und Nico, du hast gesagt, Kiel Nummer 2 kommt jetzt noch oder warst du schon?
3: Nee, das war letzte Woche oder so.
1: Mhm. Und?
3: Genau. Das war super. Ich war wieder mit der gleichen Freundin, mit der ich auch in Rendsburg war. Mhm. Und diesmal war ich ein bisschen ruhiger, weil ich das ja schon ein bisschen kannte und war ein bisschen entspannter dabei. Und war ein bisschen warm war es. Ich und Hitze sind nicht so, das ist immer ein bisschen kritisch. Aber das war sehr schön.

0: Also das war einfach nett. Da gab es jetzt nicht irgendwie von außen irgendwas, was ich mir jetzt aufgefallen wäre, dass es da Komplikationen gab. Und dann waren wir zusammen auf der Aftershow-Party, ich und meine Freundin. Das war sehr süß und hat auch voll viel Spaß gemacht, dann mal so mit anderen queeren Leuten zu feiern. Das fand ich irgendwie voll cool.
1: Nice.
2: Schön.
1: Wo war das dann? Also war das so ein Club, wo man gesagt hat, da ist jetzt die
0: Ja.
1: offizielle Aftershow-Party?
0: Ja.
2: Hat sich das mit der Kieler Woche überschnitten oder war die vorher?
0: Nee, die war vorher.
2: Okay.
0: Ende Juni und jetzt im Juli war CSD.
2: Okay,
0: Letztes Jahr
2: okay.
0: auch im Juli, also nicht im Juni.
1: Nice. Und was ist so dein Fazit so CSD Live? Findest du es gut? Würdest du sagen, du willst noch mehr sehen? Oder sagst du so auch so ein, zwei CSDs im Jahr, dann bin ich auch gut bedient?
0: Also ich würde auf jeden Fall gerne noch auf mehr gehen. Ich habe mir überlegt, nach Hamburg zu gehen, aber da bin ich leider im Urlaub, wenn das in Hamburg ist.
1: Aber das ist auch ein super geiler CSD.
2: Der ist
1: Hamburg
2: echt
1: mag ich
2: schön.
1: auch richtig gerne.
0: Ja, also da wollte ich echt gern hin, aber das kann ich leider nicht. Ich bin in
1: Next
0: Dänemark.
1: time.
0: Mach
1: Auch
0: so
1: geil.
0: nichts.
1: Also.
0: Und sonst, Lübeck steht noch auf meiner Liste. Falls ich Zeit habe, dann gehe ich auf jeden Fall. Genau, aber sonst erstmal.
2: Da ist Welcoming Out auch. Und wenn du, falls du da vorbeiläufst, kannst du die von uns grüßen. Das ist wirklich cool. Ich habe mir das hier aufgeschrieben. Ich wollte das auch kurz erzählen, weil ich finde, die sind wirklich eine tolle Organisation. Das ist ja auch
0: Ja.
2: eine queere, ja, Organisation, die also in Hamburg gestartet ist, aber die ja jetzt voll groß geworden ist und auch richtig namhafte große PartnerInnen haben. Und die haben ja so ein bisschen die Idee, also dass man statt dass Menschen ihr Coming Out haben müssen können, kann man auch als Unternehmen oder als Ally ein Welcoming Out machen, dass man von sich aus signalisiert, dass es halt ein queer-freundlicher
0: Ja.
2: Space ist. Und ich finde, das ist so eine gute Idee, weil oft ja wirklich so ein bisschen, also, naja, es ist ja nicht mal Misscommunication, aber gar keine Communication ist, dass so Leute, die vielleicht straight sind, dass sie gar nicht darüber nachdenken, dass jemand das sein könnte und dass deswegen diese Unsicherheit ist, okay, wie sind die Leute hier drauf? Und dass man einfach dem entgegenwirkt, indem man sagt, so, hey, wir sind ein offener Space, das finde ich mega cool und ja, also ich begleite die schon ganz lange, Mick ist ja jetzt auch mit da am Start und ich finde wirklich cool, was die so machen und wie die sich einsetzen und ja, die sind auch in Lübeck und falls du die siehst und du daran denken solltest und sich das irgendwie ergibt, kannst du sagen, ey.
0: Ja.
1: Nice.
2: Ja, cool.
1: Ja, dann vielen Dank für deinen Anruf und noch wunderbare Pride
2: In
1: Season.
2: Lübeck.
0: Darf ich noch eine Sache sagen?
1: Ja,
0: Darf ich
1: klar.
0: ganz kurz? Ich komme Freitag zum Musical.
1: Ah,
2: Ah,
1: wie
2: cool.
1: cool. Nice. Ja, dann können wir da
0: Ja,
1: direkt
0: aus
1: weiter
0: Kiel nach
1: quatschen.
0: Berlin machen wir eine kurze Reise, aber wird geil.
1: Ah, wie
2: Das
1: cool.
2: wird ja richtig nice. Wir haben heute gerade das Quiz, was wir machen, vorbereitet und so. Das wird alles richtig cool. Das wird ein cooler
1: Yes.
2: Tag.
0: Yay.
1: Na
2: Dann bis
1: dann,
2: Freitag.
1: bis Freitag.
0: Tschüss, tschüss.
1: Ciao.
2: Ciao.
1: Ja, für alle, die nicht wissen, was los ist, wir machen nämlich Freitag eine coole Musical-Aktion und gehen mit ZuschauerInnen zusammen, alle ins Musical, weil wir dachten, wir lieben Musical. Wir haben ja auch schon oft Musical Blue Moon hier gemacht. Vielleicht wird das dann beim nächsten Musical Blue Moon einmal Thema hier und wir berichten euch dann, wie das
2: Einmal
1: gewesen ist.
2: alles Revue passiert und ja.
1: Yes.
2: Okay, falls jemand jetzt hier in der letzten halben Stunde noch in unsere Sendung stolpert. Wir quatschen heute über das Thema Pride 2026. Wir haben jetzt schon richtig coole Beiträge und Live-Berichte über verschiedene CSD-Besuche dieses Jahr, aber auch in der Vergangenheit gehört. So ein bisschen über, wie hat sich das Klima generell verändert. Wir haben über Pinkwashing gesprochen, wir haben über Support gesprochen, über all das. Und falls ihr jetzt das Gefühl habt, ihr habt da noch irgendwas Cooles zu erzählen, dann ruft gerne an unter der 0331 70 97 110 und kommt zu uns in die Sendung. Ich bin Kostas und
1: Yes.
2: das ist Mick.
1: Ja, und jetzt geben wir euch noch mal ein bisschen queere Party-Mucke mit und dann machen wir gleich weiter mit Nele und Mika. Let's go.

0: mit Nick
1: und Kostas.
0: Und wir reden heute mit euch über Pride.
2: Yes, und
0: ich könnt anrufen, nämlich unter 0331 70 97 110.
2: Und mit uns darüber quatschen. Und eine Sache, das habe ich mir hier aufgeschrieben, was ich aber cool finde auf CSDs, ist so Schilder, die da gebastelt werden. Und ich finde, manchmal haben Leute so richtig coole Sprüche da drauf.
0: Ja.
2: Und ich habe mir hier welche aufgeschrieben. Und zwar, den fand ich wirklich richtig stark. Und zwar, accept my existence or expect my resistance.
0: Mhm.
2: Also akzeptiere meine Existenz oder rechne mit meinem Widerstand.
0: Mhm.
2: Das fand ich richtig cool. Dann habe ich eins gesehen, liebe sich, wer kann. Das fand ich irgendwie richtig süß. Ich finde, das fasst auch so ein bisschen die Stimmung. Das war alles in München, was ich hier gespottet habe. Und ich finde, das fasst so richtig die Stimmung zusammen.
0: Voll.
2: Da hatte man wirklich das Gefühl so, liebe sich, wer kann, let's go. So. Dann, das fand ich sehr lustig, being straight was my face. Hat man ja auch schon öfter gehört. Und dann hat diese Person aber zwei Scheren daneben gemalt. In so Scherenpositionen. Da dachte ich mir, okay, da ist jemand auf jeden Fall lustig.
0: Ich dachte schon, Schere.
2: Okay. Nee, eher Scherenposition. Und dann, den fand ich auch gut, 'cause only fragile egos fear equality.
0: Ja.
2: Also nur fragile Egos haben Angst vor Gleichstellung, Gleichberechtigung. Und dann dachte ich mir, ja, very, very true.
0: Mal schauen, was Nele uns mitgebracht hat. Hi, Nele.
3: Hallo.
0: Hallöchen. Warst du denn schon mal auf dem CSD?
2: Und hast coole Sprüche gelesen?
3: ja. Also dieses Jahr ist mein erster CSD, wo ich auf mehr als in einem CSD bin.
0: Ah, cool. Und
3: ja, also ich habe letztens, wir hatten dieses Jahr bei uns in der Stadt unseren allerersten CSD, der organisiert wurde.
0: Nice, aus welcher Stadt kommst du? Also musst du auch nicht sagen, wenn du nicht willst.
3: Annaberg, das ist im Erzgebirge, so eine kleine Stadt, also mittelgroße Stadt, aber ja.
0: Aber voll cool, ich finde gerade so, wenn so dieser Moment ist, wo der erste CSD in der Stadt ist, irgendwie hat man das Gefühl so, ja Mann, notwendig und richtig cool, dass das dann passiert.
3: Ja, da waren dann halt auch extrem viele Leute, die ich mal kannte und es war einfach schön zu sehen, so auch Leute so, die ich halt aus der Schule so kenne, so, ach, die auch. Und es war so...
0: Nice.
2: Richtig cool.
3: Das war voll stark im Moment.
2: Und wie war dann die Stimmung so? Also ich finde so beim ersten ist es natürlich schon sehr spannend zu gucken, wie das so angenommen wird, oder?

0: insgesamt waren extrem, also es waren knapp über 200, glaube ich, knapp waren da, was extrem überraschend war dafür, dass einfach es der allererste war.
1: Ja, das ist schon echt eine geile Zahl. Und dann, ja, noch wichtiger, einfach da trotzdem Gesicht zu zeigen und dagegen zu sein irgendwie. Also, weil, wie gesagt, ich finde, vorhin hatte auch jemand gesagt, ja, wir haben gemerkt, dass wir nicht willkommen sind. Aber ich denke so, ihr seid ja da. So, und von wem denn nicht willkommen? So, weißt du, also die Stadt gehört ja allen Leuten. So, und jeder, also es gibt, ja. Niemand hat ja das Recht zu sagen, so, ihr gehört nicht hierhin, weil jeder gehört ja dahin, weißt du? Also es ist so ein... so blödsinnig irgendwie. Und vor allem auch so dieses Aufregen über CSD, so weißt du, also jedes andere Dorffest wäre ja auch angenommen worden, so weißt du, also wäre es jetzt, keine Ahnung, das Bierfest oder das Weinfest oder weiß ich was, so kein Hahn kräht danach, aber sobald irgendwie um Liebe und Gleichberechtigung geht irgendwie, ist das halt so krass geframed von rechts irgendwie, dass alle so diese Empörungswelle irgendwie abspielen müssen, irgendwie ist es halt so lächerlich.
0: Ja.
2: Aber
0: ja.
2: Du hast gesagt, die OrganisatorInnen sind von der Schule noch?
0: Ja, bei uns hat sich letztes Jahr Schülis gegen Rechts eine Gruppierung gegründet und die haben das dieses Jahr organisiert.
1: Geil.
0: Uns.
2: Das ist ja richtig krass. Und ja, kam also, denn die... Ja?
0: Ja, alles gut.
2: Nee, aber wie ist das da passiert? War das dann einfach so, hey, wir wollen auch ein CSD machen, wie macht man sowas?
0: Ja, also... ich war da letztes Jahr zum allerersten Plenum, als wir da waren. Und da gab es so, haben wir so Zettel reingesteckt, so von wegen, was wollen wir denn gerne, was die Schülis gerne machen, was sind so die Ideen. Und da halt, kam halt ganz oft, dass viele gesagt haben, sie wollen endlich mal den CSD in Annaberg. Und der ist dann halt da draußen entstanden.
1: Richtig geil.
2: Mega geil, ja. Dann auch umso cooler, dass es so gut angenommen wurde. Und imagine, ja. Wenn das jetzt so, keine Ahnung, 10 Jahre so weitergeht und das wird immer größer, dann könnt ihr so wissen... Das waren wir. Das ist schon cool.
0: Ja.
2: Toll.
1: Mega cool. Und du hast gesagt, dieses Jahr warst du aber auf mehr als einem.
0: Ja, also ich war sonst die letzten Jahre immer nur so auf einem, so der bei uns in der nächsten Großstadt so ist.
1: Mhm.
0: Und ich bin dieses Jahr jetzt mehr so auf so auch halt auf so kleine CSDs halt so, wo so knapp 300 Leute da sind. Da war ich jetzt schon, also das ist, glaube ich, mein 4. CSD.
1: Und wie würdest du, was würdest du sagen, so was gefällt dir besser, so die kleineren oder die größeren?
0: Ja, also wie gesagt, der größere ist auch nur so mittelgroß. Es ist halt, es ist so die größere Stadt bei uns, aber es ist jetzt keine Großstadt, deswegen da waren auch so knapp 500, 600 Leute, glaube ich.
1: Mhm.
0: Also es ist jetzt nicht riesig. Aber ich fühle mich schon sehr wohl auf den kleinen CSDs. Also es ist halt einfach so, man fühlt sich so sehr zu Hause und es ist so sehr, es haben sich so alle so sehr lieb. So, es ist so ein sehr verbundenes Gefühl. Ich weiß noch nicht, wie so ganz groß ist. Ich gehe erst dieses Wochenende jetzt nach Leipzig.
1: Aha.
0: Als ersten großen.
1: Ah, krass.
0: Und mal schauen.
2: Okay, ja, weil ich wollte dich gerade fragen, ob es dich reizt, mal zu einem größeren zu gehen, aber dann ist die Antwort wohl ja.
0: ja,
2: super gespannt, wie das da wird. Weil in Leipzig sind ja auch, meine Schwester zum Beispiel studiert in Leipzig und es ist ja schon auch eine sehr, also hat auch viele junge Leute da, ne?
1: Mhm.
0: Ja.
1: Ich glaube gerade so.
0: Ist auch mein Plan, dahin zu ziehen.
1: Ah, nice. Mhm. Ich finde so Studentinnenstädte haben halt auch immer nochmal so einen aktivistischen Kern einfach so, ne? Also da weiß man halt auch einfach irgendwie, okay, da gibt's immer Widerstand, da wird's auch immer Widerstand geben, weil überall, wo Bildung ist, wird's auch immer Widerstand gegen Faschismus geben, so.
0: Mhm. Ja.
1: Voll gut, Mann. Nice. Jetzt noch die Frage, wenn du sagst, so, da gibt's auch Leute, die so Mittelfinger zeigen und so, und je kleiner der CSD, desto, sag ich mal, größer ja die Chance, dass man in der Unterzahl ist. Hast du manchmal so Bauchweh, wenn du so zum CSD gehst, dass du so Angst hast, dass was passieren könnte, was eskalieren könnte? Oder sagst du, ich gehe da komplett neutral hin und guck?
0: Ja, also es ist halt schon so, dass wenn wir uns auf dem Weg dorthin machen, alles, was an Pride-Stickern, Pride-T-Shirts, alles, was irgendwie einen Regenbogen hat, immer vorher irgendwie in der Tasche lagern und sonst was. Mhm. Also extra früher anreisen, lieber dort und sich dort dann noch fertig machen, als schon irgendwie so anzureisen, weil das einfach ultra gefährlich, besonders wenn wir mit dem Zug fahren oder sonst was, weil es einfach dort kommst du nicht schnell weg.
1: Mhm.
0: Aber an sich, ich fahre zusammen.

0: mit meinem Trainer zusammen, weil ich bin im Kampfsport und deswegen ist so immer so ein bisschen so, dass man immer so ein bisschen noch ein Sicherheitsgefühl hat, dadurch, dass man einfach diesen Kampfsport macht und auch noch mein, wie gesagt, mein Trainer dabei ist, der noch ein bisschen mehr Ahnung hat und das einfach, das gibt sehr viel Sicherheit und sehr viel so, besonders wenn dann noch mehr Leute dazukommen, also wenn wir dann größere Gruppen werden, so das dann. Dann fühlt man sich schon deutlich sicherer. Aber das ist halt auch echt einfach tagesformabhängig, wie es gerade so das Feeling ist.
1: Aber ich glaube, da sind wirklich so gute Tipps mit bei. Also ich finde, so in großen Gruppen unterwegs sein, auch wenn man weiß, man geht durch eine unsichere Zone, sich halt wirklich vor Ort ready zu machen, so, ne? Und ich finde aber auch die Sache so mit dem Kampfsport, so, ich habe auch das Gefühl, seitdem ich mehr trainiere und ich auch das Gefühl habe, so, ich merke das selber, dass ich auch mit einem anderen Selbstbewusstsein so rausgehe, weil ich auch denke so, okay, ich kann mich auch wehren, ich kann mich auch verteidigen. Aber wie gesagt, da ist es auch so die Sache, glaube ich, je mehr man ist, desto sicherer ist es halt trotzdem so, ne?
0: Ja, übel.
2: Und es ist auch ja, vernünftig zu gucken, dass man sicher ist.
1: Wunderpro.
2: So jetzt nicht so, ja, aber du zeig mir jetzt Rückgrat und so begib dich in eine gefährliche Situation, ja. Das ist ja auch Quatsch. Also es ist schon vernünftig zu gucken, dass man da heil rein und rauskommt und eben, ja, wie du gesagt hast, so diese Tipps dann zu nutzen, was man hat, sicher zu sein und dann zusammenzustehen und Flagge zu zeigen.
0: Ist ja auch schon sowas passiert. Also, man muss nicht mal irgendwie eine Flagge dabei haben, dass irgendwas passiert. Und wenigstens schon mal den Punkt rausnehmen.
1: Ja. Ja, Nele, vielen Dank auf jeden Fall für deinen Anruf trotzdem und ganz viel Spaß in Leipzig. Klar. Und feier ordentlich und genieß die Zeit und tank ganz viel Energie.
2: Und keep up the great Danke. Work. Also ich finde, das klingt schon tough, aber ich finde es jetzt irgendwie umso beeindruckender, dass ihr da, ja, dass ihr euch da so einsetzt und das macht und
1: euch vernetzt, Sachen organisiert, so stark. Aktiv werdet, richtig
0: ganz
1: cool.
0: Ganz wichtig, kleine CSDs müssen mehr unterstützt werden.
1: 100%.
0: Ganz 100%.
1: Vielen Dank für deinen Anruf und dir einen schönen Abend noch.
0: Danke.
2: Ciao. Ciao.
1: Danke.
0: Ciao.
1: Cute, dann haben wir jetzt noch Mika in der Leitung. Hi.
3: Hallo.
1: Hallöchen.
2: Hallo.
1: Na, wie geht's?
3: Mir geht's supi.
1: Sehr schön. Wie ist deine CSD-Erfahrung bisher?
3: Ich war bisher auf 2 CSDs bisher. Es waren noch nicht so viele. Auf dem allerersten CSD war ich mit meinen Onkeln. Der war in Freiburg. Und es war richtig cool. Ich mochte vor allem die Show dort. Da waren Drag Queens und Geschichten von queeren Menschen, wie ihre Geschichte ist. Und ich fand das richtig schön mitzuhören. Ich fand mich einfach nicht mehr so alleine gefühlt und das fand ich richtig schön.
1: Das ist richtig cool. Wie alt bist du jetzt?
3: Ich bin 14.
1: Und wie alt warst du bei deinem ersten CSD?
3: Ich glaube 13 und ein bisschen was.
1: Ja, krass. Ich glaube, das ist auch nochmal richtig, weil ich würde auch sagen, ich war meinem ersten CSD mit so 15, 16, 17, irgendwann so in dem Dreh. Und ich finde so mit 13 das schon zu sehen, glaube ich, gibt dann auch nochmal, ich glaube, je früher man das checkt einfach, dass man nicht so allein ist, desto besser, oder?
3: Ja, ich war auf jeden Fall, ich glaube, mit die Jüngste von allen. Ich glaube, die nächste Gruppe, die ich gesehen habe, waren eine größere Gruppe, so zwischen 14 und 16, glaube ich. Mhm. Und es war ein bisschen seltsam, dass man außer seinen so Onkels niemanden da hatte, den man kennt. Aber dieses Gefühl, überhaupt dort zu sein, hat schon ausgereicht, um eine schöne Erfahrung zu schaffen.
2: Ich finde, es ist halt so ein Display von einer ganz anderen Realität, sodass es das einfach gibt. Also wenn man, ich weiß nicht, Freiburg ist doch aber schon auch recht grün, oder?
3: Ja, sehr grün.
2: Ja, ne, weil da erinnere ich mich auch an diesen kleinen grünen Fleck, das ist so ganz, ganz im Westen, oder?
3: Es ist so noch so eine alte Stadt, die noch erhalten ist mit ganz vielen Blumen und da sind so kleine Bäche in den Straßen. Und alle Familien waren an dem Tag, also auf jeden Fall, wir haben auch sehr viele zugeschaut und man hat kleine Kinder wirklich ganz, ganz klein mit so kleinen Schiffchen in diesen Bächlein spielen sehen, während man da vorbeigelaufen ist.
2: Süß. Das ist auch eine sehr

0: sehr offene und liberale Stadt, oder?
1: Ja,
0: Ja.
1: auf jeden Fall.
0: Ja, richtig cool. Ja, okay, dann ist es vielleicht eh auch zugänglich, aber ich finde trotzdem auch zu dem, was Mick meinte, ich finde gerade, also was wir ja eben auch gehört haben, so mit Kiel und so, also einfach dann dort zu sein und zu sehen, dass das existiert, finde ich, ist so gerade am Anfang so crazy. Und ich glaube auch, wenn man das schon so jung sieht, dann ist es ja was, weil schon, also ich finde in der Schulzeit, das meinst du ja vorhin auch, Mick, kann man sich auch schnell alleine fühlen. Und das einfach schon so zu wissen und das zu sehen, weil ich weiß auch nicht, also ich war ja bei meinem ersten CSD, glaube ich, auch 19 oder so.
2: 20,
0: Aber ich
2: glaube ich.
0: habe auch irgendwie vorher trotzdem auch das nie so krass mitbekommen.
2: Ja.
0: Warum nicht?
2: Weiß
0: Ist es
2: nicht.
0: jetzt vielleicht über so Social Media und so, dass es noch krasser sichtbar ist? Weil, aber irgendwie, also ich wusste auch nicht viel darüber, bis wir mal da waren. Also, ha.
2: Und du, Mika, du hast ja gesagt, du warst einmal mit Family und jetzt warst du aber nochmal gewesen, oder? Warst du.
1: Mit Freunden. In der Schulzeit hatte ich wenig Freunde, also jetzt aktuell habe ich aktuell generell noch recht wenig Freunde. Und ich kam zu dem Zeitpunkt gerade aus einer sehr stressigen Freundschaft, als eine meiner Freundinnen zu mir gekommen ist. Und ich hätte es gar nicht erwartet und mich gefragt habe, ob ich auch so queer bin und so. Und es kam extrem unerwartet. Und seitdem sind wir ziemlich gute Freunde geworden. Und beim letzten CSD in Karlsruhe haben wir uns dazu entschieden, dass wir auch dorthin fahren wollen. Und zu viert insgesamt. Aber wir haben leider die Bahn verpasst einmal und sind deswegen eigentlich nur noch so eine halbe Stunde vor dem Ende gekommen, konnten aber noch einmal mitlaufen. Und weil eine von uns einen Sonnenstich bekommen hat, mussten wir danach auch leider wieder ziemlich schnell wegfahren.
2: Oh.
1: Aber sie haben sich trotzdem gefreut, überhaupt da zu sein, weil auch ihre Eltern von zwei Leuten nicht wirklich offen sind dafür und es auch gar nicht wirklich wahrgenommen hatten. Aber
2: Habt ihr euch da dahingeschlichen?
1: vielleicht.
0: Du so, nein, ich bin im Radio. Nein, nein.
2: Ja,
1: Also
2: geil.
1: meine Eltern haben zugestimmt und uns bis zum Bahnhof gefahren, bis wir mit der Bahn gefahren sind und sie trotzdem verpasst. Die hatte einmal im Leben keine Verspätung und womit wir eigentlich gehofft haben.
0: Irony of it all. Oh. Ja.
1: Tatsächlich haben wir noch eine Person aus der Parallelklasse getroffen, extrem unerwartet, die uns erzählt hat, dass in einem der Insta-Stories von unserem Lehrer er auf dem CSD von uns zu sehen war.
2: Das crazy.
1: Und dann
0: Cool.
1: sind sie ihn suchen gehen. Ob sie ihn gefunden haben, weiß ich bis heute nicht.
0: Das finde ich voll cool.
2: Ja, Mann. Ich find's vor allem richtig cool, sich wegzustehlen aus einem Elternhaus, wo das nicht so gefeiert wird und einfach trotzdem zu gehen. Weil im Endeffekt, weißt du, niemand kann dir vorschreiben, wer du bist. Und es ist einfach so eine wichtige Erfahrung, die, glaube ich, so eine Zweigstelle ist. Anfangen, sich zu hassen oder zu akzeptieren, dass man nicht alleine ist und dass das ganz normal ist. Und ich glaube, wenn deine Eltern dir das nicht ermöglichen können, wollen, was auch immer so, dann mag jetzt ein unpopular Opinion sein, aber es ist meine Meinung so, dann bin ich voll und ganz dafür, irgendwie dann ja das selbst in die Hand zu nehmen. Ich habe mich auch damals weggeschlichen so und habe Sachen gemacht, wo meine Eltern gesagt haben so, du darfst aber nicht in diesen Proberaum gehen, wo wilde Punkrockmusik gespielt wird, weil du zu jung bist. Und ich sage aber vielleicht hätte ich nicht da sein sollen so, aber es sind trotzdem Sachen, wo ich sage, irgendwann beginnt die Autonomie so und ich finde gerade, wenn es so um persönliche Sachen geht, so wer bin ich, was ist meine Identität so, dann kann das keine andere Person besser wissen als man selber so. Und trotzdem glaube ich, ist es, gerade wenn es dann so im Freundeskreis passiert, wenn man so mit mehreren Leuten unterwegs ist und man das Gefühl hat, so man ist genug und man ist safe irgendwie. Und da sind auch Erwachsene, die Bescheid wissen. Du meintest ja, deine Eltern wussten auch Bescheid, wo ihr seid und so. Finde ich ja cool, dass ihr dann trotzdem für die Freundin dann mit da wart, so.
1: Das hast du richtig süß gesagt.
0: Ich finde auch, es ist irgendwie so, also gerade dieses. Ja, also, ja, dieses Herausfinden der eigenen sexuellen Orientierung und sowas, also das ist ja schon was, was, also ich kenne das aus der Schule auch noch, dass einfach dieses so Wort schwul schon sehr negativ konnotiert war. Und je öfter du das hörst, dann ist es ja auch wirklich eine Sache, die, immer mehr Gewicht bekommt, ne? Und je länger man so das eine hört, desto schwerer wird es auch, das wieder zu liften und rüber zu schubsen und damit wieder

0: cool zu sein. Und ich glaube, dass ja gerade bei euch das jetzt so früh dann schon in einem positiven Rahmen kennenzulernen, dass das vielleicht auch, weil selbst wenn jetzt ihre Eltern trotzdem noch, also keine Ahnung, wie sie dann zu Hause darüber reden und so, aber ich glaube, das ist jetzt wirklich wie schon so ein Fundament, was auf der anderen Seite gelegt wird. Und vielleicht auch Aussagen dagegen dann entkräften, weil man es mal anders erlebt hat. So. Also, ja.
1: Ja. Mika, vielen Dank für deinen Anruf und ganz viel Spaß bei allen weiteren CSDs und ja.
0: Und bei davon stehlen.
2: Ja, ich freue mich, dabei gewesen zu sein.
0: Ja, danke, dass du so lange gewartet hast.
1: Ja, und hoffentlich
0: bis zum nächsten Mal.
1: Genau.
2: Dankeschön.
1: Ciao, ciao.
0: Ciao.
2: Tschüss, ciao.
1: Ja, das war doch eine cute Sendung mal wieder. Wir haben ja noch ein klein bisschen Zeit. So. Wie siehst du so persönlich die Entwicklung? Wie ist so dein persönliches Empfinden? Du bist ja auch Queer-Aktivist, Creator, hast ja super viel zu tun jetzt, abseits von hier, wo wir ja wirklich im Direktaustausch immer mit den Leuten sind. So. Wie guckst du so auf die Community und das Umfeld, in dem wir uns befinden?
0: Ja, also ich muss schon sagen, dass jetzt gerade so die Story aus Kiel und Rendsburg und so, weißt du? Also weil irgendwie, ich hatte schon wirklich das Gefühl, dass ja, eigentlich Schleswig-Holstein, was so, und Hamburg ja auch, aber das einfach da das rechte Gedankengut noch nicht so verbreitet ist und so, aber das jetzt so zu hören, finde ich schon krass und ich finde, das ist immer so ein krasser Realitätscheck, weißt du? So, weil wir natürlich hier verwurzelt sind und wir eben super viele, wir ja wirklich von super vielen queeren Leuten und sehr liberalem Mindset umgeben sind. Und ich finde, das kann manchmal so ein bisschen verziehen, wie man die Situation einschätzt, weißt du? Mhm. Aber ich war jetzt ja auch gerade zu Hause und hatte auch eine schwierige Diskussion mit Leuten, die mir nahestehen. Wo politische Ansichten aufeinander geknallt sind, sage ich mal. Und das war für mich schon auch frustrierend. So. Und also ich habe trotzdem auch das Gefühl, dass auch ganz viele Leute laut werden, weißt du, und sich weiter für queere Rechte einsetzen und jetzt, ja, diese Sendung jetzt bestärkt es wieder. Und ich finde auch, also wirklich auf den CSD zu sein, deswegen Leute, wenn ihr euch alleine fühlt, geht wirklich mal dahin. Ich finde, das ist echt so eine Sache, wo man krass auch Energie tanken kann und wo man stärker wieder rausgeht, weil man einfach sieht, dass die Community wirklich groß ist. Also das, was wir vorhin gesagt haben, das ist schon auch die Wahrheit. Also auch wenn die Bedrohung größer wird, ist aber die Community auch groß.
1: Ich habe auch das Gefühl, gerade wo jetzt der Druck von rechts so aufgebraut wird, irgendwie erhebt sich auch die Community.
0: Total.
1: Mehr, ne? Ich habe auch das Gefühl, alles wird wieder aktivistischer, vernetzter. Ja. Irgendwie, man ist auch wieder da irgendwie und ist... Es klingt so blöd, aber kampflustig. Bei mir ist es wirklich so, dass ich denke so, okay, wenn ihr kämpfen wollt, let's go, so, weil ich finde, es gibt kein Argument gegen Liebe. Nee. Das habe ich ja vorhin schon mal auch probiert klarzumachen irgendwie. Es gibt keine statistische Erhebung, die irgendeine dieser blödsinnigen Behauptungen von rechts stützt irgendwie. Ne? Also, und von daher ist es halt einfach so verlorener Boden und es ist halt einfach nur Angstmache die ganze Zeit. Und ich finde, es ist halt so gruselig zu sehen, wie viele Leute darauf reinfallen, auf so Rattenfänger, die einfach nur probieren, dir ein Schreckgespenst irgendwie an die Wand zu malen irgendwie, um dich kontrollieren zu wollen. Und ich finde, jeder sollte sich überlegen, wenn er so einen Blödsinn hört irgendwie, warum werde ich hier gerade probiert, mit Angst angesprochen zu werden so und was steckt dahinter, was wollen die wirklich von mir?
0: Ja, und ich finde auch, also dann muss man gleichzeitig auch wirklich immer die Leute in der Community bestärken.
1: Ja.
0: So, weil ich denke mir so, okay, wir sind zum Glück, sage ich mal, wir haben diesen ganzen Prozess hinter uns und sind jetzt surrounded von Leuten, die uns unterstützen, weißt du?
1: Ja.
0: Aber bei jungen Leuten, die das noch nicht haben, ist es, also deswegen finde ich es umso wichtiger, das auch immer wieder zu wiederholen. Und ich habe das Gefühl, das ist ja auch so eine Sache, die ich auf meinem Kanal, eigentlich auf all meinen Plattformen immer wieder sage, dass so sexuelle Orientierung in ihrem Wert alle auf einer Stufe stehen müssen, weil sie sich keiner aussuchen kann. Und es ist einfach unfair zu sagen, das ist jetzt richtiger oder das ist weniger richtig oder weniger wert oder weißt du so?
1: Ja.
0: So, jeder hat das Recht zu leben, wen er lieben möchte. Und das Gleiche gilt auch für die Identität. Also niemand hat das Recht, dir abzusprechen, wer du bist und warum auch. Also so, du musst dich dafür nicht rechtfertigen und du musst das auch nicht erklären, weil du bist das und das tut ja keinem weh. Und das Gleiche geht auch, weißt du, auch beim Geschlecht und sowas. Also das sind wirklich immer so, das finde ich ist so generell, das ist so nervig, weil Diskriminierung, das ist so unfair, dass Leute immer aufgrund von irgendeinem Feature benachteiligt werden. Ja.
1: Voll. Und auch ich finde auch jetzt zur Pride-Saison ist es auch immer so, dass immer wieder dieselben alten Kamellen rausgeholt werden, so weißt du, immer wieder dieselben Talking Points irgendwie. Aber darf der da mit einer Ledermaske rumlaufen, wenn da auch Kinder sind? Wo ich sage, es ist eine politische Demonstration. Wenn du mit deinem Kind da hinkommst, dann klär dein Kind auf oder schätz als Erziehungsberechtigter ab, ob das Kind da sein darf und da sein sollte. So. Mhm. Ich verstehe auch, wie gesagt, dass es familienoffen sein sollte, wenn es um LGBTQ-Familien geht, um Regenbogenfamilien und so weiter. Aber wie gesagt, auch das lässt sich ja alles trennen. So diese ganze Angst von, oh, die armen Kinder, ist auch wieder nur so ein Machtinstrument über Angst. So, weißt du, weil, wie gesagt, wenn rechte Konservative irgendwo queere Kids sehen, irgendwie ist das erste wie, dem muss man erstmal das alles wieder rausprügeln und so, weißt du, wo man sagt, so, wo ist denn eure Kinderliebe? Wo ist denn das alles irgendwie? Weißt du, es funktioniert immer nur so lange, wie ihr es irgendwie instrumentalisieren könnt und ja.
0: Ich würde aber auch noch sagen, also was mich auch bei diesen Sachen immer so aufregt, ist so diese Arroganz, die Leute dann haben, ihre sexuelle Orientierung oder ihr Geschlecht oder so, weißt du, so emporzuheben, aber auch als hätten sie irgendwas dafür getan, weißt du? Yeah. Also ich meine, sowieso ist es ja, wie gesagt, also Heterosexualität und Homosexualität und alle anderen, so die müssen eher auf einer Stufe stehen, aber überhaupt auch zu denken, so du bist jetzt was Besseres, weil du heterosexuell bist oder ein Mann bist oder whatever, aber du hast ja auch nichts dafür getan, das zu sein, weißt du? Und das ist so, oder auch, wo du geboren wurdest oder was auch immer, also all diese Dinge, weißt du? Ja. Das ist so, und ich finde, das ist so nervig und auch so, ja, und dass daraus dann immer eine Aggression gegen schwächere Gruppen entsteht, das macht es irgendwie noch schlimmer und noch peinlicher, weißt du?
1: Aber gleichzeitig, was wir auch meinten, wird es ja auf der anderen Seite auch lauter. Also wir haben super viele queere Musiker, die neu emporkommen und laute neue Stimmen irgendwie auch im Influencer-Dasein, im Creator-Dasein.
0: What a smooth Übergang.
1: Und darum haben wir jetzt zum Rausschmeißen Siovo, der auch beim Birdham Pride auf der großen Bühne stehen wird, das erstmal vor so vielen Leuten. Amen. Love already und let's go, Leute. Euch einen wunderschönen Pride Month, eine Pride Season. Habt eine wunderbare Zeit. Haut rein, Leute. Ciao.

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1: Um 0 Uhr mit Marc Geißler. Argentinien steht im Finale der Fußball-Weltmeisterschaft. Der Titelverteidiger setzte sich im Halbfinale gegen England mit 2:1 durch. Aus Atlanta ARD-Sportreporter Michael Augustin.
2: Argentinien hat es wieder geschafft. Angetrieben von einem starken Lionel Messi im zweiten Durchgang hat der Weltmeister das Finale

0: erreicht und mit 2:1 gegen England gewonnen. England nutzt die erste und einzige Torchance. Gordon in der 55. Minute mit dem 1:0 für die Three Lions. Dann aber Argentinien. 2 Pfostentreffer, mehrere gefährliche Distanzschüsse. Einer von Fernandes brachte das 1:1. Das war in der 85. Minute nach Vorarbeit von Messi. Und in der 3. Minute der Nachspielzeit Martinez, Kopfballtor ebenfalls nach Vorlage von Messi. England war im zweiten Durchgang K.O. Kaum noch Entlastung. Argentinien steht verdient im Finale gegen Spanien.
1: Deutschland und Österreich wollen ihre Grenzkontrollen beibehalten. Darauf haben sich die Innenminister Dobrindt und Karner bei einem Treffen in Berlin verständigt. Eigentlich sind Kontrollen an den Schengen-Binnengrenzen nur in Ausnahmefällen erlaubt. Die Bundesregierung verweist jedoch auf die hohe Zahl irreguläre Einreisen und die anhaltende Belastung durch Migration. Nach Ansicht beider Minister bleiben die Kontrollen deshalb vorerst notwendig. Auch in Frankreich sind in Zukunft aktive Sterbehilfe und begleiteter Suizid erlaubt, unter bestimmten Voraussetzungen. Die Nationalversammlung hat den Weg für das Gesetz dazu freigemacht. Es gestattet Erwachsenen mit schwersten Erkrankungen die Einnahme tödlicher Medikamente. Damit folgt Frankreich bei der Sterbehilfe Ländern wie Belgien, den Niederlanden und der Schweiz. In Deutschland ist aktive Sterbehilfe verboten, Beihilfe zum Suizid aber erlaubt. Großbritannien will den Zugang zu Social-Media-Plattformen für Jugendliche einschränken. Apps wie Instagram, TikTok oder YouTube sollen dann für 16- und 17-Jährige zwischen Mitternacht und 6 Uhr morgens nicht mehr erreichbar sein. Allerdings hat die Sache einen Haken, berichtet unser Korrespondent Christoph Brössel.
2: Jugendliche könnten diese Sperre in den Einstellungen ausschalten. Die Opposition und Elternvertreter kritisierten die Pläne als nutzlos. Die Vorschläge sind Teil eines ganzen Maßnahmenpaketes. Unter 16-Jährige sollen demnach ganz von zahlreichen Social-Media-Anwendungen ausgeschlossen werden. Viele Länder, darunter Australien, Frankreich und Italien, schränken den Zugang für Kinder zu sozialen Medien ein. In Deutschland hat sich Familienministerin Prien für ein Social-Media-Verbot für unter 13-Jährige ausgesprochen.
1: Das Wetter für Deutschland heute Nacht teils klar, teils bewölkt, vereinzelt auch neblig. Schauer und Gewitter gibt es vor allem im Süden, später auch im Nordosten. Die Tiefstwerte gehen runter auf 19 bis 12 Grad. Tagsüber scheint in vielen Teilen längere Zeit die Sonne, im Süden und im äußersten Norden hier und da Schauer und Gewitter. Das Ganze bei Maximaltemperaturen zwischen 21 und 33 Grad. Die Zeit, es ist 0:03 Uhr.
3: Die junge Nacht, wir schauen auf die Straßen. A1 Lübeck Richtung Hamburg auf der Nordelbbrücke. Da kommt es in beiden Richtungen bis ca. 5 Uhr zu kurzfristigen Sperrungen wegen eines Schwertransports. Die A4 Aachen Richtung Köln ist zwischen Kreuz Köln-West und Köln-Eiffeltor bis ca. 18 Uhr noch gesperrt. Die A30 Rheine Richtung Osnabrück ist zwischen Rheine-Nord und Rheine wegen Bauarbeiten bis 5 Uhr früh noch gesperrt. Die A40 Dortmund Richtung Essen ist zwischen Bochum-Zentrum und Bochum-Hamme wegen Bauarbeiten noch bis 5 Uhr gesperrt. Die A59 Nord-Süd-Straße Dienstleistung Richtung Duisburg ist zwischen Duisburg-Wannheimer Ort und Buchholz nach einem Unfall im Baustellenbereich gerade dicht. Und die A59 Düsseldorf Richtung Köln ist zwischen Düsseldorf-Garrad und Richrath nach einem Unfall auch gerade gesperrt. That's it!
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3: Mit Sebastian Röpke, hello, hello. Ja, und natürlich auch mit euch, Nummer hier im Studio 0221 567 89111. Die ersten haben sich schon gemeldet, bevor ich hier das erste Wort gesagt habe. Hallo Heiko, hallo Sven, hallo, schön, dass ihr alle schon dabei seid. Sehr cool, wie geht es euch? Was macht ihr gerade? Habt ihr auch alle Fenster auf und seid am Lüften? Ach ja, was frage ich eigentlich? Die Antwort ist ja.

Die junge Nacht, Achtung, Wimmeln-Falschfahrer auf der A2 Hannover Richtung Dortmund zwischen Kreuzbad Oeynhausen und Flotow West kommt euch ein Falschfahrer entgegen, fahrt äußerst rechts, überholt bitte nicht. Das ist auf der A2 Hannover Richtung Dortmund zwischen Kreuzbad Oeynhausen und Flotow West. Achtung, Falschfahrer, vorsichtig hier in beiden Richtungen.

0: 0.14 Uhr, hier ist die junge Nacht der ARD. Ey, die DHL, ne, fordert jetzt eine Obergrenze für Pakete. Also sie fordern jedenfalls, dass es runtergesetzt wird. Die sollen jetzt maximal nur noch 23 Kilo schwer sein dürfen. Ja, hat wohl gesundheitliche Gründe, also damit die Paketboten sich nicht ständig in den Rücken brechen, weil die irgendwer 300 Ziegelsteine bestellt hat oder so. Ja, ich habe vielleicht auch schon mal Gewichte zum Trainieren online bestellt und mir die liefern lassen. Upsi, ja, upsi Daisy. Ja, da kriegt man vielleicht schon ein schlechtes Gewissen, so wie Marova aus München-Gladbach.
1: Da hatten wir mal Winterjacken bestellt und die kommen ja immer extra groß an. Und das war schon echt groß, ja. Die werden ja immer extra verpackt und so. Und dann, da waren da, glaube ich, 8 drin oder so. Das war wirklich auch schwer.
0: Aber wir wollen jetzt niemanden schämen dafür, dass er schwere Sachen im Internet bestellt. Das haben wir alle schon mal gemacht, oder? Ich meine, ich gucke auch vorher nie drauf, wie schwer könnte dieses Paket denn dann am Ende werden. Ah, ja, gut. Aber auch so Wasserkisten ist ein Klassiker, jedenfalls bei Tessnim.
2: Also ich habe schon viel Empathie. Ich glaube schon, also habe ich schon ein schlechtes Gewissen, definitiv, ja.
0: Na, schlechtes Gewissen, also kein Wasser online bestellen. Was war bei euch so die schlimmste und schwerste Bestellung, die ihr jemals getätigt habt, wo ihr auch gedacht habt, der Paketbote hasst mich doch safe.

0:21 ist die junge Nacht. Erstmal in Warnung auf der A2 Hannover Richtung Dortmund. Kein Falschfahrer mehr zwischen Kreuzbad Oeynhausen und Flotow West. Leute, wir haben gerade drüber gesprochen, DHL will das Gewicht von Paketen auf maximal 23 Kilo beschränken. Sind wir vielleicht schuld? Ja, vielleicht. Der Leo hat geschrieben, hi Leo hier. Ich melde mich aus der Nachtschicht bei der Bahn. Bei mir war es mal ein Aquarium aus Glas. Da passen etwa so 120 Liter rein. Und wenn ich mich richtig erinnere, hat das Ganze 25 Kilo gewogen. Ja, Leo, vielleicht bist du part of the problem. Aber ey, ich habe auch schon so schwere Sachen da bestellt. Also ich glaube, schwerer auf jeden Fall als 25 Kilo. Leute, ich habe neue Musik für euch. Die kommt von Almost Monday. Der Track heißt No More Regrets und ist so ein Mix aus Indie-Pop, Disco und Funk. Also geht Richtung Tame Impala, Daft Punk. Inhaltlich geht es so um Romantik. So diese intensive Anziehungskraft und das Loslassen von Zweifeln. Also dieses krasse Gefühl, jemanden nicht mehr aus dem Kopf rauszubekommen. Darum geht's sehr speziell. No More Regrets, Almost Monday.

0: Die junge Nacht, wir schauen auf die Straßen. Nochmal die Entwarnung auf der A2 Hannover Richtung Dortmund. Kein Falschfahrer mehr zwischen Kreuzbad Oeynhausen und Flotow West. Hier die weitere Meldung. A1 Lübeck Richtung Hamburg auf der Nordelbbrücke. Da kommt es in beiden Richtungen bis ca. 5 Uhr zu kurzfristigen Sperrungen wegen eines Schwertransports. Die A4 Aachen Richtung Köln ist zwischen Kreuz Köln West und Köln Eiffeltor noch bis ca. 18 Uhr gesperrt. Die A30 Rheine Richtung Osnabrück ist zwischen Rheine Nord und Rheine wegen Bauarbeiten auch noch bis 5 Uhr früh gesperrt. Die A40 Dortmund Richtung Essen ist zwischen Bochum Zentrum und Bochum-Hamme wegen Bauarbeiten noch bis 5 Uhr früh dicht. Die A59 Nord-Süd-Straße Dienstlaken Richtung Duisburg ist zwischen Duisburg-Wannheimer Ort und Buchholz nach einem Unfall im Baustellenbereich gerade gesperrt. Und die A59 Düsseldorf Richtung Köln ist zwischen Düsseldorf-Garrad und Richrath nach einem Unfall bis ca. 4.30 Uhr noch gesperrt. That's it!
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0: Mit Sebastian Röpke und natürlich auch mit euch nochmal hier im Studio ist die 0221-567-89111. Und ich habe eben mit euch drüber gesprochen, DHL will Pakete nur noch bis 23 Kilo ausliefern. Alles darüber ist denen zu schwer und nicht gut für den Rücken. Ey, ich gehe damit. Ich kann das total verstehen. Ich mag meinen Paketboten immer sehr. Das ist so ein Süßkeks, wirklich ganz, ganz lieber Kerl. Und wenn der halt irgendwie jetzt im Sommer verschwitzt da ankommt, dann tut er mir jedes Mal leid. Ich denke mir so, wieso habe ich keine kleinen Wasserflaschen parat, die ich dann so mitgebe? Kann. So wie man das aus den USA aber kennt, dass sie dann quasi so ganzes Buffet für die Lieferleute ausstellen. Ja, nee, so gut vorbereitet bin ich nicht. So, aber ihr bestellt halt auch so Sachen wie Katzenstreu. Das ist halt einfach auch wirklich unnötig. Das kriegt ihr doch auch woanders im Laden und da muss der diesen Sack schleppen. Naja, Dina Chuba bestellt nicht, die braucht doch nicht viel. Ich will nicht

0: 0:38 hier ist die junge Nacht der ARD. Ist Ariana Grande neu vergeben? Ey, sieht ganz so aus. Es gibt nämlich einen krassen Hinweis, nämlich von ihr selbst auch. Sie scheint wieder mit ihrem Ex Ricky Alvarez zusammen zu sein. Brinja Becker aus dem jungen Nachtteam. Wie kam das jetzt raus?
1: Sie ist gerade auf Tour im Moment in Brooklyn und da hat sie über ihren Ex gesungen. Du kennst ja Thank You Next.
0: Ja klar, da singt sie am Anfang über ihre Ex-Freunde.
1: Genau. Und zu jedem so einen kleinen Satz irgendwie dazu. Und über Ricky singt sie eigentlich. Ja, sie hört sich die Songs über ihn nochmal an und lacht. Mhm. Diese Lyrics hat sie jetzt in Brooklyn bei dem Konzert aber verändert. Zu Wir finden immer wieder zusammen. Oh. Hier der Ausschnitt. We always find our way back. Also wir finden immer wieder zusammen, singt sie.
0: Ach krass. Und wie Fans dann auch direkt mitkriegen, da ist was anders, jetzt was anderes gesagt. Passt das? Glaubst du, da läuft wieder was?
1: Ja, also Ariana hat sich ja von ihrem Ex Ethan Slater getrennt, den sie am Set von Wicked kennengelernt hat. Mhm. Danach war sie mit Ricky dann essen. Er war dann auf mehreren von ihren Konzerten im Publikum. Da hat sie dann zum Beispiel auch schon über ihn gesungen. Er steht immer noch hinter mir zum Beispiel. Dann waren die beiden auch zusammen einkaufen in L.A. Und jetzt diese Lyrics auf der Bühne. Also es passt schon alles sehr gut zusammen.
0: Ja, finde ich auch. Aber Ariana Grande scheint wieder vergeben zu sein an ihren Ex Ricky. Ich höre meine Mutter sagen, aufgewärmtes schmeckt nicht. Wobei ich finde, manche Dinge schmecken aufgewärmt viel besser. Also von daher... Lady.

0:48, hier ist die junge Nacht der ARD oder wieder auch die tropische Nacht der ARD. Wobei, junge Nachthörer Heiko hat mich jetzt gerade schon wieder auf den Boden der Tatsachen zurückgeholt, weil ich meinte, oh, wie machst du das denn mit dem tagsüber Schlafen und der Nachtschicht und der Wärme? Und er so, ich lüfte kurz und dann lege ich mich hin. Ah ja, danke.

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1: Um 1 Uhr mit Marc Geißler. Argentinien steht erneut im Finale der Fußball-Weltmeisterschaft. Der Titelverteidiger setzte sich im Halbfinale gegen England mit 2:1 durch. Und das, obwohl das Team um Superstar Messi bis kurz vor Schluss noch zurücklag. Aus dem ARD-WM-Team Thomas Kunze.
2: England gegen Argentinien. Das war ein würdiges, ein spektakuläres Halbfinale, das Argentinien am Ende aufgrund einer überragenden Schlussphase mit 2:1 gewonnen hat. Nach dem Wechsel kam England mit sehr viel Schwung aus der Kabine und in der 55. Minute traf dann Gordon aus 6 Metern Entfernung zur englischen Führung. Vorausgegangen war eine feine Kombination über Kane, Rice und Rodgers. Lionel Messi und Argentinien brauchten eine Weile, um das Ganze zu verarbeiten. Trainer Lionel Scaloni aber setzte die richtigen Impulse von der Bank und so traf in der 85. Minute zunächst Enzo Fernandes sehenswert von der Strafraumgrenze zum 1:1, ehe der eingewechselte Lautaro Martinez in der 2. Minute der Nachspielzeit per Kopf das Siegtor erzielte. Der Assist kam natürlich von Lionel Messi. Argentinien zieht damit verdient.

0: Endspiel ein. England bleibt der Trostpreis. Die Partie um Platz 3.
1: Die USA haben ihre Angriffe auf den Iran auch in der 5. Nacht in Folge fortgesetzt. Nach Angaben des zuständigen Regionalkommandos sollten damit iranische Fähigkeiten geschwächt werden, die für Angriffe in der Straße von Hormus genutzt werden. Erstmals seit Beginn der neuen Seeblockade stoppten die USA außerdem nach eigenen Angaben gewaltsam einen Tanker auf dem Weg in einen iranischen Hafen. In Frankreich haben Erwachsene mit schwersten Erkrankungen in Zukunft das Recht auf aktive Sterbehilfe oder einen begleiteten Suizid. Für die Entscheidungen müssen bestimmte Schritte eingehalten werden, berichtet Julia Borutta aus Paris.
2: Der Regelung nach soll der Patient das tödliche Mittel selbst einnehmen, es sei denn, er ist dazu körperlich nicht in der Lage. In diesem Fall wird die Handlung von einem Arzt oder einer Pflegekraft vorgenommen. Eine psychische Erkrankung eröffnet keine Möglichkeit der Sterbehilfe. Während Präsident Macron die konstruktive und respektvolle Debatte lobte, haben die Gegner des Gesetzes Proteste angekündigt. Premierminister Le Cornu, der zu den Gegnern der Reform zählt, wird das Gesetz dem Verfassungsrat zur Überprüfung vorlegen. Das Gesetz beruht auf Vorschlägen des sogenannten Bürgerrats, den Emmanuel Macron bereits 2023 einberufen hatte.
1: Der norwegische Radprofi Søren Varenskjold hat die 11. Etappe der Tour de France gewonnen. Der 26-Jährige siegte beim Massensprint und feierte den größten Erfolg seiner Karriere. Pascal Ackermann wurde als bester Deutscher Zehnter. Mit einer Durchschnittsgeschwindigkeit von 50,9 Kilometern die Stunde war es die schnellste Etappe in der Geschichte der Tour de France. Das Wetter für Deutschland heute Nacht teils klar, teils bewölkt, vereinzelt neblig. Schauer und Gewitter gibt es vor allem im Süden. Die Temperaturen 19 bis 12 Grad tagsüber in vielen Teilen, längere Zeit Sonnenschein. Bei Tageshöchstwerten zwischen 21 und 33 Grad. Die Zeit, es ist 1.03 Uhr.
3: Die junge Nacht, wir schauen auf die Straßen. A1 Lübeck Richtung Hamburg. Auf der Nordelbbrücke, da kommt es in beiden Richtungen bis ca. 5 Uhr zur kurzfristigen Sperrung wegen eines Schwertransportes. Die A4 Aachen Richtung Köln ist zwischen Kreuz Köln-West und Köln-Eiffeltor ja bis ca. 18 Uhr noch gesperrt. Die A30 Rheine Richtung Osnabrück ist zwischen Rheine-Nord und Rheine wegen Bauarbeiten noch bis 5 Uhr früh gesperrt. Die A40 Dortmund Richtung Essen ist zwischen Bochum-Zentrum und Bochum-Hamme wegen Bauarbeiten auch noch bis 5 Uhr gesperrt. Und die A59 Düsseldorf Richtung Köln ist zwischen Düsseldorf-Garrath und Richrath nach einem Unfall bis ca. 1.30 Uhr noch dicht. That's it!
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3: Mit Sebastian Röpke und natürlich auch mit euch, Leute. Wie geht's euch? Seid ihr noch wach? Seid ihr schon wach? Müsst ihr ackern? Seid ihr einfach nur am Lüften? Liegt ihr einfach in eurer Dachgeschosswohnung auf dem Boden? Gerne reinmelden. Nummer hier im Studio ist die 0221-567-89111. In den 3 Songs sprechen wir über ein Thema. Ich fühle das so ein bisschen, wenn man jemandem bei Instagram schreibt. Da kann man auch einen Haken haben. Es kann dann trotzdem passieren, dass man keine Antwort bekommt. Wie unangenehm das ist, wenn man dann selber ein Promi ist, da sprechen wir gleich drüber.
4: Oh.

0: So, jetzt haben wir aber auch alle hier wach gegettert. 1.13 Uhr hier ist die Junge Nacht der ARD. Stellt euch vor, ihr bekommt eine DM von Tom Holland, von Spider-Man höchstpersönlich. Was würdet ihr machen? Also ich würde ausrasten. Ich würde überlegen, was schreibt man da zurück? Schreibe ich überhaupt zurück? Oder würdet ihr vielleicht auch denken, auch nee, Ghosting ist auch eine Idee. Bremia Beckhausen, Junge Nacht-Team. Tom Holland und der norwegische Nationalspieler Erling Haaland, die haben eine weirde Story zusammen, ne?
1: Ja, es gab nämlich so Gerüchte, dass Tom Holland Haaland eine DM geschrieben hat und gefragt hat, ob die beiden nicht mal essen gehen wollen. Und dieses Gerücht hat Tom jetzt in der Talkshow von Jimmy Fallon bestätigt.
2: Tell us the truth. Did you DM Erling Haaland?
3: Yes.
0: Warum musste man das so aus ihm rauskitzeln? Ist ihm das peinlich? Wurde der echt geghostet oder wie?
1: Ja, allerdings, weil Holland hat ihn nämlich geghostet. Komplett ignoriert.
3: I text him, I'll take him to dinner. Not even a response.
1: Ja, nicht mal die allerkleinste Nachricht.
0: Ja, gut, aber was hat er dem einfach so geschrieben? Oder wie kam das überhaupt zustande? Ich meine, oh ja, Mensch, dem schreibe ich mal.
1: Also die beiden waren in Monaco Formel 1 gucken. Da haben die sich wohl so von Weitem gesehen. Und da dachte Tom Holland, der Typ ist cool, ich versuche mal mein Glück. Aber er meinte, dass Holland nicht geantwortet hat, ist wahrscheinlich jetzt auch das Beste. Hat ihn nämlich wieder sehr bodenständig gemacht, sagt er.
3: It's exactly the type of humbling experience that is important for actors.
1: Ja, sowas braucht ein abgehobenes Stars manchmal. Holland hat nämlich auch dann noch in der norwegischen TV-Show verraten, dass er nicht mal den blassesten Schimmer hatte, wer Tom Holland überhaupt ist.
0: Oh ja, sehr schön. Ich glaube, das hat ihn wirklich wieder so auf den Boden zurückgebracht. Das braucht man wirklich manchmal. Aber vielleicht gehen die beiden ja noch essen. Ja, ich hoffe, die Fotos davon werden geleakt. Passend dazu jetzt Flow mit Leak It. Hier ist die Junge Nacht der ARD.
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0: 1:20 Uhr, hier ist die Junge Nacht der ARD, Junge Nachthörer Chris, der hat gestern schon angeteasert, ich habe die kommende Nacht dann den Azubi mit dabei. Ja, er hat Wort gehalten.
1: Hi Sebo, so, hier ist mein Azubi. So André, stell dich mal vor.
2: Moin moin.
1: Moin moin. Ja, der übt gerade Führerscheinfragen für die Theorie.
2: Ich bin André, 20 Jahre alt, bald 21, bin jetzt Mitglied der KMS Group. Zufrieden mit dem besten Arbeitskollegen Christian.
1: Mach mal auf. Guck mal, fängt gleich an, mich voll zu schleimen hier. Attacke, los geht's.
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0: Halb zwei genau, hier ist die junge Nacht. Wir schauen auf die Straßen. A1 Lübeck Richtung Hamburg auf der Nordelbbrücke. Da kommt es in beiden Richtungen bis ca. 5 Uhr zu kurzfristigen Sperrungen wegen eines Schwertransports. Die A4 Aachen Richtung Köln ist zwischen Kreuz Köln-West und Köln-Eiffeltor bis ca. 18 Uhr ungefähr gesperrt. Die A30 Rheine Richtung Osnabrück ist zwischen Rheine-Nord und Rheine wegen Bauarbeiten noch bis 5 Uhr dicht. Und die A40 Dortmund Richtung Essen ist zwischen Bochum-Zentrum und Bochum-Hamme wegen Bauarbeiten noch bis 5 Uhr gesperrt. That's it!
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0: Mit Sebastian Röpke, hello, schön, dass ihr dabei seid. Nur mal hier ins Studio, falls ihr irgendwas melden möchtet. Vielleicht die Kollegen grüßen oder sagen, hey, es ist warm hier, ich habe alles offen. 0221 567 89 111. Der Klaas ist auch am Start.
2: Halli, hallo, hallöle, Sebo. Der Klaas ist auch mit am Start, mein Lieber. Schöne Grüße an alle Hörer der jungen Nacht. Natürlich fahre ich mit offenem Fenster, aber es kühlt langsam ab. Wir sind bei 24 Grad aktuell hier in Mönchengladbach. Und es ist so toll, dass du wieder einer Nacht bist. Supi.

0: 1.37 Uhr. Boah, das war aber tief. Hallo.
1: Hallo.
0: Hier ist die junge Nacht der ARD. Gott. Guter Einstieg, Sebastian. Nee, hast du richtig cool gekriegt. Radio ist total dein Ding. Willkommen im Donnerstag, wollte ich sagen. Hello, Leute. Ey, was ist für euch typisch deutsch? Also laut der Amerikaner ja Stoßlüften, ne? Man kennt es auch im Winter. Bettina, musst du das Fenster jetzt aufmachen? Ja, ich lüfte kurz. Ja, alles klar, super. Die nennen es allerdings Houseburping. Klingt auch direkt viel cooler. Aber ja, wir Kartoffeln, wir bieten schon hier und da spezielle Eigenschaften, über die man sich auf jeden Fall auch mal lustig machen darf. Ist auch Comedian Abdul Kader Shahin aufgefallen. Wir hören noch mal rein.
2: Deutsche Kultur, ein kleines Beispiel für deutsche Kultur ist spazieren gehen. Spazieren gehen bedeutet definitorisch das langsame Gehen ohne bestimmten Zweck. Es gibt aber sehr viele Variationen von Spazieren und sehr viele unnötige Wörter, die sehr kompliziert sind, die das Menschen schwer machen, die sich integrieren müssen, okay? Vor ein paar Wochen hat sich ein Kollege bei mir gemeldet, Deutscher, der hat gesagt, Abdul, lass mal spazieren gehen. Ich habe gesagt, okay, Bruder, lass spazieren gehen. 15 Kilometer ohne Reden, Alter. Weißt du, so Freizeitaktivitäten in Deutschland sind Arbeit eigentlich.
3: Abdul, das muss heute nur wegspaziert werden, vorher kannst du nicht nach Hause gehen.
2: Das ist Deutschland. Und da gibt es ja auch verschiedene Level noch. Wenn du so eine Jack-Wolfskin-Jacke anziehst, dann ist das auf einmal Wandern. Neues Wort wieder, weißt du?

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Stupid Song, Olivia Rodrigo, neu auf der Playlist der Jungen nach der ARD. Leute, ich nehme mir immer so ein, zwei Spaßgetränke mit für die Sendung. Einfach so, just for the taste, ne? Einfach so. Und ich achte mal drauf, damit ich mir da jetzt nicht so ordentlich krass viel Zucker reinhaue, dass das immer sugar-free ist. Und ich habe eine Freundin, die sagt, nee, boah, geh mir dieser künstliche Zuckergeschmack. Ich hasse das auf der Zunge. Ich finde das ganz, ganz fürchterlich. Gib mir richtigen Zucker. Ja, dann bitte ab ins Weltall. Forscher haben da jetzt zum ersten Mal Zucker im Weltall gefunden. Und zwar in einer Molekülwolke, ganz weit entfernt von Planeten und Sternen. Und zwar ist das der gleiche Zucker, der zum Beispiel auf der Erde in Himbeeren ist. Was macht das mit euch? Aber ich frage mich dann auch, gibt's dann auch einen Weltall mit einer Sugar-Free-Version, wo ich dann rumfliege? Hier ist die Junge Nacht.

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1: Um 2 Uhr mit Marc Geißler. Bei der Fußball-Weltmeisterschaft hat Argentinien die Chance zur Titelverteidigung. Nach einem 2:1-Sieg gegen England stehen die Argentinier im WM-Finale. Aus dem ARD-WM-Team Hendrik Lückhoff.
2: Noch lange nach Abpfiff tanzten und feierten die Argentinier auf dem Platz. Die Engländer standen fassungslos daneben, denn England hatte durch das Tor von Gordon geführt, sich danach aber weit zurückgezogen. Wie schon im Achtelfinale gegen Ägypten drehte Argentinien dann ganz spät das Spiel und gewann auf dramatische Art und Weise. Durch den Ausgleich von Fernandes kurz vor Schluss und den Siegtreffer von Lautaro Martinez in der Nachspielzeit. Mit dem am Ende verdienten Sieg spielt Argentinien im Finale gegen Spanien. England muss weiter auf den zweiten Finaleinzug nach 1966 warten, hat aber gegen Frankreich noch die Chance auf Platz 3.
1: Deutschland und Österreich wollen weiter Grenzkontrollen durchführen. Das haben die Innenminister beider Länder, Dobrindt und Karner, bei einem Treffen in Berlin angekündigt. Die Einzelheiten hat Katrin Aue.
3: Alle hätten ein Interesse daran, dass Grenzkontrollen innerhalb der EU überflüssig werden, sagte Alexander Dobrindt von der CSU in der gemeinsamen Pressekonferenz. Aber dazu müssten die Rahmenbedingungen stimmen. Eine Bedingung sei ein wirksamer Schutz der EU-Außengrenzen. Man beobachte genau, wie sich die im Juni in Kraft getretene EU-Asylreform diesbezüglich auswirke. Eigentlich sind Kontrollen an den EU-Binnengrenzen nur in Ausnahmefällen und vorübergehend erlaubt. Aber Deutschland beruft sich gegenüber der EU-Kommission auf eine erhöhte Belastung von Staat und Gesellschaft durch die hohe Zahl